0: Existenz der Hälfte aller Krankenhäuser bedroht. Aus der Nachrichtenredaktion Torben Miller.
1: Das wird in dem Interview deutlich. Würden die Pläne von Gesundheitsministerin Waken unverändert kommen, müsste jede zweite Klinik akut mit der Pleite rechnen. Das würde gleichzeitig bedeuten, dass etwa 140.000 Beschäftigte keinen Job mehr hätten. Experten gehen laut Gass in einer aktuellen Studie davon aus, dass die Erlöse der Krankenhäuser im kommenden Jahr als Folge der Sparpläne um 8% sinken. Viele Kliniken, die im Rahmen der Reform eigentlich erhalten oder umgewandelt werden sollten, würden vorher aufgeben müssen.
0: Bei der Fußball-Weltmeisterschaft wartet Belgien weiter einen Sieg. Gegen den Iran kam das Team nicht über ein 0:0 hinaus. Vor dem Anpfiff hatten vor dem Stadion in Los Angeles sowohl Anhänger als auch Gegner des iranischen Regimes demonstriert. Auch im Stadion kam es zu Protesten. Vorher hatte Spanien den ersten Erfolg gefeiert, der Mitfavorit auf den WM-Titel gewann mit 4:0 gegen Saudi-Arabien. Im Spiel zwischen Uruguay und Kap Verde steht es kurz vor Schluss 2:2. Das waren die Nachrichten. Und das Wetter in Deutschland. Im Norden trocken, in der Mitte und im Süden Schauer und Gewitter. Tiefstwerte 22 bis 10 Grad. Tagsüber heiter bis wolkig, 22 bis 38 Grad. Es ist 2:03 Uhr.
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1: Um 3 Uhr mit Milad Kupay. In der Schweiz ist die Verhandlungsrunde zwischen den USA und dem Iran über ein Kriegsende kurz nach ihrem Beginn unterbrochen worden. Die iranische Delegation verließ das Hotel, wo die Gespräche stattfanden, aus Protest gegen neue Drohungen von US-Präsident Trump. Aus der NDR-Nachrichtenredaktion Jonas Valentin Weber.
2: Trump hatte die iranische Führung aufgefordert, dafür zu sorgen, dass die Hisbollah-Miliz im Libanon so wörtlich keinen Ärger mehr macht. Er bezeichnete die Hisbollah als hochbezahlte Stellvertreter des Irans und warnte vor neuen US-Angriffen auf die Islamische Republik. Laut einem US-Diplomaten soll aber weiter verhandelt werden. Aus dem Umfeld der iranischen Delegation war Ähnliches zu hören. Und auch US-Vizepräsident Vance hatte zum Auftakt davon gesprochen, dass beide Seiten sich angenähert hätten.
1: Bundesverteidigungsminister Pistorius hat sich zurückhaltend über einen Einsatz der Bundeswehr an der Straße von Hormus geäußert. Er gehe nicht davon aus, dass im Bundestag eine schnelle Entscheidung über ein entsprechendes Mandat fällt, sagte Pistorius in der ARD-Sendung Bericht aus Berlin. Das habe mehrere Gründe.
3: Zum einen, weil wir nicht wissen, wohin die Verhandlungen der Schweiz wirklich führen, zu einem wie auch immer gearteten und wie stabilen Waffenstillstand, der Voraussetzung ist überhaupt für ein Engagement in der Straße von Hormuz. Und dann ist die zweite wesentliche Voraussetzung ein Mandat des Bundestages, der wiederum einen internationalen Rahmen braucht. Ich wollte eine Entscheidung treffen, dass wir in der Nähe sind und innerhalb weniger Tage in der Straße von Hormuz sein könnten, um Minen zu räumen.
1: Verteidigungsminister Pistorius. Die Rentenkommission der Bundesregierung schließt ihre Arbeit heute offiziell ab. Nach einer letzten Tagung will sie ihre Vorschläge morgen der Bundesregierung vorlegen. Seit dem Wochenende ist bekannt, dass sich die Experten auf 30 Punkte geeinigt haben. So soll etwa das Renteneintrittsalter langsam steigen und an die Lebenserwartung gekoppelt werden. Sozialverbände und Gewerkschaften kritisieren unter anderem den Vorschlag, die Rente mit 63 abzuschaffen. Bei der Fußball-Weltmeisterschaft wartet Belgien weiter auf einen Sieg. Gegen den Iran kam das Team nicht über ein 0:0 hinaus. Vorher hatte Spanien den ersten Erfolg gefeiert. Der Mitfavorit auf den WM-Titel gewann mit 4:0 gegen Saudi-Arabien. Uruguay und Kap Verde spielten 2:2. Außerdem hat sich in der Basketball-Bundesliga Alba Berlin die Meisterschaft gesichert. Die Hauptstädter setzten sich im entscheidenden 5. Spiel der Finalserie mit 84:81 gegen Bayern München durch. Das waren die Nachrichten. Und das Wetter in Deutschland. Im Norden trocken, in der Mitte und im Süden Schauer und Gewitter. Tiefstwerte 22 bis 10 Grad. Tagsüber heiter bis wolkig bis 38 Grad. Es ist 3:03 Uhr.
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1: Um 4 Uhr mit Milad Kupay. Die USA und der Iran haben bei ihren Verhandlungen über ein Ende des Krieges offenbar Fortschritte erzielt. Nach Angaben von Katar und Pakistan, die in dem Konflikt vermitteln, einigten sich beide Seiten auf einen konkreten Fahrplan. Aus der Nachrichtenredaktion Jonas Valentin Weber.
2: Vorgesehen ist demnach unter anderem, dass eine Koordinierungsstelle geschaffen wird, die sich um die schwierigsten Punkte kümmern soll. Dazu zählt unter anderem die Straße von Hormus, die seit längerer Zeit vom Iran blockiert wird. Ziel ist es, dass Schiffe, die für den weltweiten Ölhandel wichtige Meerenge, wieder problemlos passieren können. Weiterer Punkt, die Lage im Libanon. So soll die Koordinierungsstelle dafür sorgen, dass sich die israelische Armee und die Hisbollah-Miliz dort nicht mehr gegenseitig angreifen. Kurz nach Beginn der Gespräche hatte die iranische Delegation das Luxushotel in der Nähe von Luzern vorübergehend verlassen, wegen neuer Drohungen von US-Präsident Trump.
1: Die Rentenkommission der Bundesregierung schließt ihre Arbeit heute offiziell ab. Nach einer letzten Tagung will sie ihre Vorschläge morgen der Bundesregierung vorlegen. Seit dem Wochenende ist bekannt, dass sich die Experten auf 30 Punkte geeinigt haben. So soll etwa das Renteneintrittsalter langsam steigen, an die Lebenserwartung gekoppelt werden. Sozialverbände und Gewerkschaften kritisieren unter anderem den Vorschlag, die Rente mit 63 abzuschaffen. Die Deutsche Krankenhausgesellschaft warnt angesichts der Sparpläne der Regierung im Gesundheitswesen vor weitreichenden Folgen für viele Kliniken in Deutschland. Verbandschef Gaas sagte dem Redaktionsnetzwerk Deutschland, durch das Sparpaket sei die Existenz der Hälfte aller Krankenhäuser bedroht. Aus der Nachrichtenredaktion Torben Müller.
3: Gaas wird in dem Interview deutlich. Würden die Pläne von Gesundheitsministerin Waken unverändert kommen, müsste jede zweite Klinik akut mit der Pleite rechnen. Das würde gleichzeitig bedeuten, dass etwa 140.000 Beschäftigte keinen Job mehr hätten. Experten gehen laut Gaas in einer aktuellen Studie davon aus, dass die Erlöse der Krankenhäuser im kommenden Jahr als Folge der Sparpläne um 8% sinken. Viele Kliniken, die im Rahmen der Reform eigentlich erhalten oder umgewandelt werden sollten, würden vorher aufgeben müssen.
1: Bei der Fußball-Weltmeisterschaft wartet Belgien weiter auf einen Sieg. Gegen den Iran kam das Team nicht über ein 0:0 hinaus. Vorher hatte Spanien mit 4:0 gegen Saudi-Arabien gewonnen. Uruguay und Kap Verde spielten 2:2. Außerdem hat sich in der Basketball-Bundesliga Alba Berlin die Meisterschaft gesichert, nach einem 84:81 Sieg gegen Bayern München im entscheidenden Fünftelspiel der Finalserie. Das waren die Nachrichten. Das Wetter in Deutschland, tagsüber heiter bis wolkig, später vor allem in der Südhälfte teils kräftige Schauer und Gewitter, lokal Unwettergefahr bei 22 bis 38 Grad. Es ist 4:03 Uhr.
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1: Um 5 Uhr mit Milat Kupay. Die USA und der Iran haben bei ihren Verhandlungen über ein Ende des Krieges offenbar Fortschritte erzielt. Nach Angaben von Katar und Pakistan, die in dem Konflikt vermitteln, einigten sich beide Seiten auf einen konkreten Fahrplan. Aus der Nachrichtenredaktion Jonas Valentin Weber.
2: Vorgesehen ist demnach unter anderem, dass eine Koordinierungsstelle geschaffen wird, die sich um die schwierigsten Punkte kümmern soll. Dazu zählt unter anderem die Straße von Hormus, die seit längerer Zeit vom Iran blockiert wird. Ziel ist es, dass Schiffe, die für den weltweiten Ölhandel wichtige Meerenge, wieder problemlos passieren können. Weiterer Punkt, die Lage im Libanon. So soll die Koordinierungsstelle dafür sorgen, dass sich die israelische Armee und die Hisbollah-Miliz dort nicht mehr gegenseitig angreifen. Kurz nach Beginn der Gespräche hatte die iranische Delegation das Luxushotel in der Nähe von Luzern vorübergehend verlassen, wegen neuer Drohungen von US-Präsident Trump.
1: Die Rentenkommission der Bundesregierung schließt ihre Arbeit heute offiziell ab. Nach einer letzten Tagung will sie ihre Vorschläge morgen der Bundesregierung vorlegen. Seit dem Wochenende ist bekannt, dass sich die Experten auf 30 Punkte geeinigt haben. So soll etwa das Renteneintrittsalter langsam steigen und an die Lebenserwartung gekoppelt werden. Sozialverbände und Gewerkschaften kritisieren unter anderem den Vorschlag, die Rente mit 63 abzuschaffen. Die Deutsche Krankenhausgesellschaft warnt angesichts der Sparpläne der Regierung im Gesundheitswesen vor weitreichenden Folgen für viele Kliniken in Deutschland. Verbandschef Gass sagte dem Redaktionsnetzwerk Deutschland, durch das Sparpaket sei die Existenz der Hälfte aller Krankenhäuser bedroht. Aus der Nachrichtenredaktion Torben Müller.
3: Gass wird in dem Interview deutlich. Würden die Pläne von Gesundheitsministerin Waken unverändert kommen, müsste jede zweite Klinik akut mit der Pleite rechnen. Das würde gleichzeitig bedeuten, dass etwa 140.000 Beschäftigte keinen Job mehr hätten. Experten gehen laut Gass in einer aktuellen Studie davon aus, dass die Erlöse der Krankenhäuser im kommenden Jahr als Folge der Sparpläne um 8% sinken. Viele Kliniken, die im Rahmen der Reform eigentlich erhalten oder umgewandelt werden sollten, würden vorher aufgeben müssen.
1: Bei der Fußball-Weltmeisterschaft wartet Belgien weiter auf einen Sieg. Gegen den Iran kam das Team nicht über ein 0:0 hinaus. Sowohl vor als auch im Stadion gab es Proteste, vor allem von Gegnern des iranischen Regimes. Vorher hatte Spanien mit einem 4:0 gegen Saudi-Arabien den ersten Erfolg gefeiert. Außerdem sorgte Kap Verde erneut für eine Überraschung mit einem 2:2 gegen Uruguay. Das waren die Nachrichten. Das Wetter in Deutschland, tagsüber heiter bis wolkig, später vor allem in der Südhälfte teils kräftige Schauer und Gewitter, Unwettergefahr 22 bis 38 Grad. Und die Zeit ist es 5.03 Uhr.
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1: 6 Uhr. Iran und USA melden Fortschritte bei Friedensgesprächen. Krankenhausgesellschaft befürchtet Pleitewelle durch Gesundheitsreform. Mehr als 1 Million Besucher auf dem Hessentag. Das Wetter, viel Sonne, später auch wieder Gewitter, 28 bis 37 Grad. Die Nachrichten mit Volker Kinkel. Guten Morgen. Die USA und der Iran haben bei ihren Verhandlungen über ein Ende des Krieges offenbar Fortschritte erzielt. Nach Angaben von Katar und Pakistan, die in dem Konflikt vermitteln, haben sich beide Seiten bei ihrem Treffen in der Schweiz auf einen konkreten Fahrplan geeinigt. Aus der Nachrichtenredaktion Jonas Valentin Weber.
2: Vorgesehen ist demnach unter anderem, dass eine Koordinierungsstelle geschaffen wird, die sich um die schwierigsten Punkte kümmern soll. Dazu zählt unter anderem die Straße von Hormus, die seit längerer Zeit vom Iran blockiert wird. Ziel ist es, dass Schiffe, die für den weltweiten Ölhandel wichtige Meerenge, wieder problemlos passieren können. Weiterer Punkt, die Lage im Libanon. So soll die Koordinierungsstelle dafür sorgen, dass sich die israelische Armee und die Hisbollah-Miliz dort nicht mehr gegenseitig angreifen.
1: Die Deutsche Krankenhausgesellschaft befürchtet eine Pleitewelle bei den Kliniken. Sollten die Sparpläne der schwarz-roten Bundesregierung umgesetzt werden, könnten außerdem massiv Jobs wegfallen. Verbandschef Gass hat dem Redaktionsnetzwerk gesagt, es sei damit zu rechnen, dass bis 2030 jede zweite Klinik pleite geht. Grundsätzlich unterstütze sein Verband die Ziele der Reform, also mehr Spezialisierung und die Zusammenlegung kleiner Häuser. Zum Hessentag in Fulda sind insgesamt mehr als 1 Million Menschen gekommen. Das haben die Hessische Staatskanzlei und die Stadt Fulda zum Abschluss des Landesfestes gestern mitgeteilt. HR-Reporter Daniel Kätner.
3: Ministerpräsident Rhein zieht eine positive Bilanz. Der Hessentag hier in Fulda habe eindrucksvoll gezeigt, was unser Land ausmache. Gemeinschaft, Gastfreundschaft und Zusammenhalt. Die Menschen haben zusammen gefeiert, gelacht und unvergessliche Momente erlebt. Fuldas Oberbürgermeister Wingenfeld zeigt sich sehr zufrieden. Die Stadt habe sich von ihrer besten Seite präsentiert. Die 10 Tage werden noch lange in der Stadt und der Region nachwirken. Der Hessentag ist mit dem traditionellen Umzug zu Ende gegangen. Nächstes Jahr findet er in Idstein statt.
1: Klaus Schäner bleibt Bürgermeister von Rodenbach im Main-Kinzig-Kreis. Bei der Wahl gestern hat der SPD-Politiker gut 73% Zustimmung bekommen. Er war der einzige Kandidat. Schäner ist schon seit 24 Jahren Chef im Rodenbacher Rathaus. Bei der Fußball-Weltmeisterschaft ist der nächste Turniertag zu Ende gegangen. Ägypten hat Neuseeland besiegt mit 3:1. Vorher hatte Kap Verde unentschieden gegen Uruguay gespielt. AD-Sportreporterin Silke Heine.
4: Der Inselstaat erzielte beim 2:2 nicht nur seine ersten WM-Tore, sondern hat weiter die Chance auf die K.O.-Runde. Die hat Tabellenführer Spanien nach einem 4:0 gegen Saudi-Arabien jetzt fest im Blick. In der Gruppe G muss Belgien auf einen Sieg im letzten Spiel gegen Neuseeland hoffen. Im zweiten Gruppenspiel kamen die Roten Teufel auch gegen Iran nicht über ein Unentschieden hinaus. Die Partie endete torlos. Unterdessen wartet das DFB-Team weiter auf die Diagnose nach der Verletzung von Nico Schlotterbeck. Sollte er ausfallen, ist eine Nachnominierung nicht möglich.
1: Und das steht heute noch an. Städte, Kreise und Gemeinden in ganz Deutschland wollen auf ihre finanziell schwierige Lage aufmerksam machen. Auch in Hessen gibt es Aktionen unter dem Motto Kommunen am Limit. In Litauen hält die Panzerbrigade der Bundeswehr ihre erste große Übung ab. Dazu reist Verteidigungsminister Pistorius in das Land im Baltikum. Und im Rathaus von Wiesbaden werden die Weichen für eine neue Stadtregierung gestellt. Mehrere politische Beamte aus der Vorgängerzeit sollen deshalb abgewählt werden. Das waren die Nachrichten.
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5: Jetzt noch mal schnell Fenster aufreißen, bevor das wieder richtig heiß wird bei uns im Land. Bis in die Abendstunden hinein haben wir heute über 30 Grad in der Spitze. Ab dem Nachmittag können ein paar kurze Hitzegewitter zu uns reinziehen. Ansonsten ist es schwülheiß mit Sonne und Wolken im Mix bei bis zu 28 Grad in Gottelsheim im Landkreis Waldeck-Frankenberg und bis zu 37 in Bensheim. Und morgen weiter viel Sonne, nur wenige Wolken und höchstens ganz vereinzelt mal ein Gewitter bei 29 bis 37 Grad.
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5: Auf der A66 Wiesbaden Richtung Frankfurt ist Vorsicht angesagt. Zwischen Frankfurt-Salzheim und Kelkheim steht ein defektes Fahrzeug auf dem linken Fahrstreifen. Vorsicht auf der A66 Wiesbaden Richtung Frankfurt. Zwischen Frankfurt-Höchst und Eschborn steht ein defekter Pkw auf dem linken Fahrstreifen. Und A3 Frankfurt Richtung Würzburg. Die Ausfahrt Hanau ist wegen Reinigungsarbeiten gesperrt. Hier hatte ein Pkw gebrannt. Gute Weiterfahrt.
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5: Ach, wie schön. Ich habe sie vermisst. Mein linkes Ohr ist seit meiner Krankheit noch zu. Ich muss ein bisschen lauter drehen. Also ich höre Marianne Rosenberg gleich etwas dumpf und nur von einem Ohr gut. Aber meine Stimme ist immerhin wieder da. Vor der sind Sie heute nicht sicher. Kurz nach sechs haben wir es. Schön, wieder hier zu sein.
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Die Tanzfläche ist eröffnet um 17:45. Jetzt habe ich Andrea Berg für Sie. Die Ausnahmekünstlerin kündigt eine neue, riesige Arena-Tour an und verspricht uns Fans ein spektakuläres, emotionales und unvergessliches Live-Erlebnis. 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Und falls Ihnen 2027 auch noch ein bisschen zu weit weg ist, hier ist Andrea Berg schon jetzt für uns.

0: Ach, also ein bisschen ärgerlich ist es schon um 20 nach 6. Den ganzen Hessentag in meiner Geburtsstadt Fulda habe ich verpasst wegen meiner Kehlkopfentzündung. Ich hätte ja vor allem mal gern in unserem Regionalstudio Fulda vorbeigeschaut. Das ist in Form einer gläsernen Redaktion ganz genau vorgestellt worden jetzt auf dem Hessentag. Mega Idee. Im HR-Treff haben sie dem Team da direkt bei der Arbeit zugeschaut und sind mit denen ins Gespräch gekommen. Über ja, unsere Berichterstattung im Allgemeinen zum Beispiel oder über eben ganz konkrete Themen. Und dieser Hessentag 2026 hat noch so viel mehr zu bieten gehabt. Roland Kaiser auf dem Domplatz, Melissa Naschenweng, Giovanni Zarella und Jascha Kühlmer aus dem hr4-Morgenteam im schicken blauen Anzug. Mein Highlight, falls Sie es wie ich in diesem Jahr nicht auf den Hessentag geschafft haben oder das ganze Spektakel nochmal Revue passieren lassen wollen. Eindrücke auch von unserer Sommernacht der Schlagerstars finden Sie ganz gemütlich nochmal auf hr4.de. Um 7.10 Uhr hören wir außerdem nochmal in das heiße Finale gestern mit Umzug.
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0: Ach cool, Musikgeschichte zum Aufdrehen mit Udo Jürgens in HR4. Ein ehrenwertes Haus. Ja, der Text thematisiert eine Hausgemeinschaft, die ein Paar aus dem Haus verbannen will, das in wilder Ehe, also ohne Trauschein lebt. Und die wilden Geschichten aus unserer Region gibt's jetzt um 6:45 von unseren Reportern.
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2: Könnte die Hildegardkirche in Firnheim in Zukunft ein Ort für Veranstaltungen werden? Oder könnte es Sportkurse in der Michaelskirche geben? Und soll die Marienkirche zur Hochzeitslocation werden? Heute Abend sollen die besten Ideen zur Zukunft der Firnheimer Kirchen vorgestellt werden. Rund 1000 Ideen haben Kirche, Stadt und Bürger in den letzten Monaten zusammen gesammelt, diskutiert und bewertet. Der Grund? Aus 4 katholischen Kirchen in Firnheim will das Bistum Mainz nur noch eine in der Stadtmitte machen, weil die Kirchen immer weniger Zulauf haben. Die besten Ideen sollen jetzt als Empfehlungen an das Bistum Mainz gehen. Anna Vogel, Firnheim.
3: Die Sanierungen auf der Feste Otzberg sind auf der Zielgeraden. Nach mehreren Jahren Sanierungsarbeiten, bei denen Besucher die Burg nicht betreten durften, gibt es jetzt gute Nachrichten für die Feste-Fans. Schon in diesem Sommer soll ein Teil der Burg wieder eröffnen. Dann können Gäste wieder durch den vorderen Burghof schlendern und einen Blick in die frisch hergerichteten Gebäude werfen. Denn hier ist viel passiert. Von historischen Holztüren bis zu den Sprossenfenstern wird vieles originaltreu aufgearbeitet. Künftig sollen dort auch wieder Trauungen stattfinden und der Biergarten bewirtet werden. Wenn alles nach Plan läuft, sollen die Arbeiten Ende 2027 abgeschlossen sein. Rund 13 Millionen Euro investiert das Land Hessen dafür. Helene Wilke, Otzberg.
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0: Die Hitze hat ganz Hessen seit Tagen fest im Griff und das auch heute. Alles weitere jetzt von Martin Gutt.
4: Wir haben hier in Südhessen zwar erst seit gestern offiziell Sommer, aber der haut gleich so richtig rein. Die Hitze ist heute bei uns und auch in den nächsten Tagen. In Zahlen ausgedrückt erreichen wir bis zum Nachmittag Spitzenwerte von bis zu 37 Grad. Am heißesten wird's an der Bergstraße. Dazu brutzelt die Sonne und es entstehen am Nachmittag ganz vereinzelt wieder starke Gewitterschauer, zum Beispiel über dem südlichen Odenwald. Im Vergleich zu den letzten Tagen sind die Gewitter aber etwas seltener als bisher.
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0: Bitte jetzt etwas mehr Zeit und Abstand einplanen auf der B45 Dieburg Richtung Hanau. Zwischen Rödermark-Oberroden und Rottgau-Niederroden liegt ein Gegenstand auf der Fahrbahn. Und A3 Frankfurt Richtung Würzburg. Die Ausfahrt Hanau ist wegen Reinigungsarbeiten gesperrt. Hier hatte ein PKW gebrannt. Alles Gute wünsche ich Ihnen für unterwegs.
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0: Ja, einer fehlt mir hier im Studio um 6:45. Das ist mein lieber Jürgen Scholle. Jürgen ist unterwegs heute im schönen Frau Holleland. Nach Tim Peters und David Dundas schalten wir uns zu ihm mitten auf das Mohnblütenfeld in Germerode.
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0: der Montag.
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0: 6.37 Uhr. Heute Morgen blüht uns was. Jürgen Scholler aus dem hr4-Morgenteam ist für uns den ganzen Morgen lang unterwegs im Mohnblütenmeer in Germerode im Frau-Holle-Land am Hohen Meißner. Wir schalten jetzt schon mal live raus zu ihm. Guten Morgen, Jürgen. Bist du schon eingetaucht ins
2: Blütenmeer? Guten Morgen. Ja, ich streibe tatsächlich gerade durchs Blütenmeer. Es ist wunderschön. Ich habe es mir schon schön vorgestellt, aber dass es so toll aussieht, also wirklich. Du siehst jetzt hier, die Morgensonne versteckt sich noch ein bisschen hinter den Wolken, aber wir haben schon ganz viele Blütenköpfe, die sich Richtung Sonne orientieren, die sich jetzt langsam öffnen. Einige sind auch noch geschlossen und man kennt ja so den roten Klatschmohn vom Wegrand. Hier blüht der Mohn rosa und das sieht nochmal wunderschön aus. Und zwischendrin haben wir auch den roten Klatschmohn, so den Klassiker sozusagen, den wilden. Also ein wunderschöner Mix. Und das ist auch sehr eindrucksvoll, ne? Wenn du siehst, 35 Fußballfelder Fläche haben die hier umgerechnet, wow, an Mohnfeldern, die so nach und nach die Köpfchen öffnen. Volle Pracht. Also hier will man eigentlich gar nicht mehr weg.
0: Also ich nehme den rosanen Klatschmohn. Ne? Kannst du mir dann morgen mitbringen. Was hast du denn so alles geplant heute Morgen? Worauf können wir uns freuen?
2: Oh, wir haben viel vor. Also ich bin nachher verabredet mit Björn Sippel, der ist Landwirt und Gastwirt, also der Herr des Mohns hier. Den werde ich natürlich fragen, warum er ausgerechnet Mohn anbaut. Der betreibt hier auch die Mohntenne, die sehe ich hier oben auch schon. Ist eine urige alte Scheune und dort gibt es jede Menge Mohnspezialitäten. Vielleicht darf ich auch mal was probieren, da wäre ich ja auch nicht abgeneigt. Also wird ein spannender Morgen hier aus Germerode.
0: Jürgen Scholle live aus dem Mohndorf Germerode am Hohen Meißner. Wir hören uns in einer Stunde wieder. Bis dahin viel Spaß im Mohn und mach bitte ein paar Fotos. Danke. Für hr4.de, ja, damit wir auch was davon
2: haben. Auf jeden Fall.
0: Super.

0: Tja, und wenn Jürgen im Mohnblütenfeld verschwindet um 6:45, machen wir hier eben Mädelsrunde, ne?
1: Sehr gut.
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0: Oh, Glück im Unglück war das gestern Morgen in einer Bäckerei in Bürstadt im Kreis Bergstraße. Eine Frau ist mit ihrem Auto in die Bäckerei gefahren und niemand wurde verletzt, Katja.
1: Die 59 Jahre alte Frau wollte eigentlich vor der Bäckerei parken, Brötchen holen, was man so am Sonntagmorgen halt macht.
0: Ja, eben.
1: Sie hat aber die Kontrolle über ihr Auto verloren und ist durch die Schiebetür gekracht und hat erst vor der Bäckertheke anhalten können, wo gerade zum Glück keine Kundschaft gestanden hat.
0: Oh, aber was für ein Schreck, ey.
1: Auch ein Schreck fürs Personal, das gerade hinten im Backraum war und erstmal wirklich nur diesen mächtigen Rums gehört hat. Die Autofahrerin war auch geschockt, hat ihren Wagen zurückgesetzt und dabei auch noch ein anderes Auto gerammt. Der Schaden beträgt mehrere 10.000 Euro, sagt die Polizei.
0: In Kassel ist heute großes hessisches Fairtrade-Treffen.
1: Kassel selbst ist seit 2 Jahren Fairtrade-Stadt. Sprich, Kassel setzt sich für fairen Handel ein und dafür, dass Produkte aus fairem Handel verkauft werden. Dafür engagieren sich zum Beispiel Kasseler Gastronomen, Schulen und auch Vereine. Heute nun kommen Fairtrade-Aktivisten aus ganz Hessen in Kassel zusammen, um sich auszutauschen und voneinander zu lernen.
0: Die Hitze ist heftig. Und sie bleibt heftig. Abkühlung tut gut. Und da können wir auch unseren Vierbeinern was Gutes tun.
1: Wer so eine Schleckmatte hat für seinen Hund, kann die mit Nassfutter oder auch mal mit Joghurt füllen und mit Samtfüllung einfrieren. Dann kann der Hund kaltes Futter schlecken und sich so ein bisschen abkühlen.
0: Ja, mega. Und es gibt ja auch Kühlmatten zum Drauflegen für Hunde und Katzen, ne?
1: Da empfehlen Experten, wer so eine Kühlmatte hat, einfach hinlegen, sodass die Tiere selbst entscheiden können, ob und wann sie draufgehen.
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3: 7 Uhr. Iran und USA melden Fortschritte bei Friedensgesprächen. Krankenhausgesellschaft befürchtet Pleitewelle durch Gesundheitsreform. Mehr als 1 Million Besucher auf dem Hessentag. Das Wetter, viel Sonne, später auch wieder Gewitter, 28 bis 37 Grad. Die Nachrichten mit Volker Kinkel. Guten Morgen. Die USA und der Iran haben sich bei ihren Verhandlungen in der Schweiz auf das weitere Vorgehen geeinigt, um ein dauerhaftes Friedensabkommen zu erreichen. Das melden die Vermittlerstaaten Katar und Pakistan. Sie sprechen von ermutigenden Fortschritten. ARD-Korrespondentin Katrin Hondl.
4: Die USA und der Iran hätten sich unter anderem auf einen Gesprächskanal geeinigt, der künftig, Zitat, Zwischenfälle und Kommunikationspannen in Bezug auf die Straße von Hormuz verhindern soll. Damit solle eine sichere Schifffahrt in der Meerenge ermöglicht werden. Die Gesprächsrunde auf höchster Ebene in der Schweiz war der Anfang der Verhandlungen. Nun solle es mit sogenannten technischen Gesprächen weitergehen.
3: Die Deutsche Krankenhausgesellschaft befürchtet eine Pleite- und Entlassungswelle, wenn die Gesundheitsreform kommt wie geplant. Das hat Verbandschef Gass dem Redaktionsnetzwerk Deutschland gesagt. Aus der Nachrichtenredaktion Torben Müller.
5: Gass wird in dem Interview deutlich. Würden die Pläne von Gesundheitsministerin Waken unverändert kommen, müsste jede zweite Klinik akut mit der Pleite rechnen. Das würde gleichzeitig bedeuten, dass etwa 140.000 Beschäftigte keinen Job mehr hätten. Experten gehen laut Gass in einer aktuellen Studie davon aus, dass die Erlöse der Krankenhäuser im kommenden Jahr als Folge der Sparpläne um 8% sinken. Viele Kliniken, die im Rahmen der Reform eigentlich erhalten oder umgewandelt werden sollten, würden vorher aufgeben müssen.
3: In Fulda ist der Hessentag zu Ende gegangen. Die Stadt und die hessische Staatskanzlei ziehen eine positive Bilanz. In den vergangenen 10 Tagen seien über 1 Million Menschen auf dem Landesfest gewesen. Fuldas Oberbürgermeister Wingenfeld zeigte sich zum Abschluss sehr zufrieden.
6: Wir haben ein tolles Team in der Stadtverwaltung, aber wir haben viele, viele engagierte Bürgerinnen und Bürgervereine. Wir sind zum Glück leistungsstark im Organisieren und können deshalb gut Gastgeber sein. Und das eine ist ja, das zu sagen, das andere ist, das zu erleben. Und ich glaube, wir können Fulda wirklich von der schönsten Seite zeigen.
3: Klaus Schäner bleibt Bürgermeister von Rodenbach im Main-Kinzig-Kreis. Bei der Wahl gestern hat der SPD-Politiker gut 73% Zustimmung bekommen. Er war der einzige Kandidat. Schäner ist schon seit 24 Jahren Chef im Rodenbacher Rathaus. Bei der Fußballweltmeisterschaft hat jetzt auch Ägypten gute Chancen, die K.O.-Runde zu erreichen. Die Mannschaft hat Neuseeland heute früh mit 3:1 besiegt und ist damit Spitzenreiter in Gruppe G. Belgien war vorher gegen Iran nicht über ein 0:0 hinausgekommen. In Gruppe H trennten sich Uruguay und Kap Verde 2:2. Spanien setzte sich mit 4:0 gegen Saudi-Arabien durch. Und das passiert heute noch. In ganz Deutschland wollen Städte, Landkreise und Gemeinden auf ihre finanziell schwierige Lage aufmerksam machen. Auch in Hessen gibt es Aktionen unter dem Motto Kommunen am Limit. Die von der Bundesregierung eingesetzte Rentenkommission schließt ihre Beratungen ab. Morgen soll sie ihre Vorschläge dann offiziell an Kanzler Merz übergeben. Und die Bauarbeiten der Bahn zwischen Gießen und Nidda gehen in die nächste Phase. Und auch zwischen Hungen und Nidda fahren bis Dezember keine Züge mehr, dafür aber Busse. Das waren die Nachrichten.
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7: Nur auf den höchsten Bergen wird es nicht ganz so heiß heute. Das Wetter dazu hat Martin Gutt.
8: Die Hitze bleibt uns hier in Südhessen nicht nur heute, sondern die ganze Woche über erhalten. Und in der zweiten Wochenhälfte steigert sie sich sogar noch. Bis zu 37 Grad werden es heute die größte Hitze bekommen wir an der Bergstraße. Es backt die Sonne ganz vereinzelt wieder mit Gewittern, zum Beispiel weiter Richtung Mainfranken. Die bleiben aber etwas seltener als bisher. Morgen wird es mit trockensonnigen 35 Grad fast schon ein bisschen erträglicher. Ab Wochenmitte aber wird es erneut heißer.
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7: Ein Hinweis kommt aktuell vom Kreis Limburg-Weilburg. Auf der L3021 zwischen Freienfels und Weinach sind 2 Rinder auf der Fahrbahn. Vorsicht auch auf der A661 Oberursel Richtung Egelsbach. Zwischen Frankfurt-Eckenheim und dem Fröngesheimer Dreieck steht ein defektes Fahrzeug auf dem rechten Fahrstreifen. A3 Frankfurt Richtung Würzburg. Die Ausfahrt Hanau ist wegen Reinigungsarbeiten gesperrt. A60 Rüsselsheim Richtung Mainz. Zwischen dem Rüsselsheimer Dreieck und Bischofsheim 2 Kilometer stockend wegen eines defekten Fahrzeugs auf dem rechten Fahrstreifen im Baustellenbereich. A643 Mainz Richtung Wiesbaden. Zwischen dem Dreieck Mainz und dem Schiersteiner Kreuz streckenweise stockend. Und B45 Hanau Richtung Dieburg. Zwischen Hanau-Fasanerie und der A3 Anschlussstelle Hanau 2 Kilometer stockender Verkehr. Kommen Sie sicher durch den Tag.
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7: Ja, da gucken wir natürlich nochmal zurück um 6:55. Was war das für ein spektakulärer Hessentag in Fulda? Ein ganz dickes Lob an dieser Stelle an die vielen ehrenamtlichen Helferinnen und Helfer, wie zum Beispiel Andrea Zeisberger.
9: Ich habe ganz viele liebe, nette Menschen kennengelernt und die Stimmung, die hat uns einfach angesteckt. Freut mich sehr, dass viele Fulda wahrscheinlich in guter Erinnerung haben.
7: Absolut. Gleich nach Gitte Henning und Karel Gott schauen wir nochmal auf die Highlights des diesjährigen Hessentags.
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0: Kann das echt sein um 13 nach 7 hier in HR4, dass der Hessentag in Fulda schon wieder rum ist? Ach, so schnell können 10 super tolle Tage vergehen. Wir haben es in den Nachrichten gehört, 1,1 Millionen Menschen haben den Hessentag besucht. Und auch gestern zum Finale bei über 30 Grad beim großen Hessentagsumzug hat Fulda nochmal alles gegeben. Und die Besucher natürlich auch.
1: Also ich muss sagen, ich war jeden Tag da, weil ich das wirklich unheimlich schön fand. Das Zusammenkommen von Menschen, die Musik, die Fröhlichkeit, viele nette Gespräche.
2: Super gut, Riesenorganisation, alles viel größer, als ich das erwartet hatte. Wetter hat auch mitgespielt. Rundrum Lob den Organisatoren, hat alles wunderbar geklappt, toll.
3: Fantastisch. Wir waren außer einem Tag jeden Tag da und jetzt bin ich heiser. Wir werden uns sehr gut dran erinnern, was das für eine schöne Woche war.
0: Ja, das glaube ich. Wir von HR4 haben Megakonzerte gefeiert mit Ihnen und Roland Kaiser, Giovanni Zarella und Melissa Naschenweng. Klar, da war die Stimmung natürlich super in Fulda, auch wenn die Menschen mal gerade nicht gefeiert haben, sondern nur, in Anführungsstrichen, gemütlich beisammengesessen haben. Zum Beispiel im Weindorf bei Winzer Lukas Herke.
4: Die Leute sind hier sehr trinkfreudig. Wir sind sehr zufrieden. Das Wetter war gut gewesen. Die Leute hatten eine gute Stimmung. Also es war auch jeden Abend schöne Musik. Wir sind eigentlich von Grund auf glücklich. War gut, hat Spaß gemacht.
0: Das war ja also der Hessentag 2026 in Fulda. Und der macht doch direkt Lust, sich schon auf den nächsten Hessentag zu freuen. Nächstes Jahr feiern wir im Rheingau-Taunus-Kreis im schönen Itzstein.

20 nach 7. Jetzt kommt ein bisschen Feierlaune ins Radio mit Helene Fischer und Florian Silbereisen in HR4. Die haben ja beide gerade einiges zu feiern. Helene Fischer natürlich ihre große 360-Grad-Tournee durch Deutschland, die gerade begonnen hat. Und Flori Silbereisen sein Schlagerboom Open Air im Tennisstadion Kitzbühel an diesem Samstag am 27. Juni. Im NDR hat er neulich erzählt, dass Open-Air-Veranstaltungen, ja, also mit offenem Himmel, ja auch immer ganz schön unberechenbar sind. Da kann man alles Mögliche erleben. Das Stadion in Kitzbühel ist ganz besonders gebaut. Wenn es da regnet, dann regnet es nicht nur, sondern das ganze Stadion füllt sich so ein bisschen mit Wasser. Also dann wird's wirklich nass. Dieses Wochenende haben sich dort ja auch wieder einige Hitzegewitter angekündigt. Da hat Flori alles schon erlebt, aber natürlich auch strahlenden Sonnenschein. Es werden ganz viele Menschen dorthin strömen am Samstag und gemeinsam eine riesengroße Schlagerparty zusammen feiern. Bei der größten Schlager-Open-Air-Show des ganzen Jahres, dem Schlagerboom am Samstag im Ersten. So, und hier haben wir noch eine Gefahrenmeldung aus dem HR4-Verkehrszentrum. Vorsicht im Kreis Limburg-Weilburg. Auf der Leistenbachstraße zwischen Aumenau und Langhecke befinden sich 4 Rinder auf der Fahrbahn im Kurvenbereich.

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6: Hier ist der schnelle Überblick aus unserer Umgebung um 7:30.
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8: Ganz schön teuer wird der geplante Besuch einer Bäckerei für eine Frau in Bürstadt. Die 59-Jährige wollte gestern früh vor der Bäckerei einparken. Stattdessen hat sie die Kontrolle über das Auto verloren und ist direkt durch die geschlossene automatische Schiebetür in die Bäckereifiliale hineingefahren. Das Auto ist vor der Theke der Filiale zum Stehen gekommen. Zum Glück waren keine Kunden in dem Laden. Und das Personal war hinten im Backraum. Die Autofahrerin ist dann vor Schreck rückwärts wieder rausgefahren, direkt in ein anderes Auto, das gerade auf dem Parkplatz herumgefahren ist. Die Bäckereifiliale musste geschlossen werden. Insgesamt gab es Schäden von mehreren 10.000 Euro. Andreas Gerlach, Studio Südhessen.
9: 70 Millionen Euro. So groß ist das Minus in diesem Jahr in Rüsselsheim. Der Grund? Strukturelle Probleme wie fehlende Zuschüsse und gestiegene Personalkosten, sagt der Rüsselsheimer Oberbürgermeister Patrick Burkhardt. Aber auch, dass Kommunen kaum Handlungsspielraum bleibt. Die Folge? Die deutschen Kommunen beklagen 2025 ein Rekorddefizit. Heute wollen Kommunen in ganz Deutschland darauf aufmerksam machen. Das Motto? Kommunen am Limit. Am Aktionstag beteiligen sich auch Firnheim und Groß-Gerau. Mit Bildmontagen machen die Verwaltungen deutlich, was auf dem Spiel steht, dass Kitas, Bibliotheken oder Sporthallen geschlossen werden müssen. Anna Vogel, Rüsselsheim.
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6: Seit Tagen erleben wir Hochsommer pur. Heute setzt die Hitze noch einen drauf, Martin Gutt.
10: Wir haben hier in Südhessen zwar erst seit gestern offiziell Sommer, aber der haut gleich so richtig rein. Die Hitze ist heute bei uns und auch in den nächsten Tagen. In Zahlen ausgedrückt erreichen wir bis zum Nachmittag Spitzenwerte von bis zu 37 Grad. Am heißesten wird's an der Bergstraße. Dazu brutzelt die Sonne und es entstehen am Nachmittag ganz vereinzelt wieder starke Gewitterschauer, zum Beispiel über dem südlichen Odenwald. Im Vergleich zu den letzten Tagen sind die Gewitter aber etwas seltener als bisher.
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6: Vorsicht auf der A3 Köln Richtung Frankfurt. Zwischen Dietz und Limburg Nord liegt ein Kotflügel auf der Fahrbahn. Vorsicht auf der B275 Bad Schwalbach Richtung Usingen. Zwischen Itzstein und dem Abzweig nach Wörsdorf liegt ein Besen auf der Fahrbahn. Vorsicht im Kreis Limburg-Weilburg. Auf der Leistenbachstraße zwischen Aumenau und Langhecke befinden sich 4 Rinder auf der Fahrbahn im Kurvenbereich. A3 Würzburg Richtung Frankfurt. Zwischen Hanau und dem Offenbacher Kreuz streckenweise stockender Verkehr. A3 Frankfurt Richtung Würzburg. Die Ausfahrt Hanau ist wegen Reinigungsarbeiten gesperrt. A60 Rüsselsheim-Mainz. Zwischen dem Rüsselsheimer Dreieck und dem Mainspitz-Dreieck in beiden Richtungen streckenweise stockend. A643 Mainz Richtung Wiesbaden. Zwischen dem Dreieck Mainz und dem Schiersteiner Kreuz streckenweise stockend. Und A661 Oberursel Richtung Egelsbach. Zwischen dem Atomburger Kreuz und Frankfurt-Eckenheim streckenweise stockend.
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6: Tja, und während ich hier eine kleine Mädelsrunde schiebe in Gut zu wissen mit Katja, sonnt sich unser Jürgen im Mohnblütenfeld in Germerode um 7:35. Nach Ben Zucker und Sailor schalten wir uns nochmal zu ihm.

0: Was für ein schöner Morgen, um in einem Mohnblütenfeld zu stehen um 20 vor 8. Jürgen aus dem hr4-Team ist heute abgetaucht. Er ist für uns unterwegs im Mohndorf Germerode am Meißner. Dort steht der Mohn gerade in seiner vollen Blüte. Vorhin hat Jürgen ja schon ein bisschen geschwärmt von den knallrosa Blüten teilweise. Jetzt schalten wir wieder live zu ihm. Jürgen, du bist jetzt nicht mehr alleine unterwegs. Du hast den Herrn der Mohnfelder bei dir.
1: Das ist Landwirt und Gastwirt Björn Sippel. Der dreht mit mir auch eine kleine Runde gleich noch. Ich bin auch schon fleißig unterwegs gewesen, habe ein paar Eindrücke gesammelt. Und mich würde mal interessieren, warum bauen Sie ausgerechnet Mohn an? Wie sind Sie drauf gekommen, Herr Sippel?
2: Ja gut, kam durch eine Anregung durch den Naturparkchef, durch den Marco Lenarduzzi. Und er fand, dass es ja toll aussieht und vielleicht touristisch interessant wäre. Und wir mit unserem Ackerbaubetrieb und dem Hotel dabei, der Gastronomie, haben dann die Verarbeitungsmöglichkeiten auch gehabt. Und so wurde dann 2009 entschieden, ja gut, wir starten mal mit einem Hektar, so als Versuchsballon.
1: Und es ist dann immer mehr geworden.
2: Durch
1: was fasziniert Sie so sehr daran?
2: Ja, der Mohn sieht einfach toll aus und die Leute sind total begeistert. Ja, und ackerbaulich hat es natürlich auch. Man hat eine Abwechslung in der Fruchtfolge und da ist das auch. Die Insekten ist es toll und ja, es hat einfach ganz, ganz viele Vorteile und es gibt viele tolle Argumente.
1: Ja, ich habe auch schon gesehen, die Leute waren richtig begeistert. Ganz viele sind schon unterwegs hier, die ich getroffen habe in den Mohnfeldern. Man kann durch viele Felder auch durchgehen. Da sind ganz viele Hummeln und Bienchen schon fleißig unterwegs, die auf den rosa Blüten landen. Also wirklich ein Traum. Kurz noch zum Schluss. Der Mohn wird ja auch veredelt von Ihnen. Was machen Sie da Leckeres draus?
2: Ja, wir machen selber verschiedenste Produkte. Das vom Mohnöl angefangen, über ein Pesto, ein Mohntomatenrelish. Dann haben wir einen Honig mit Mohn, Nudeln mit Mohn. Also es gibt schon viele tolle Produkte. Der Eierlikör ist auch so ein Renner.
1: Eierlikör mit Mohn, stelle ich mir auch interessant vor. Ja, und das wird dann alles serviert in der Mohntenne, vor der wir gerade stehen. Richtig schön, direkt neben einem blühenden Feld. Es ist wirklich traumhaft, sieht aus wie eine Filmkulisse. Also das Mekka für Mohnblütenfans ist definitiv Germerode am Meißner.
0: Darf man Eierlikör schon morgens? Ich denke schon. Also Grüße an den Landwirt Björn Sippel. Heute Morgen ist Jürgen zu Besuch im Mohndorf Germerode am Hohen Meißner. Wie wir den Mohn dort und im zweiten Mohndorf Grandenborn am besten erwandern können, erzählt er uns gegen 8:45. Und er hat uns ein paar Eindrücke in eine Bildergalerie hochgeladen. Klicken Sie sich gerne mal rein auf hr4.de.

0: Da hätte ich jetzt fast vergessen, dass wir schon wieder dran sind, Katja. Also, es ist 13 vor 8. Schönen guten Morgen.
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0: Der Opel Zoo in Kronberg im Taunus wird dieses Jahr 70 und der Zoo investiert viel in die Zukunft, Katja.
2: Ab heute rollen im Opel Zoo die Bagger. Die Bauarbeiten für die neue Asienanlage beginnen. Die soll dann in knapp 2 Jahren fertig sein und kostet über 20 Millionen Euro. Das Geld kommt zum 1/4 aus Spenden und zu 3/4 aus Rücklagen des Zoos.
0: Was für asiatische Tiere begegnen uns dann da im Zoo?
2: Zum Beispiel Binturongs. Ich sehe quasi schon die Fragezeichen.
0: Ach,
2: die babern hier so rüber von dir. Also Binturongs sind ganz knuffige Marderbären. Ah. Die haben so schwarz-graues Fell, sehen so ein bisschen aus wie Waschbären, nur ohne Streifen. Vielleicht hilft dir das.
0: Okay, freue ich mich schon sehr.
2: Und haben richtig süße Hängeöhrchen mit Haarpuscheln dran.
0: Binturongs?
2: Ja.
0: Okay. In Viernheim diskutieren sie schon länger darüber, was mit den 3 leerstehenden katholischen Kirchen passieren soll. Heute Abend soll es endlich klar werden.
2: Die Veranstaltung in der Michaelskirche in Viernheim beginnt um 18 Uhr und ist für jeden offen, der mitreden will. Die Ideen reichen von, lasst uns aus einer der Kirchen eine Kletterhalle machen, bis wir könnten doch Gemeinschaftsräume darin einrichten. Also es gibt einige Ideen, von denen nach dem heutigen Abend dann die Favoriten tatsächlich angegangen werden sollen.
0: Ja, wenn Sie mitreden wollen, dann dürfen Sie sich gerne blicken lassen. In Wiesbaden können wir uns wieder in der Klimakiste abkühlen.
2: War letzten Sommer schon der Bringer, das Teil ist dieses Jahr wieder da, die Klimakiste. Das ist eine begehbare Holzkiste mit einem Grünpflanzendschungel drin, in der Wasser vernebelt wird und das kühlt einen so schön runter.
0: Die Kiste steht auf dem Luisenplatz in Wiesbaden.
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1: Roland Kaiser um 5 vor 8. Ja, Bilder von seinem Megakonzert am Samstag auf der HR4-Bühne in Kassel finden Sie auf hr4.de.

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5: 8 Uhr. Immer mehr Kommunen fehlt Geld. Iran und USA melden Fortschritte bei Friedensgesprächen. Mehr als 1 Million Besucher auf dem Hessentag. Das Wetter, viel Sonne, später wieder Gewitter, 28 bis 37 Grad. Die Nachrichten mit Volker Kinkel. Guten Morgen. Immer mehr Kommunen beklagen Geldsorgen. Nach Zahlen des hessischen Innenministeriums hatten im vergangenen Jahr 2/3 der Städte und Gemeinden ein Haushaltsdefizit. Darauf wollen die kommunalen Spitzenverbände in Deutschland heute mit einem Aktionstag aufmerksam machen, unter dem Motto Kommunen am Limit. HR-Reporterin Anna Vogel.
6: In Rüsselsheim etwa sieht der Haushaltsentwurf für dieses Jahr ein Minus von 70 Millionen Euro vor. Die Gründe sieht Oberbürgermeister Patrick Burkhardt in strukturellen Problemen. Kommunen hätten kaum mehr eigenen Handlungsspielraum. Wie zahlreiche andere Städte und Kommunen in Hessen beteiligt sich Rüsselsheim deshalb am heutigen bundesweiten Aktionstag. Auch zum Beispiel Firnheim und Groß-Gerau zeigen mit Bildmontagen auf Social Media, was auf dem Spiel steht, nämlich dass Kitas, Bibliotheken oder Sporthallen geschlossen werden müssen.
5: Die Deutsche Krankenhausgesellschaft befürchtet eine Pleite- und Entlassungswelle, sollte das Sparpaket von Gesundheitsministerin Warken unverändert kommen. Verbandschef Gass sagte dem Redaktionsnetzwerk Deutschland, bis 2030 sei dadurch etwa jede zweite Klinik vom Aus bedroht. Etwa 140.000 Beschäftigte könnten davon betroffen sein. Der Iran und die USA haben eine positive Zwischenbilanz ihrer Friedensgespräche gezogen. Demnach geht es auch in Detailfragen voran. Zum Beispiel sei ein direkter Gesprächskanal geschaffen worden, um eine sichere Passage für alle Schiffe durch die Straße von Hormus zu gewährleisten. Und eine ähnliche Vereinbarung mit dem Ziel, die Kämpfe im Libanon zu beenden. Positive Bilanz zum Hessentag. Er ist gestern Abend in Fulda zu Ende gegangen. Nach Angaben der Stadt und der hessischen Staatskanzlei haben das Landesfest insgesamt mehr als 1 Million Menschen besucht. HR-Reporter Daniel Kätner.
7: Das sind fast 60% Besucher mehr als im Vorfeld erwartet. Der Hessentag in Fulda sei ein Hessentag der Zuversicht gewesen. Das sagte am Abend Ministerpräsident Rhein. Als Grund nannte er die gute Stimmung, die positiven Leute und gute Organisation. Überall habe er das Gefühl bekommen, dass wir Dinge schaffen und umsetzen könnten. Rhein lobte außerdem die vielen ehrenamtlichen Helfer. Ohne die wäre solch ein Hessentag nicht möglich. Nächstes Jahr findet der Hessentag in Idstein statt. Die Vorbereitungen dafür laufen bereits.
5: Bei der Fußballweltmeisterschaft ist der nächste Turniertag zu Ende gegangen. Ägypten hat Neuseeland besiegt mit 3:1. Vorher hatte Kap Verde unentschieden gegen Uruguay gespielt. ARD-Sportreporterin Silke Heine.
8: Der Inselstaat erzielte beim 2:2 nicht nur seine ersten WM-Tore, sondern hat weiter die Chance auf die K.O.-Runde. Die hat Tabellenführer Spanien nach einem 4:0 gegen Saudi-Arabien jetzt fest im Blick. In der Gruppe G muss Belgien auf einen Sieg im letzten Spiel gegen Neuseeland hoffen. Im zweiten Gruppenspiel kamen die Roten Teufel auch gegen Iran nicht über ein Unentschieden hinaus. Die Partie endete torlos.
5: Und das steht heute noch an. Die von der Bundesregierung eingesetzte Rentenkommission schließt ihre Beratungen ab. Morgen soll sie ihre Vorschläge dann offiziell an Kanzler Merz übergeben. In Litauen hält die Panzerbrigade der Bundeswehr ihre erste große Übung ab. Dazu reist Verteidigungsminister Pistorius in das Land im Baltikum. Und die Stadt Frankfurt stellt Zahlen vor, wie sie vergangenes Jahr Wohnraum gefördert hat. Daraus will sie auch konkrete Schritte für die kommenden Jahre entwickeln. Das waren die Nachrichten.
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9: Wenn Sie der großen Hitze entkommen wollen, müssen Sie heute schon ziemlich weit nach oben. Das Wetter dazu hat Martin Gutt.
10: Die Hitze bleibt uns hier in Südhessen nicht nur heute, sondern die ganze Woche über erhalten. Und in der zweiten Wochenhälfte steigert sie sich sogar noch. Bis zu 37 Grad werden es heute die größte Hitze bekommen wir an der Bergstraße. Es backt die Sonne ganz vereinzelt wieder mit Gewittern, zum Beispiel weiter Richtung Mainfranken. Die bleiben aber etwas seltener als bisher. Morgen wird es mit trockensonnigen 35 Grad fast schon ein bisschen erträglicher. Ab Wochenmitte aber wird es erneut heißer.
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9: Auf der A45 Aschaffenburg Richtung Gießen bitte besonders aufmerksam bleiben. Zwischen Wölfersheim und Münzenberg steht ein defekter LKW und es liegen Reifenteile auf der Fahrbahn. Vorsicht auf der A49 Kassel Richtung Gießen. Zwischen Baunatal Mitte und Baunatal Süd liegen Spanngurte auf der Fahrbahn. Vorsicht auf der A66 Wiesbaden Richtung Frankfurt. Zwischen Kelkheim und Frankfurt Höchst liegt ein Metallteil auf dem rechten Fahrstreifen. Vorsicht auf der A66 Frankfurt Richtung Wiesbaden. Zwischen Hofheim und Diedenbergen liegt ein Metallteil auf dem linken Fahrstreifen. Und nochmal Vorsicht, die fünfte Gefahrenmeldung hier. Auf der A661 Egelsbach Richtung Oberursel. Zwischen Bad Homburg und Oberursel liegt ein Metallteil auf der Fahrbahn. A3 Würzburg Richtung Frankfurt. Zwischen Seligenstadt und dem Offenbacher Kreuz streckenweise stockend. Außerdem zwischen Hanau und Oberzhausen ein Unfall auf dem mittleren Fahrstreifen. A5 Kassel Richtung Frankfurt, zwischen Obermörlen und Friedberg 3 Kilometer Stau nach einem Unfall mit 2 Pkw auf dem linken Fahrstreifen. Und letzte Meldung, A643 Mainz Richtung Wiesbaden, zwischen dem Dreieck Mainz und dem Schiersteiner Kreuz 5 Kilometer stockender Verkehr. Ich wünsche Ihnen eine gute Fahrt und sicheres Ankommen.
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9: Jetzt gibt es einen Millionenseller von Michael Holm um 7:05. Er ist natürlich auch schon dabei gewesen, der Michael, in der finalen Staffel von Immer wieder sonntags im Fernsehen. Alle Folgen können Sie sich auch im Nachhinein nochmal ganz einfach im Internet anschauen.
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0: Joan Baez um 13 nach 8. Ja, selbst in ihrem Wohnort in Kalifornien ist es heute nicht so heiß wie bei uns.
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0: Nach dem offiziellen Sommeranfang gestern machen wir heute weiter mit schwülheißem Hochsommerwetter. Sonne, Wolken, später höchstens ein paar wenige Hitzegewitter bei 32 bis 37 Grad. Ja, und wie es in dieser ersten Sommerwoche weitergeht, sagt uns jetzt HR4-Wettermann Martin Gutsch. Schönen guten Morgen.
2: Schönen guten Morgen. Ja, mit dieser Hitze geht es erstmal so weiter. Und das müssen wir uns auf der Zunge zergehen lassen. Seit gestern erst haben wir offiziell Sommer und die Temperatur liegt in diesem Jahr schon teilweise deutlich über 35 Grad. Und das geht im Prinzip die ganze Woche über bei uns in Hessen so weiter.
0: Oh, aber gibt es denn auch irgendwann mal eine kleine Verschnaufpause? Kleinere, kühlere Nächte oder Temperaturen, die unter 30 Grad sind? Was ist die Verschnaufpause diese Woche?
2: Morgen der Dienstag, 30 statt 32 bei Ihnen in Nordhessen und 3 oder 34 bei Ihnen in Südhessen statt 37 Grad. Ja, es ist ein bisschen erträglicher. Ich bin schon fast zynisch deswegen. Es ist ein bisschen erträglicher, wirklich, weil die Luft etwas trockener wird und nicht mehr ganz so schwül. Heißt im Umkehrschluss, morgen und die kommenden 2-3 Tage zumindest bleibt es dann auch gewitterfrei. Also das heute sind die letzten Gewitter und die nächsten Tage werden einfach nur heiß. Aber ich weiß nicht, ob so groß die Nächte es dann noch bringen mit der Abkühlung. Aber wir sind für alles, was unter 20 Grad in den Nächten runtergeht, schon dankbar.
0: Aber absolut. Und wie geht's mit den Hitzegewittern gegen Ende der Woche dann weiter? Kommen da dann nochmal welche oder haben wir dann Ruhe?
2: Wir haben erstmal Ruhe, aber so zum Ende der Woche, so ab Samstag, da kommen sie langsam wieder, aber verbunden mit dann teilweise extremer Hitze. Und wir haben immer noch Juni. Der bisherige Rekord liegt ja auch jetzt in den letzten Jahren erst erreicht, so bei 38, 39 Grad. Und die Wetterberechnungen zeigen tatsächlich für den Freitag bei uns oder in der Nachbarschaft sogar die 40 Grad. Ob das so kommt, steht noch in den Sternen. Ich hoffe nicht. Aber es wird zum Ende der Woche in extrem heiß und dann auch hier und da wieder leicht schwül und gewittrig. Aber nicht so sehr. Also es gibt nicht flächendeckend Unwetter, aber hier und da sorgt ein kleines Donnerwetter dann für eine dann hoffentlich willkommene Abkühlung.
0: Eins ist sicher, der Sommer meint es gerade besonders ernst mit uns. Vielen Dank, HR4-Wettermann Martin Gutsch, für den Blick auf unser Wochenwetter.
2: Sehr gerne.

0: Klicken Sie sich ganz fix noch rein auf unsere Internetseite hr4.de um 20 nach 8 und machen Sie mit. 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
8: Ende 2024 hat das Land Hessen die Bezahlkarte für Geflüchtete eingeführt, offiziell. Viele Kommunen haben sie aber noch nicht, unter anderem wegen technischer Probleme. Nach langen Diskussionen haben sich jetzt die Darmstädter Stadtverordneten für die Einführung der Karte ausgesprochen. Die technischen Voraussetzungen seien inzwischen vorhanden. Voraussichtlich geht es ab dem 1. Juli los. Allerdings bekommen die Karte nur neu ankommende Flüchtlinge. Das ist das vom Land vorgegebene Minimum. Zurzeit sind das laut Sozialdezernentin etwa 8 pro Woche, darunter aber auch Ukrainer, für die die Karte nicht gilt. In einem halben Jahr soll das System überprüft werden, dabei sollen auch die Nutzer gefragt werden. Petra Demand aus Darmstadt.
9: Könnte die Hildegardkirche in Firnheim in Zukunft ein Ort für Veranstaltungen werden? Oder könnte es Sportkurse in der Michaelskirche geben? Und soll die Marienkirche zur Hochzeitslocation werden? Heute Abend sollen die besten Ideen zur Zukunft der Firnheimer Kirchen vorgestellt werden. Rund 1000 Ideen haben Kirche, Stadt und Bürger in den letzten Monaten zusammen gesammelt, diskutiert und bewertet. Der Grund? Aus 4 katholischen Kirchen in Firnheim will das Bistum Mainz nur noch eine in der Stadtmitte machen, weil die Kirchen immer weniger Zulauf haben. Die besten Ideen sollen jetzt als Empfehlungen an das Bistum Mainz gehen. Anna Vogel, Firnheim.
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7: Die nächste Runde in der Hitzewelle läuft. Wir schwitzen seit Tagen und auch heute wird es wieder richtig heiß, Martin Gutt.
10: Wir haben hier in Südhessen zwar erst seit gestern offiziell Sommer, aber der haut gleich so richtig rein. Die Hitze ist heute bei uns und auch in den nächsten Tagen. In Zahlen ausgedrückt erreichen wir bis zum Nachmittag Spitzenwerte von bis zu 37 Grad. Am heißesten wird es an der Bergstraße. Dazu brutzelt die Sonne und es entstehen am Nachmittag ganz vereinzelt wieder starke Gewitterschauer, zum Beispiel über dem südlichen Odenwald. Im Vergleich zu den letzten Tagen sind die Gewitter aber etwas seltener als bisher.
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7: Vorsicht auf der A3 Köln Richtung Frankfurt. Zwischen Raunheim und Kelsterbach steht ein defekter LKW auf dem rechten Fahrstreifen. Vorsicht auf der A5 Frankfurt Richtung Kassel. Zwischen dem Nordwestkreuz Frankfurt und dem Bad Homburger Kreuz liegt ein Gerüstteil auf der Fahrbahn. Vorsicht auf der A7 Kassel Richtung Fulda. Zwischen Guxhagen und Melsungen liegt eine Tür auf der Fahrbahn. Vorsicht auf der A44 Eisenach Richtung Kassel. Zwischen Waldkappel und Hessisch-Lichtenau-Ost liegt ein Kotflügel auf der Fahrbahn. Und nochmal Vorsicht auf der A66 Frankfurt Richtung Fulda. In der Abfahrt Steinau eine ungesicherte Unfallstelle. A5 Kassel Richtung Frankfurt. Zwischen Friedberg und dem Bad Homburger Kreuz 4 Kilometer stockend. A66 Frankfurt Richtung Wiesbaden. Zwischen Wiesbaden-Mainzer Straße und dem Schierstanner Kreuz 3 Kilometer Stau nach einem Unfall auf dem Abbiegestreifen. Und A643 Mainz Richtung Wiesbaden, zwischen dem Dreieck Mainz und dem Schierstanner Kreuz, 5 Kilometer stockend.
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7: Herbert Grönemeyer hören wir jetzt gemeinsam hier um 8:35. Seine Kinder haben ihn damals, als er 1998 seine Frau Anna verlor, dazu gebracht, weiterzumachen mit der Musik. Ja, ein Glück. Hier ist Kinder an die Macht.
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Eine Gefahrenmeldung aus dem HR4-Verkehrszentrum. Vorsicht auf der A44 Kassel-Dortmund. Zwischen dem Dreieck Kassel-Süd und dem Kreuz Kassel-West befindet sich eine Person auf der Fahrbahn. Vorsicht auf der A44 Kassel-Dortmund. Zwischen dem Dreieck Kassel-Süd und dem Kreuz Kassel-West befindet sich eine Person auf der Fahrbahn. Guten Morgen um 20 vor 9. Der Jürgen steht ja gerade auf dem Mohnblütenfeld in Germerode. Der hört mich nicht. Deshalb kann ich ja schon mal erzählen, was ich ihm zum Geburtstag gekauft habe. Der hatte ja letzte Woche so einen Solarspringbrunnen. Hab ich gedacht, da freut er sich bestimmt drüber als Hobbygärtner. Diesen Springbrunnen zu bekommen, war allerdings gar nicht so einfach. Als ich nämlich gerade an der Kasse durch Richtung Ausgang war, ging die Alarmanlage an. Toll. Ja, da dachten natürlich alle, ich habe irgendwas mitgehen lassen. Ich hatte auch noch so einen dicken Koffer dabei, wo der halbe Laden gefühlt reingepasst hätte. Also maximal verdächtig. Das Problem war auch noch, ich musste das Geschenk dort an der Geschenkestation auch noch einpacken. Und dann habe ich mir so gedacht, nee, also ich habe ja nichts geklaut. Ich packe jetzt in aller Ruhe noch Jürgens Geschenk hier ein. Tja, da bimmelte es dann rauf und runter und so richtig haben sich die Mitarbeiter aber auch nicht getraut, dann mich zu bitten, meinen Koffer zu öffnen. Und als ich raus bin, klingelte es ja immer noch. Also das ist ja wohl Beweis genug.

0: 10 von 9 haben wir's.
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0: Die Feuerwehr Wiesbaden probiert etwas Neues aus. Eine Drohne, die bei Alarm von sich aus startet, Katja.
2: Die ist auf dem Dach der Feuerwache 3 im Wiesbadener Stadtteil Ickstadt stationiert, fliegt automatisch los bei Alarm und liefert superschnell Bilder vom Einsatzort in die Feuerwehrleitstelle und in die Einsatzfahrzeuge.
0: Klingt ja praktisch. Also sogar die Einsatzkräfte, die auf dem Weg sind, bekommen diese Bilder.
2: Genau, die wissen dann so schon in etwa, was sie erwartet und können schon die ersten Aktionen koordinieren.
0: Glück im Unglück war das gestern Morgen in einer Bäckerei in Bürstadt im Kreis Bergstraße. Eine Frau ist mit ihrem Auto in die Bäckerei gefahren. Ja, zum Glück ist niemand verletzt worden.
2: Die 59 Jahre alte Frau wollte eigentlich vor der Bäckerei parken. Sie hat aber die Kontrolle über ihr Auto verloren, ist durch die geschlossene Glasschiebetür gekracht und bis vor die Bäckertheke gefahren.
0: Ach Gott, zum Glück waren aber keine Kunden da.
2: Und das Verkaufspersonal war hinten im Backraum und hat erstmal nur den Riesenrums vorne gehört. Die Autofahrerin ist dann geschockt rückwärts rausgefahren und hat noch ein anderes Auto gerammt. Der Schaden beträgt mehrere 10.000 Euro, sagt die Polizei.
0: Und hier kommen noch die Temperaturen, Niederschlagswerte für Sie.
2: Die Höchsttemperatur hat gestern in Schauenburg bei 29 Grad gelegen, in Frankfurt am Flughafen bei 36 Grad. Vergangene Nacht lag die Tiefsttemperatur in Schauenburg dann bei angenehmen 18 Grad, in Frankfurt bei 23 Grad.
0: Und von gestern früh bis heute früh ist in Vielbrunn und Frankfurt nur geringer Niederschlag gefallen. Gießen 13 mm Regen, Schauenburg 6 mm.
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5: 9 Uhr. Immer mehr Kommunen fehlt Geld. Iran und USA melden Fortschritte bei Friedensgesprächen. Mehr als 1 Million Besucher auf dem Hessentag. Das Wetter, viel Sonne, später wieder Gewitter, 28 bis 37 Grad. Die Nachrichten mit Volker Kinkel. Guten Morgen. Kommunale Spitzenverbände in Deutschland schlagen Alarm. Immer mehr Städte und Gemeinden haben Finanzprobleme. Darauf soll heute ein Aktionstag aufmerksam machen, auch in Hessen. Der Präsident des Hessischen Städte- und Gemeindebunds Röder kritisierte in HR Info, dass Bund und Länder Vorgaben machen, die Kommunen aber auf vielen Kosten sitzen blieben.
6: Wenn wir das auf Hessen runterbrechen, dann haben wir von 2022 bis 2025 5,5 Milliarden Euro nicht ausfinanziert. Das würde bedeuten, dass letzten Endes Städte einfach ihren Aufgaben nicht mehr nachkommen können. Ja, dann fährt halt kein Bus mehr, dann ist der Kindergarten ein Stück weit eingeschränkt oder zu. Die Bücherei, die Bibliothek, die kann nicht mehr aufmachen und das kann so nicht weitergehen.
5: Fortschritte bei den Verhandlungen zwischen den USA und dem Iran. Beide Seiten haben sich bei ihrem Treffen in der Schweiz auf einen Fahrplan geeinigt, um innerhalb von 60 Tagen zu einer Friedenslösung zu kommen. Das melden die Vermittlerstaaten Katar und Pakistan. Demnach beraten Arbeitsgruppen über das iranische Atomprogramm und Sanktionen westlicher Staaten. Außerdem soll ein direkter Gesprächskanal vereinbart worden sein, um Zwischenfälle in der Straße von Hormuz zu vermeiden. Sollte das Sparpaket von Gesundheitsministerin Warken unverändert kommen, befürchtet die Deutsche Krankenhausgesellschaft eine Pleite- und Entlassungswelle. Verbandschef Gass sagte dem Redaktionsnetzwerk Deutschland, jede zweite Klinik sei vom Aus bedroht. Aus der Nachrichtenredaktion Torben Müller.
7: Gass wird in dem Interview deutlich. Würden die Pläne von Gesundheitsministerin Warken unverändert kommen, müsste jede zweite Klinik akut mit der Pleite rechnen. Das würde gleichzeitig bedeuten, dass etwa 140.000 Beschäftigte keinen Job mehr hätten. Experten gehen laut Gass in einer aktuellen Studie davon aus, dass die Erlöse der Krankenhäuser im kommenden Jahr als Folge der Sparpläne um 8% sinken. Viele Kliniken, die im Rahmen der Reform eigentlich erhalten oder umgewandelt werden sollten, würden vorher aufgeben müssen.
5: Positive Bilanz zum Hessentag in Fulda. Die Landesregierung meldet, dass 1.100.000 Besucher auf dem Landesfest waren, mehr als erwartet. Fuldas Oberbürgermeister Wingenfeld findet, die Stadt habe sich in den vergangenen 10 Tagen von ihrer besten Seite präsentiert. Bei der Fußball-Weltmeisterschaft darf sich das deutsche Team heute ausruhen. Unklar ist immer noch, wie es mit Nico Schlotterbeck weitergeht. ARD-WM-Reporterin Silke Heine.
8: Schlotterbeck hatte sich ja im Spiel gegen die Elfenbeinküste verletzt. Wie schwer, das soll eine MRT-Untersuchung klären. Die Diagnose, die steht allerdings immer noch aus. Da Deutschland ja schon als Gruppensieger feststeht, könnte Schlotterbeck im letzten Gruppenspiel gegen Ecuador auf jeden Fall geschont werden. Sollte er aber für den Rest des Turniers ausfallen, dann muss Bundestrainer Julian Nagelsmann mit den Spielern auskommen, die vor Ort sind. Denn Nachnominierungen von Spielern sind jetzt nicht mehr möglich.
5: Und das passiert heute noch. In Litauen hält die Panzerbrigade der Bundeswehr ihre erste große Übung ab. Dazu reist Verteidigungsminister Pistorius in das Land im Baltikum. Die von der Bundesregierung eingesetzte Rentenkommission schließt ihre Beratungen ab. Morgen soll sie ihre Vorschläge offiziell an Kanzler Merz übergeben. Und im Opel Zoo in Kronberg im Taunus starten offiziell die Bauarbeiten für eine neue Asienanlage. Sie soll in 2 Jahren fertig sein. Das waren die Nachrichten.
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9: Selbst auf den Bergen wird es heute nur ein bisschen erträglicher. Das Wetter hat Martin Gutt. Die Hitze bleibt uns hier in Südhessen nicht nur heute, sondern die ganze Woche über erhalten. Und in der zweiten Wochenhälfte steigert sie sich sogar noch. Bis zu 37 Grad werden es heute die größte Hitze bekommen wir an der Bergstraße. Es backt die Sonne ganz vereinzelt wieder mit Gewittern, zum Beispiel weiter Richtung Mainfranken. Die bleiben aber etwas seltener als bisher. Morgen wird es mit trocken sonnigen 35 Grad fast schon ein bisschen erträglicher. Ab Wochenmitte aber wird es erneut heißer.
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10: Weiterhin habe ich einige Gefahrenmeldungen für Sie. Vorsicht auf der A7 Kassel Richtung Fulda. Zwischen Guxhagen und Melsungen liegt eine Tür auf der Fahrbahn. Vorsicht auf der A66 Frankfurt Richtung Fulda. In der Abfahrt Steinau eine ungesicherte Unfallstelle. Und Vorsicht auf der A661 Oberursel Richtung Egelsbach. Zwischen Bad Homburg und dem Bad Homburger Kreuz liegt ein Metallteil auf der Fahrbahn. A3 Köln Richtung Frankfurt. Zwischen dem Wiesbadener Kreuz und dem Mönchhof-Dreieck 4 Kilometer stockender Verkehr wegen eines defekten LKW auf dem rechten Fahrstreifen. A5 Kassel Richtung Frankfurt. Zwischen Friedberg und dem Bad Homburger Kreuz 6 Kilometer Stau nach einem Unfall mit mehreren Fahrzeugen auf dem rechten Fahrstreifen. A44 Kassel Richtung Dortmund. Zwischen dem Dreieck Kassel Süd und dem Kreuz Kassel West ist die Fahrbahn wegen eines Polizeieinsatzes gesperrt. Dadurch 1 Kilometer Stau. Hier befindet sich eine Person auf der Fahrbahn. A659 Weinheim Richtung Viernheim. Zwischen dem Kreuz Weinheim und dem Viernheimer Kreuz 3 Kilometer Stau. A5 Darmstadt Richtung Frankfurt. Zwischen Langenmörfelden und dem Frankfurter Kreuz 4 Kilometer Stau und stockender Verkehr nach einem Unfall auf dem rechten Fahrstreifen.
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10: Tja, und falls Sie den nächsten Ausflug planen um 8:55, im Mohndorf Gemmerode blüht gerade ein ganzes Blütenmeer. Jürgen aus dem HR4-Team ist mittendrin und verrät uns gleich, warum sich eine Mohnblütenwanderung jetzt besonders lohnt.
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0: Ach, ist das schön. Abertausende Mohnblüten gibt's zu sehen um 8:45 in Germerode am Hohen Meißner. Und Jürgen aus dem hr4-Team ist mittendrin. Ja, er meldet sich heute Morgen regelmäßig live aus den Mohnfeldern. Wie der Ort zum Mohndorf geworden ist, haben wir schon erfahren. Welche leckeren Sachen daraus gemacht werden. Jürgen, jetzt mach uns mal noch richtig Appetit auf eine Mohnblütenwanderung.
1: Wir haben einen herrlichen Panoramablick von oben aufs Blütenmeer. Ich bin den ganzen Morgen schon unterwegs mit meinen Wanderschuhen. Du kannst und nicht nur um die Felder drumherum, Vivian, sondern wirklich durch die Felder durch, über kleine angelegte Pop-Abwege. Und Claudia Krabbes vom Geo-Naturpark Frau Holleland hat sich auch die Wanderschuhe sind es nicht, Wandersandalen angezogen. Ist ja warm heute. Und hat mir ganz tolle Ideen mitgebracht für den Mohnwanderweg, Frau Krabbes.
2: Ja, wir haben einen etwa 4 Kilometer langen Wanderweg direkt durch die Feldflur, durch die Mohnfelder, aber auch durch Frau Holles Blumenwiese, durch Getreidefelder mit tollen Fotopunkten, das Bett im Kornfeld zum Beispiel. Oder Sie können zum Schmetterling werden. Also vergessen Sie auf keinen Fall, die Kamera mitzunehmen, weil Ihnen werden hier die Augen übergehen.
1: Ja, es gibt auch Bilderrahmen, da kann man sich reinstellen und Selfies machen oder Fotos. Eine Tür mitten im Feld, wo man quasi in Frau Holles Blütenmeer eintauchen kann. Das ist ein Träumchen. Germerode ist nicht das einzige Mohndorf. Es gibt in ein bisschen Entfernung noch Grandenborn. Was können wir dort erleben, Frau Krabbes?
2: Ja, auf den Ringgau in Grandenborn haben wir ein ähnliches Angebot. Also auch dort sind die Mohnfelder, auch dort gibt es einen Mohnwanderweg. Dort ist natürlich die Aale Wurst auch noch ein wichtiges Thema, wenn man einkehrt.
1: Klar.
2: Und auch dort gibt es Fotopunkte und Planwagenfahrten. Also das ähnliche Programm, ein bisschen familiärer vielleicht, weil noch nicht ganz so bekannt.
1: Also ganz viel zu erleben, mohntechnisch. Ich sag mal, in Germerode und Grandenborn ist jeden Tag Montag mit H.
0: Also Grüße zu euch ans Bett im Kornfeld. Jürgen Scholle live aus dem Mohndorf Germerode. Was er dort so alles gesehen hat. Ein paar Eindrücke von seiner Mohnblütenwanderung.

Harrelgott hören wir jetzt um 6:50 hier bei mir in HR4. Seine Tochter Charlotte startet jetzt ihre eigene Karriere. Da wünsche ich natürlich ganz viel Erfolg.

0: Halb zehn. Hier kommt der Überblick über die Themen, die uns heute in unserer Nachbarschaft begleiten.
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2: Es ist ein dramatisches Wochenende am Rhein. Am Samstagabend rufen Angehörige Rettungskräfte zu Hilfe, weil ein 59-Jähriger nicht wie üblich vom Baden im Rhein bei Gernsheim zurückgekehrt ist. Die Suche läuft noch, da kommt der nächste Notruf. Zeugen beobachten, wie ein Mann bei Biblis in den Rhein stürzt und wegtreibt. Als ein zweiter Mann ihm helfen möchte, sind beide 23- und 27-Jährigen verschwunden. Über 100 Einsatzkräfte suchen am Samstagabend über Stunden nach den drei Vermissten, ohne Erfolg. Eine neue Suche ist nicht geplant, hat mir ein Bergstresser Einsatzleiter gesagt, da die Strömung im Rhein die Vermissten wohl schon viele Kilometer weitergetrieben haben dürfte. Anna Vogel, Gernsheim.
3: Die Sanierungen auf der Feste Otzberg sind auf der Zielgeraden. Nach mehreren Jahren Sanierungsarbeiten, bei denen Besucher die Burg nicht betreten durften, gibt es jetzt gute Nachrichten für die Feste-Fans. Schon in diesem Sommer soll ein Teil der Burg wieder eröffnen. Dann können Gäste wieder durch den vorderen Burghof schlendern und einen Blick in die frisch hergerichteten Gebäude werfen. Denn hier ist viel passiert. Von historischen Holztüren bis zu den Sprossenfenstern wird vieles originaltreu aufgearbeitet. Künftig sollen dort auch wieder Trauungen stattfinden und der Biergarten bewirtet werden. Wenn alles nach Plan läuft, sollen die Arbeiten Ende 2027 abgeschlossen sein. Rund 13 Millionen Euro investiert das Land Hessen dafür. Helene Wilke, Otzberg.
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0: Der Start der neuen Woche ist überall bei uns weiter sehr, sehr heiß. Die Einzelheiten hat Martin Gutt.
4: Die Temperatur klettert hier im Süden von Hessen jetzt immer weiter nach oben. 37 Grad kriegen wir heute Nachmittag zum Beispiel an der Bergstraße. Nur ganz oben im Odenwald ist es nicht ganz so heiß. Die Sonne brutzelt zusammen mit ganz vereinzelten Gewittern am Nachmittag weiter Richtung Mainfranken. Aber diese Schauer bleiben seltener als bisher. Heute Nacht und morgen geht's bei uns trocken weiter. Morgen Nachmittag mal mit fast schon erträglichen 35 Grad. Ab Wochenmitte wird's dann aber noch heißer.
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0: Ein Blick geht auf die A3 Würzburg Richtung Frankfurt. Zwischen Seligenstadt und Obertshausen 2 Kilometer stockender Verkehr. Die Unfallstelle ist geräumt. A3 Köln Richtung Frankfurt. Zwischen Raunheim und dem Mönchhof-Dreieck 2 Kilometer stockend wegen eines defekten LKW auf dem rechten Fahrstreifen. A5 Darmstadt Richtung Frankfurt. Zwischen Langenmörfelden und dem Frankfurter Kreuz 2 Kilometer stockender Verkehr an einer geräumten Unfallstelle. A5 Kassel Richtung Frankfurt, zwischen Friedberg und dem Bad Homburger Kreuz 6 Kilometer Stau nach einem Unfall mit mehreren Fahrzeugen auf dem rechten Fahrstreifen. Der HR4 Staurechner berechnet eine Verzögerung von etwa einer halben Stunde. A66 Fulda Richtung Frankfurt, zwischen Gründau-Lieblos und Gründau-Rotenbergen 2 Kilometer stockend nach einem Unfall. A67 Mannheim Richtung Darmstadt, zwischen Lorsch und Gernsheim 5 Kilometer stockend. A659 Weinheim Richtung Viernheim, zwischen dem Kreuz Weinheim und dem Viernheimer Kreuz 3 Kilometer Stau. Und A661 Oberursel Richtung Egelsbach, zwischen dem Atomburger Kreuz und Frankfurt-Eckenheim streckenweise stockend.
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0: Ein Mann jetzt hier bei mir um 9:45, dessen Songs begleiten viele Menschen in Hessen schon seit vielen, vielen Jahren, Bernhard Brink. Ja, er gehört zu den absoluten Publikumslieblingen der Schlagerwelt. Hier ist Vergiss mein Herz nicht, wenn du gehst.
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0: Billy Swan begleitet sie um 21:45, vielleicht beim Gürkchen oder Tomatenschnibbeln für das späte Frühstück. Und das machen sie am besten mit einem richtig scharfen Messer.
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0: Jeder gute Koch hat auch ein richtig gutes, scharfes Messer. Meine sind ehrlich gesagt, ja, weniger scharf. Ja, die kaufe ich einmal und dann mache ich nicht mehr viel mit denen, außer zu schnibbeln. Das soll ja gar nicht gut sein, die nicht regelmäßig zu schärfen. HR4-Reporterin Lena Leun hat sich schlau gemacht. Warum muss ein Messer denn nochmal so scharf sein?
2: Beim Kochen ist ein stumpfes, nicht geschliffenes Messer oft viel gefährlicher als ein super scharfes Messer. Für ein stumpfes Messer braucht man mehr Kraft, um durch Lebensmittel zu schneiden. Das wiederum erhöht dann das Risiko, abzurutschen und sich zu verletzen. Ich habe dazu mit dem Messerexperten Hajime Hatano gesprochen. Der hat eine Messerwerkstatt in Kassel und hat mir gesagt, dass stumpfe Messer nicht nur gefährlicher sind, sondern dass man mit ihnen auch die Zelle vom Gemüse zerquetscht. Und das führt dazu, dass das Essen nicht mehr so gut schmeckt.
0: Und wie kriege ich ein stumpfes Messer wieder scharf?
2: Da gibt's natürlich die professionellen Messerschleifer. Aber wenn man das Messer selbst schleifen will, sind Schleifsteine oder elektrische Messerschärfer eine Möglichkeit. Wir haben uns die elektrischen Messerschärfer mal genauer angeschaut. Da gibt's eine breite Preisspanne von ungefähr 7 bis 150 Euro. Und da zeigt sich, das günstigste schneidet am schlechtesten ab. Es ist nicht schwer genug und man hat beim Schleifen zu viel Spielraum. Für etwas mehr Geld bekommt man dann mehr Qualität. Da reichen schon die Geräte im mittleren Preisbereich für 50 bis 60 Euro. Die haben ganz gute Ergebnisse gezeigt.
0: Und ist jetzt ein elektrischer Schleifer auch wirklich das beste Mittel?
2: Dazu sagt mir der Experte Hatano, dass die elektrischen Messerschärfer für auf die Schnelle okay sind. Aber für wirkliche Schärfe und Langlebigkeit der Messer sollte man lieber einen Schleifstein nehmen. Oder eben direkt zum Profi gehen und die Messer da schleifen lassen.
0: Ja, also Schleifstein ist für mich die beste Sache. Ich muss auch mal wieder ran und die Messer wetzen.
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0: HR4 ist hier am Montag um 6:10 Uhr. Guten Morgen. Huh, ist das eine Hitze. Also ich wohne ja in der Kellerwohnung, aber da habe ich schön kühl. Aber du, Britta, wie machst du es jetzt in diesen Tagen?
1: Ja, ich friere ja überhaupt nicht gerne. Schwitzen ist auch nicht so mein Fall. Ich schlafe momentan nur mit dem Überzug der Bettdecke.
0: Ah,
1: und das ist wirklich mega. Das langt dicke, weil nachts schwitzen brauche ich nicht. Tagsüber langt schon genug.
0: Ja, das ist ja ganz komisch. Wir diskutieren hier immer, weil ich stehe hier während der Sendung immer im T-Shirt da. Und du, weil
1: ich
0: hier ja klimatisiert ist.
1: Mhm.
0: Genau. Aber nachts... Ah, da kuschel ich mich ein, du. Also da kenne ich ja gar nichts, auch im Hochsommer.
1: Tatsächlich. Ach. Hat jeder ein anderes Temperaturempfinden.
0: Aber wirklich. Britta Wiegand begleitet Sie durch den Montagvormittag gleich ab 10 Uhr hier in HR4. Ich bin Vivian Neuburg.

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8: 10 Uhr. Heftige Unwetter in den Kreisen Landil und Limburg-Weilburg. Immer mehr Kommunen fehlt Geld. Der europäische Wels ist Fisch des Jahres 2026. Das Wetter, viel Sonne, später auch wieder Gewitter, 28 bis 37 Grad. Die Nachrichten mit Volker Kinkel. Heftige Unwetter in den Kreisen Landil und Limburg-Weilburg. Dadurch sind Straßen und Keller geflutet worden. Außerdem haben Hagelkörner Autos und Dächer beschädigt. HR-Reporterin Eva-Marie Rüssler.
9: Besonders heftig hat es den Braunfelser Ortsteil Philippstein erwischt. Es kam so eine gigantische Menge an Hagelkörnern runter, dass Straßen blockiert waren, Regenwasser nicht ablaufen konnte und Kellerräume geflutet wurden. In Runkel hat es den Ortsteil Afurt schlimm getroffen. Golfballgroße Hagelkörner sollen laut HR-Informationen Autos und Dächer beschädigt haben. Außerdem sollen die Kirchenfenster kaputt gegangen sein.
8: Immer mehr Kommunen haben Geldsorgen. Nach Zahlen des hessischen Innenministeriums hatten im vergangenen Jahr 2/3 der Städte und Gemeinden ein Haushaltsdefizit. Darauf wollen die kommunalen Spitzenverbände in Deutschland heute mit einem Aktionstag aufmerksam machen, unter dem Motto Kommunen am Limit. HR-Reporterin Anna Vogel.
10: In Rüsselsheim etwa sieht der Haushaltsentwurf für dieses Jahr ein Minus von 70 Millionen Euro vor. Die Gründe sieht Oberbürgermeister Patrick Burkhardt in strukturellen Problemen. Kommunen hätten kaum mehr eigenen Handlungsspielraum. Wie zahlreiche andere Städte und Kommunen in Hessen beteiligt sich Rüsselsheim deshalb am heutigen bundesweiten Aktionstag. Auch zum Beispiel Firnheim und Groß-Gerau zeigen mit Bildmontagen auf Social Media, was auf dem Spiel steht, nämlich dass Kitas, Bibliotheken oder Sporthallen geschlossen werden müssen.
8: Die Deutsche Krankenhausgesellschaft befürchtet eine Pleite- und Entlassungswelle, sollte das Sparpaket von Gesundheitsministerin Warken unverändert kommen. Verbandschef Gass sagte dem Redaktionsnetzwerk Deutschland, bis 2030 sei dadurch etwa jede zweite Klinik vom Aus bedroht. Etwa 140.000 Beschäftigte könnten davon betroffen sein. Der Iran und die USA haben eine positive Zwischenbilanz ihrer Friedensgespräche gezogen. Demnach geht es auch in Detailfragen voran. Zum Beispiel sei ein direkter Gesprächskanal geschaffen worden, um eine sichere Passage für alle Schiffe durch die Straße von Hormus zu gewährleisten. Und eine ähnliche Vereinbarung mit dem Ziel, die Kämpfe im Libanon zu beenden. Auf der von Russland annektierten Schwarzmeerhalbinsel Krim haben die Behörden die Versorgung mit Treibstoff massiv eingeschränkt. Grund sind massive Angriffe der Ukraine gestern. Aus Kiew, AD-Korrespondent Frederik Rother.
11: Nur noch bestimmte staatliche Stellen, die für die Sicherheit und Infrastruktur zuständig seien, dürfen mit Treibstoff versorgt werden. In der Nacht zuvor hatte die ukrainische Armee die Krim mit Drohnen angegriffen. Ein Öldepot sei getroffen worden, wie der ukrainische Präsident Selenskyj auf X mitteilte. Nach Angaben der russischen Besatzungsbehörden wurden bei den Angriffen auf die Krim 4 Menschen getötet und mehrere verletzt.
8: Der europäische Wels ist Fisch des Jahres 2026. Gewählt wurde er unter anderem vom Deutschen Angelfischerverband. Der Wels wird bis zu 3 Meter lang und 150 Kilogramm schwer. Ein Exemplar hatte im letzten Sommer für Schlagzeilen gesorgt, nachdem er im Brombachsee in Bayern mehrere Badegäste gebissen hatte. Experten sagen aber, dass die Tiere für Menschen grundsätzlich nicht gefährlich sind. Der Wels profitiert von steigenden Wassertemperaturen und breitet sich in Deutschland immer weiter aus. Das waren die Nachrichten.
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9: Heute Vormittag fast in ganz Hessen Sonne satt. Erst zum Nachmittag hin ziehen Wolken zu uns, die lokal auch zu heftigen Gewittern führen können, bei 28 bis 37 Grad. Gottelsheim maximal 28, Kirchhain 32 und Bensheim 37 Grad. Morgen am Dienstag viel Sonnenschein, nur ein paar Wolken. Auch morgen wieder Gewitter, aber nur vereinzelt, bei 29 bis 37. Schauen wir uns die nächsten beiden Tage dann noch an. Der Mittwoch, da wird es heiß bis sehr heiß, 31 bis 38 Grad. Und das ist noch nicht das Ende der Temperaturleiter. Es geht dann eine Stufe höher, am Donnerstag bis 39 Grad.
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9: Vorsicht auf der A3 Frankfurt-Köln zwischen Wiesbadener Kreuz und Niedernhausen sind mehrere Entenfamilien auf der Fahrbahn unterwegs. Vorsicht auf der A66 Frankfurt Richtung Fulda zwischen Schlüchter-Nord und Flieden ragt die Mittelschutzplanke in den linken Fahrstreifen. A5 Kassel Richtung Frankfurt zwischen Friedberg und Bad Homburger Kreuz 6 Kilometer stockender Verkehr. Die Unfallstelle ist geräumt. A66 Fulda Richtung Frankfurt zwischen Gründau-Lieblos und Gründau-Rotenbergen 2 Kilometer Stau nach einem Unfall. Der Verkehr wird über den Standstreifen geleitet. A67 Mannheim Richtung Darmstadt zwischen Lorsch und Gernsheim 4 Kilometer stockender Verkehr. Die A659 Weinheim Richtung Viernheim zwischen Kreuz Weinheim und Viernheimer Kreuz 3 Kilometer Stau. Die A661 Oberursel Richtung Egelsbach zwischen Bad Homburger Kreuz und Frankfurt-Eckenheim streckenweise stockender Verkehr. Und Vorsicht auf der A5 Kassel-Frankfurt zwischen Westkreuz Frankfurt und Frankfurt-Westhafen ist eine Person auf der Fahrbahn unterwegs.
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9: Ich hoffe, Sie hatten ein schönes Wochenende. Ja, italienische Temperaturen da draußen oder besser gesagt schon fast sizilianische Temperaturen. Dann spielen wir doch mal italienische Klänge. Bella Italia e Amor.
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0: Hier meldet sich HR4 mit einer Verkehrsmeldung. Vorsicht auf der A66 Fulda Richtung Frankfurt. Zwischen Langenselbold und Langenselbolder Dreieck ein Unfall auf dem rechten Fahrstreifen und es sind Personen auf der Fahrbahn. Bitte fahren Sie vorsichtig. Ja, wir sind gerade dran, unseren Vorgarten zu entsteinen. Das war ja mal Mode, ist aber für die Natur nicht gut, zu viele Flächen mit Steinen mehr oder minder zu versiegeln. Wenn man die bei diesen heißen Temperaturen mal anfasst, merkt man schnell, wie viel Hitze die denn speichern. Und das ist für die Pflanzen auch rundherum nicht gut. Das wissen natürlich auch schon längst die Stadtplaner. Die versuchen, mehr Grünflächen zu schaffen, damit es nicht immer heißer wird in unseren Städten. Asphalt aufreißen und Bäume pflanzen, sogenannte Tiny Forests. Katharina Wilhelm aus der hr-Klimaredaktion hat sich so einen mal in Frankfurt angesehen, so einen kleinen Wald.
1: Die Bankenmetropole Frankfurt ist bekannt für Hochhäuser mit Beton- und Glasfassaden. Doch seit einigen Jahren werden in der Stadt immer öfter auch kleine Wälder, sogenannte Tiny Forests, angelegt. Das heißt, auf kleinen Flächen werden viele verschiedene Pflanzen eingesetzt, oft gemeinsam mit Anwohnern und Schulkindern. Doch wie groß ist der Nutzen dieser kleinen Wälder wirklich?
2: Einmal eine ökologische Wirkung, dass es Lebensraum bietet. Das wäre meiner Ansicht nach die wichtigste Wirkung, dass Lebensräume für Insekten, Vögel, andere Tiere. Und klimatische Wirkung auch. Es kühlt durch Verdunstung, wenn die Bäume groß sind und bietet halt auch so einen kühlen Ort in der Stadt tatsächlich, der aber nicht so wahnsinnig weit ausstrahlt, muss man auch ehrlicherweise sagen.
1: Sagt Jan Dieterle, Professor für nachhaltige Stadtgestaltung. Die Tiny Forests wirken, aber vor allem lokal. Trotzdem investieren Städte in solche Projekte. In Frankfurt wurden in mehreren Stadtteilen Miniwälder angelegt. Kosten rund 60.000 Euro, größtenteils gefördert durch Bundesprogramme. Neben der Klimawirkung soll es dabei aber auch noch um etwas anderes gehen. Das soziale Miteinander, sagt Dieterle.
2: Dass eben Menschen sich damit beschäftigen, also Kinder zum Beispiel Bäume pflanzen und auch sehen, wie das wächst. Also so dieses, den Naturbezug wiederherzustellen in der Stadt.
1: Dieser Gedanke motiviert auch viele Bürgerinnen und Bürger. Im Frankfurter Stadtteil Dornbusch zum Beispiel hat sich die Nachbarschaft selbst für einen Tiny Forest eingesetzt. Mit dabei Gundula Fins-Böhr.
3: Es hat bei vielen Leuten viel Energie hervorgerufen, hatte ich den Eindruck. Man musste nicht mehr jeden Tag ertragen, diese traurigen Nachrichten über die Klimaentwicklung. Man hatte das Gefühl, wirklich im Kleinen, Tiny, aber immerhin etwas tun zu können.
1: Gleichzeitig versucht die Stadt aber auch,

0: stehende Bäume besser zu schützen. Zum Beispiel durch mehr Platz für Wurzeln oder entsiegelte Flächen. Denn klar ist, gerade ältere und große Bäume haben einen großen Nutzen für das umliegende Gebiet, sagt Geoökologin Julia Kromer.
1: Es gibt Studien, die genau ermitteln, wie groß der Kühleffekt durch Bäume ist. Also viel größer als nur durch Grün- oder Staudenflächen, weil die Bäume halt doppelt kühlen durch Verdunstung und Verschattung. Also sind hocheffiziente Klimaanlagen.
0: Tiny Forests können also dabei helfen, als Baustein, als Symbol und als Lernort. Doch sie ersetzen eben auch nicht den Stadtwald.
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Gestern Morgen hat der Bauer aus unserer Siedlung die große Wiese gegenüber von uns gemäht. Ist ja an sich nichts Außergewöhnliches. Aber dass das zu einem wirklich beeindruckenden Phänomen geführt hat, das hätte ich nicht gedacht, als ich ihn da morgens beobachtet habe. Die ganze Enkelbande war zu Besuch gestern bei uns und wir haben nachmittags gegrillt. Da es aber so abnormal heiß in der prallen Sonne war, haben wir drinnen gegessen. Und wir sitzen alle so am Tisch, 10 Leute, essen und unterhalten uns. Und ich schaue zufällig aus diesem breiten, bodentiefen, großen Terrassenfenster genau auf die frisch gemähte Wiese. Ich musste erst mal kurz überlegen, was ist das? Auf geschätzten 5 Meter Breite und mal locker 10 bis 15, vielleicht sogar 20 Meter Höhe, ist das gemähte Gras und Büschel und auch Äste in die Luft geflogen und haben dann tatsächlich so richtig in der Luft getanzt auf die komplette Breite. Ja, das war wohl eine Windhose. Wird auch Staubteufel genannt. Wir sind alle ganz schnell nach draußen gerannt, haben alles fallen gelassen und haben uns das Phänomen angeschaut. Also der Wow-Effekt hat nur so knapp 2 Minuten gedauert. Dann war der Zauber auch schon wieder vorbei. Aber die Wetterexperten sagen dazu, sowas bildet sich bei frisch gemähten Wiesen im Sommer öfter mal. Bei warmem und sonnigem Wetter. Das hat was mit der Thermik und den Aufwinden zu tun. Aber so groß, das hat wirklich spektakulär ausgesehen. Baba.

0: Katrin de Bleckfüß hier in HL4.
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2: Mit Vorsicht auf der A5 Darmstadt Richtung Heidelberg. Zwischen Darmstädter Kreuz und Darmstadt-Eberstadt steht ein defektes Fahrzeug auf dem rechten Fahrstreifen und es liegen Reifenteile auf der Fahrbahn. Vorsicht auf der A45 Dortmund Richtung Gießen. Zwischen Heiger-Burbach und Dillenburg steht ein defekter PKW mit Anhänger auf dem rechten Fahrstreifen und dem Standstreifen entgegen der Fahrtrichtung. A66 Fulda Richtung Frankfurt zwischen Gelnhausen West und Gründer-Rotenbergen. 4 Kilometer Stau nach einem Unfall. Der Verkehr wird über den Standstreifen geleitet. A67 Mannheim Richtung Darmstadt zwischen Lorsch und Gernsheim. 3 Kilometer stockender Verkehr. A661 Egelsbach Richtung Oberursel zwischen Offenbacher Kreuz und Frankfurt Ost. 3 Kilometer Stau wegen eines Rettungseinsatzes auf dem rechten Fahrstreifen. A661 Oberursel Richtung Egelsbach zwischen Bad Homburger Kreuz und Frankfurt-Eckenheim. Streckenweise stockender Verkehr.
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2: Und ganz entspannt geht's bei uns am Montagvormittag weiter mit Neil Diamond und Song Song Blue.
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Ja, das war eine richtige, sag mal, tolles Wochenende, was da so alles passiert ist. Unter anderem können Sie auf hr4.de sehen, dass ja Roland Kaiser in Kassel war. Und man kann es nicht anders sagen, ich habe mit ein paar Kollegen gesprochen, er hat Kassel mal wieder verzaubert. Und Fotos von dieser spektakulären Kulisse können Sie sich anschauen auf hr4.de. Seine Weste hat er trotz der Hitze angelassen, Roland Kaiser. Aber ansonsten sein Sakko, das durfte dieses Mal wahrscheinlich Backstage oder zu Hause bleiben, weil die heißen Temperaturen das ja angekündigt haben. Ja, also wirklich tolle Stimmung, wenn Sie Lust haben. Dann natürlich sehr gerne die Bildergalerie anschauen auf hr4.de.

0: Im schönen Südosten Hessens laufen seit knapp 2 Wochen die Dreharbeiten für den neuen hr-Tatort. Moreau und die Mitsommernacht, so der Arbeitstitel. Und für den LKA-Ermittler Felix Moreau, gespielt ja von Ulrich Tukur, geht es zurück in sein Heimatdorf. Ein Priester ist verschwunden und das führt ihn dorthin. Zusammen mit seiner Kollegin Magda Wächter, gespielt von Barbara Philipp, nimmt er dann die Ermittlungen auf. Gedreht wird der neue hr-Tatort im Osten des Main-Kinzig-Kreises, und zwar in Schlüchtern und ein bisschen Umgebung. hr-Reporter Andreas Heigen über die neue Tatort-Story.
1: Für Kommissar Felix Moreau geht es in diesem Fall tief in die eigene Vergangenheit zurück. Ein früherer Vertrauter Moreaus verschwindet auf rätselhafte Weise. Der Ermittler glaubt an ein Gewaltverbrechen und die Spur führt ihn nach Mooren in sein Heimatdorf. Schauspieler Ulrich Tukur über den Plot.
2: Und da ist dieser Pfarrer, der mir damals sehr geholfen hat als Kind, als ich meinen Vater verlor, der ist auf einmal verschwunden. Und er war mir doch eine Person, die mir sehr nahe stand. Und jetzt gehe ich auf die Recherche und schaue, was auch zur Hölle ist mit diesem Pastor passiert. Wieso verschwindet ein Pastor und taucht nicht wieder auf? Was hat das Dorf damit zu tun?
1: Um zu ermitteln, tauchen die beiden Wiesbadener LKA-Ermittler Felix Moreau und seine Kollegin Magda Wächter, gespielt von Barbara Philipp, in diese Dorfgemeinschaft ein. Erstmal sieht es so aus, als wären sie nur auf einem privaten Besuch dort. Es treten alte Konflikte, verborgene Machtstrukturen und dunkle Geheimnisse zutage. Schauspielerin Barbara Philipp beschreibt.
3: Natürlich fängt's in einer großen Idylle an, aber dann gibt's natürlich so eine eingeschworene Dorfgemeinschaft dörfliche Strukturen, die natürlich ihre eigenen Gesetze haben oder sich vielleicht dann auch mal über die Gesetze, die sonst so in Gebrauch sind, drüber hinwegsetzen.
1: Wer ist Täter, wer ist Opfer? Für Moreau wird es zunehmend schwieriger, das zu erkennen. Mit dem Auftauchen seiner Jugendliebe Eva, gespielt von Bibiana Beglau, kommt noch mehr Unruhe in die Story. Nun ereilen den Kommissar auch noch verdrängte Erinnerungen und Gefühle.
4: Ich war doch nur das wilde Mädchen, das einen entjungfert.
5: Na, es hätte doch fast geklappt.
4: Ach, du erinnerst dich?
5: Natürlich, ich weiß, es war Mitsommernacht. Wir waren noch sehr jung, waren ziemlich betrunken.
6: Du bist eingeschlafen. Ein bisschen weniger Wein und ich wäre dein Erster gewesen.
1: Im Verlauf des Films wird die scheinbar heile Dorfwelt immer rissiger. Misstrauen und Gewalt breiten sich aus und plötzlich begehen Menschen völlig unerwartet Verbrechen. Die Mitsommernacht rückt näher und Mooren droht auf eine Katastrophe zuzusteuern, wenn Moreau und Wächter nicht rechtzeitig den Grund für die eskalierende Gewalt finden.
0: Aktuell laufen in Schlüchtern und Umgebung die Dreharbeiten für den neuen Moreau-Tatort. Und wenn der dann nächstes Jahr wahrscheinlich nach dem Sommer ausgestrahlt wird, dann können wir ja mal uns daran erinnern, unter welchen Temperaturen die Dreharbeiten in Schlüchtern stattgefunden haben.
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6: 11 Uhr. Britischer Premier Starmer kündigt Rücktritt an. Bundesregierung trifft überraschend Gewerkschaften und Arbeitgeber. Heftige Unwetter in den Kreisen Lahn-Dill und Limburg-Weilburg. Das Wetter, viel Sonne, später auch wieder Gewitter, 28 bis 37 Grad. Die Nachrichten mit Volker Kinkel. Der britische Premierminister Starmer hat seinen Rücktritt angekündigt. Vor seinem Amtssitz in London sagte er, er ziehe damit die Konsequenzen aus dem Anhalten schlechten Zustimmungswerten. Aus seiner Labour-Partei war der Druck auf den 63 Jahre Alten zuletzt immer größer geworden, Konsequenzen zu ziehen. Starmer ist seit gut 2 Jahren im Amt. In Berlin gibt es heute kurzfristig ein Treffen zwischen Bundesregierung, Gewerkschaften und Arbeitgebern. Das wurde dem ARD-Hauptstadtstudio gesagt. Regierung und Sozialpartner hatten sich vor knapp 2 Wochen getroffen und weitere Gespräche vereinbart. Dass es nun so schnell geht, kommt überraschend. ARD-Hauptstadtkorrespondentin Bianca Schwarz.
7: Ein Grund könnte sein, dass am Wochenende erste Details der geplanten Rentenreform nach außen gedrungen sind. Beim letzten Sozialpartnertreffen vor knapp 2 Wochen waren auf Seiten der Arbeitgeber, der Arbeitgeberverband BDA, der Industrieverband BDI und die Industrie- und Handelskammer dabei. Für die Gewerkschaften saßen der Deutsche Gewerkschaftsbund DGB, Verdi und die IG Bergbau Chemie und Energie am Tisch. Ob es auch heute bei denselben Gesprächspartnern bleibt, ist derzeit offen. Auch ob konkrete Vereinbarungen getroffen werden könnten, ist nicht bekannt.
6: Schneeräumfahrzeuge mitten im Hochsommer. Über Braunfels im Lahn-Dill-Kreis sind gestern heftige Unwetter gezogen. Im Ortsteil Philippstein standen Feuerwehrleute tief in Hagelkörnern. Straßen waren blockiert, Keller wurden geflutet. Auch Runkel im Kreis Limburg-Weilburg hat es heftig getroffen. Dort haben nach HR-Informationen golfballgroße Hagelkörner Autos und Dächer beschädigt. Außerdem sollen die Kirchenfenster kaputt gegangen sein. Die Bundeswehr startet heute in Litauen ihre erste Übung. Die Brigade soll die NATO-Ostflanke stärken. Verteidigungsminister Pistorius besucht das Manöver nahe Belarus. Es soll auch ein Signal nach Russland senden. Noch ist die Teilnahme an der Litauen-Brigade freiwillig. Das könnte sich bald ändern. ARD-Korrespondent Benjamin Großkopf.
8: Sie wird gerade aufgebaut, soll bis Ende kommenden Jahres fast 5000 Soldatinnen und Soldaten umfassen, die sich freiwillig dauerhaft in Litauen stationieren lassen. Dass das funktioniert, daran gibt es allerdings Zweifel. Das Prinzip der Freiwilligkeit hat vor allem Verteidigungsminister Pistorius immer betont. Im ARD-Bericht aus Berlin sagt der SPD-Politiker jetzt aber auch, teilweise wären Verpflichtungen denkbar, vor allem in hochspezialisierten Truppenteilen.
6: In Wiesbaden werden nach den Kommunalwahlen im März die Machtverhältnisse neu sortiert. Im Rathaus steht dazu heute eine Sondersitzung der Stadtverordneten an. HR-Reporterin Andrea Bonhagen.
9: Voraussichtlich wird sich eine Koalition aus CDU, Grünen, FDP und Volt im Rathaus bilden. Das Viererbündnis nennt sich selbst Maracuja mit den Farben Schwarz, Grün, Gelb und Lila. Diese Konstellation ist neu. Heute beginnen Koalitionsverhandlungen. Außerdem tagen die Fraktionen im Rathaus. Dabei sollen mehrere Dezernentinnen und Dezernenten vorzeitig abgewählt werden. Das neue Bündnis sorgt für Unruhe bei SPD und Linken. Verhandlungen zwischen CDU und SPD waren gescheitert.
6: Kurz Krallenotter, Schabrackentapire oder Panzernashörner, das sind nur ein paar der Tiere, die in den nächsten Jahren in den Opel-Zoo in Kronberg einziehen sollen. Für sie wird jetzt eine Asienanlage gebaut. In 2 Jahren soll alles fertig sein. Das waren die Nachrichten.
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10: Viel Sonnenschein, aber zur Richtung Nachmittag ziehen dann doch Wolken nach Hessen, die lokal sich zu heftigen Gewittern entwickeln können. Die Temperaturen 28 bis 37 Grad. Morgen am Dienstag viel Sonnenschein, nur ein paar Wolken, auch vereinzelt Gewitter bei 29 bis 37 Grad. Der Mittwoch dann, der wird noch mal heißer, 31 bis 38. Und das Ganze wird auch noch am Donnerstag getoppt. Da kann es bis zu 39 Grad in Schatten heiß werden.
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10: A45 Dortmund Richtung Gießen zwischen Haiger-Burbach und Dillenburg. 2 Kilometer stockender Verkehr wegen Bergungsarbeiten auf dem rechten Fahrstreifen. A66 Fulda Richtung Frankfurt zwischen Gelnhausen West und Gründer-Rotenbergen. 3 Kilometer Stau nach einem Unfall. Der Verkehr wird über den Standstreifen geleitet. Der Frosch musste erstmal weg. Verzögerung 15 bis 20 Minuten. Die A67 Mannheim Richtung Darmstadt zwischen Lorsch und Gernsheim. 2 Kilometer stockender Verkehr wegen einer Tagesbaustelle auf dem rechten Fahrstreifen. Und noch eine Meldung für die Bundesstraße 486 Eppertshausen Richtung Rüsselsheim. Zwischen Eppertshausener Dreieck und dem Abzweig nach Oberach. Behinderungen nach einem Lkw-Unfall. Dort liegt nämlich ein Lkw im Graben.
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10: Also ich wette ja nur grundsätzlich, wenn ich mir zu 99,99% sicher bin. Deswegen hätte ich zwar in diesem Falle nicht gewettet, aber ich hätte schon gedacht, dass das meine Nummer 1 war. Also Klaus Lager und Band, Mitte der 80er. Ich habe mich aber geirrt, ich habe gerade nochmal nachgeschaut. Platz 5, aber immerhin, hier ist der 1001 Nacht.
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0: Mohnblüte bei Germerode im Werra-Meißner-Kreis. Sieht spektakulär aus. Jürgen Scholler aus dem HR4-Team ist dort und hat dir heute Morgen schon berichtet. Tolle Wanderwege gibt's dort mit tollen Aussichten. Jürgen, du hast gerade so einen schönen Blick. Erzähl mal.
1: Es ist ein absoluter Traum. Wirklich knall. Pinke Blüten, die haben alle ihre Köpfe geöffnet Richtung Sonne. Es ist natürlich ganz schön warm schon und es sind unheimlich viele Leute schon unterwegs. Sie sind seit einer halben Stunde jetzt schon hier und gucken sich auch die Mohnblüte an. Was haben Sie schon alles Schönes gesehen?
2: Ja, die Wiesen für die Bienen, das sind so Mischfelder mit Mohn und anderen Wiesenblumen. Sehr herrlich, kann man schön durchgehen. Sommermohn, also ganz viel flerfarbenen Mohn. Wir haben auch knallroten Mohn, das ist auch ein Sommermohn. Und besonders gut hat uns eigentlich der Wintermohn gefallen, weil der ist so helllila mit ganz dunklen lila Flecken drin.
1: Und haben auch ordentlich Fotos geknipst, hoffentlich.
2: Auf jeden Fall. Hier hat man immer schöne Fotomotive nochmal extra, wie ein Bett oder ein Bilderrahmen, wo man das schön aufnehmen kann. Sehr schön auf jeden Fall.
0: Ziemlich einmalig ist ja auch die Kulinarik in Germerode. Mohnkuchen, Mohnbratwurst, Mohneis, Knödel mit Mohn. Hast du schon mal was probieren können?
1: Ja, du kennst mich, Britta. Ich sag da natürlich nicht nein. Ich durfte schon mal einen Mohnkuchen probieren. Der war sehr lecker. Der wird zum Beispiel in der Mohntenne serviert. Verschiedene Bäcker liefern den. Und wir haben ja vorhin auch schon gehört von Björn Sippel, dem Landwirt und Gastwirt, der da sich sehr drum kümmert, seit vielen Jahren schon, dass man hier ein schönes Mohnerlebnis hat. Und Claudia Krabbes vom Geo-Naturpark Frau Holleland ist mit mir auch schon den halben Morgen unterwegs. Wir erkunden die Mohnfelder. Das ist eine vergängliche Schönheit. Wie lange können wir die noch erleben, Frau Krabbes?
3: Ja, so ein Mohnfeld, das blüht in der Regel 1-2 Wochen, ein bisschen zeitversetzt. Also maximal sind es etwa 3 Wochen, dass der pinkfarbene Mohn blüht. Also am 5.7. haben wir hier tatsächlich den letzten Öffnungstag und hoffen, dass bis dahin auch noch Blüten zu sehen sind. Frau Holles Blumenwiesen blühen natürlich noch den ganzen Sommer. Also die gibt es in jedem Fall. Und offen gestanden, wenn die Mohnblüten dann verblüht sind, dann hat man so ein grünes Kapselmeer. Das hat schon auch was Besonderes.
1: Mhm. Also es lohnt sich auf jeden Fall, hierher zu kommen ins Frau Holleland, gerade bei strahlendem Sonnenschein und blauem Himmel heute. Ist schon wirklich traumhaft.
0: Jürgen, du weißt ja, ich stehe auf tolle Fotos. Ich hoffe einfach mal, dass du ein paar mitbringst.
1: Wir haben schon jede Menge fotografiert und die Fotos gibt's auf hr4.de zu sehen in der kleinen Bildergalerie.
0: Mohnblüte bei Germerode im Werra-Meißner-Kreis. Jürgen Scholle hat sich das aus dem hr4-Team mal angeschaut. Vielen Dank und komm gut zurück.
1: Danke.

0: Also ich habe im Laufe meiner Jahre, Lebensjahre und Berufsjahre schon viele Konzerte erlebt, gesehen und schaue sie mir auch vielleicht manchmal mit anderen Augen an, weil ich immer so ein bisschen gucke, ah ja, wie funktioniert denn das und wie ist der Ton und wie ist die Technik und das Licht und so weiter, unabhängig von der Musik und den Künstlern. Aber das, was ich am Samstagabend gesehen habe in Frankfurt im Waldstadion, war wirklich spektakulär. Helene Fischer, ich war schon bei vielen Konzerten von ihr, aber das ist wirklich die Krönung. Ich weiß gar nicht, ob man sowas überhaupt noch toppen kann. Klar, es war wirklich sehr heiß, gefühlte 45 Grad. 40.000 Fächer wurden, glaube ich, verteilt. Es sah auch schon sehr schön aus im Stadion. Sie ist reingeflogen gekommen von der Seite und Gott sei Dank habe ich genau darunter gesessen. Das heißt, ich konnte sie genau aufnehmen, wie sie an einem Stahlband hing und da schon spektakulär ausgesehen hat. Ich habe mal ein bisschen recherchiert. Über 80 LKWs sind nötig, um diese 144 Tonnen Technik von einem Konzert zum nächsten zu transportieren. Und das Konzert, bei dem ich war am Samstagabend, war ja sehr schnell ausverkauft. Deswegen gab es noch ein Zusatzkonzert, einen Tag vorher schon am Freitag und auch das war ordentlich voll. Also die Stimmung, die Musik, das Licht, der Ton und auch das Publikum trotz der Hitze, sie haben die ganze Zeit mitgesungen. Natürlich vor allem bei diesem Song. Helene Fischer, Atemlos durch die Nacht.
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1: Vorsicht auf der A7. Kassel Richtung Fulda zwischen Bad Hersfeld West und Kirchheimer Dreieck. Eine ungesicherte Unfallstelle auf dem linken Fahrstreifen. A44 Dortmund Richtung Kassel zwischen Zierenberg und Kreuz Kassel West. 4 Kilometer stockender Verkehr wegen Grünpflegearbeiten. Der linke Fahrstreifen ist gesperrt. A45 Dortmund Richtung Gießen zwischen Haiger-Burbach und Dillenburg. 2 Kilometer stockender Verkehr wegen Bergungsarbeiten auf dem rechten Fahrstreifen. A67 Mannheim Richtung Darmstadt zwischen Lorsch und Gernsheim. 2 Kilometer stockender Verkehr wegen einer Tagesbaustelle auf dem rechten Fahrstreifen. Die B3 Marburg-Kassel ist zwischen Schönstadt und Schwarzenborn nach einem Unfall in beiden Richtungen gesperrt. Die B486 Eppertshausen Richtung Rüsselsheim zwischen Eppertshausener Dreieck und dem Abzweig nach Urberach. Behinderungen wegen Bergungsarbeiten nach einem LKW-Unfall.
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1: Ich grüße Sie. Und Sie haben es ja gerade gehört vielleicht. Es ist viel los auf den Straßen in Hessen. Und gerade jetzt, wenn es so heiß draußen ist und man vielleicht der Gefahr läuft, in einen Stau zu kommen, was ja immer passieren kann, wenn man mit dem Auto unterwegs ist, ist es natürlich jetzt besonders wichtig, was zu trinken, mitzunehmen, genug Wasser mit dem Auto zu haben. Man weiß ja nie.
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0: Du hast mein Herz verboten schwach gemacht.
1: Laura und Marc, verboten schwach. Hier ist HF4 mit Herz aus Glas und Marianne Rosenberg.

0: Alexandra Celentano mit Azzurro, 11.48 Uhr. Ja, das muss ausgesehen haben wie im Winter, wie einem Wintereinbruch. Über Teile Mittelhessens ist gestern Abend nämlich ein Unwetter gezogen. Kniehoch Hagel auf den Straßen. In Braunfels war mitten im Sommer, waren da Schneeräumfahrzeuge im Einsatz. Und das ist kein Scherz, nein, das war wirklich so. Auch in Wetzlar hat's gehagelt und auch in Runkel waren die Auswirkungen ziemlich verheerend. Umgeknickte Bäume, kaputte Kirchenfenster. Dort ist jetzt unser Reporter Benjamin Müller. Benjamin, du hast dir ja bereits die kaputten Kirchenfenster angeschaut. Sind die total zerstört oder kann man das irgendwie reparieren?
1: Genau, also die sind hier im Ortsteil Afurt, da stehe ich gerade vor der Kirche. Das sind 6 Stück, die sind Meter hoch und quasi von oben bis unten durchschossen. So sieht das wirklich aus. Also man kann die sicher reparieren, aber ich will gar nicht wissen, wie viel Geld das kostet. Und vor allen Dingen diese meterhohen Fenster, das wird eine Menge Arbeit, die wieder instand zu setzen. Und also hier ist wirklich extrem sichtbar, wie heftig das gestern Abend gewesen sein muss.
0: Du hast dich ja schon ein bisschen umgehört bei den Menschen in Runkel. Wie haben Sie das Unwetter erlebt? Was haben Sie erzählt?
1: Also ich habe eben mit einer 70-jährigen Frau gesprochen, die wohnt schon lange hier und die sagt, also sowas habe ich in der Heftigkeit noch nie erlebt. Ich habe ganz viele Autos gesehen, wo die kompletten Motorhauben und Dächer wirklich verbeult waren mit hunderten Einschlägen. Dann habe ich Rollläden gesehen, die sind natürlich auch zerlöchert und die Leute haben gesagt, wir hatten dann richtig Panik und haben gedacht, dann lassen wir jetzt lieber die Rollläden runter, bevor das alles auch unsere Scheiben dann zerhaut. Und ich habe hier neben der Kirche gerade noch einen Nachbarn getroffen, der hat zu mir gesagt, er hat die Hagelkörner oder diese Hagel Bälle sozusagen eingefroren und der will mir die jetzt gleich mal zeigen, bin ich sehr gespannt, aber die sollen so Golfball groß gewesen sein.
0: Die kann man ja für die Cocktailgläser nehmen, zu den Drinks für die nächsten Tage, oder?
1: Ja, wäre eine Möglichkeit, genau. Ja,
0: danke, Benjamin Müller war das. Über Teile Mittelhessens ist gestern Abend ein Unwetter gezogen. Kniehoch Hagel auf den Straßen, es waren sogar Schneeräumfahrzeuge im Einsatz.

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13: 12 Uhr. Britischer Premier Starmer kündigt Rücktritt an. Bund steigt bei Panzerbauer KNDS ein. Arbeiten an Umleitungsstrecke im Odenwald auf der Zielgeraden. Das Wetter, viel Sonne örtlich, Hitzegewitter bei 29 bis 37 Grad. Mein Name ist Sevilay Sace. Der britische Premierminister Starmer hat seinen Rücktritt angekündigt. Vor seinem Amtssitz in London sagte Starmer, er ziehe damit die Konsequenzen aus den anhaltend schlechten Zustimmungswerten. ARD-Korrespondentin Gabi Biesinger.
14: Bis zur Parlamentspause Anfang Juli könnten sich Kandidaten für die Nachfolge nominieren lassen. Bis im September das Unterhaus dann wieder zusammenkomme, gäbe es dann einen neuen Regierungschef oder eine neue Regierungschefin. Starmers Rücktritt hatte sich längst abgezeichnet, spätestens seit dem verheerend schlechten Ergebnis für Labour bei den Kommunal- und Regionalwahlen im Mai.
13: Vertreter der Bundesregierung kommen im Laufe des Tages wieder mit Gewerkschaften und Arbeitgebern zusammen. Das wurde dem ARD-Hauptstadtstudio bestätigt. Vor knapp 2 Wochen hatten sich Regierung und Sozialpartner schon einmal getroffen, um über Reformen zu reden, etwa im Sozialbereich. Konkrete Beschlüsse hatte es nicht gegeben. Es wurden aber weitere Gespräche vereinbart. Deutschland wird sich mit 40% an dem deutsch-französischen Panzerbauer KNDS beteiligen und damit mit Frankreich gleichziehen. Das hat Regierungssprecher Cornelius mitgeteilt. Die Einigung mit Paris werde den langfristigen Einfluss Deutschlands auf ein Unternehmen sichern, das für die europäische Verteidigungsfähigkeit strategische Bedeutung habe. Es gehe darum, mit Frankreich auf Augenhöhe zu sein. Gleichzeitig sichere man die Produktion des Leopard 2-Herstellers im eigenen Land. Jetzt muss noch der Haushaltsausschuss des Bundestages zustimmen. Im von Israel besetzten Westjordanland ist es nach dem Tod 2 junger Palästinenser zu Protesten gekommen. Nach palästinensischen Angaben waren gestern ein 15- und ein 19-Jähriger von israelischen Soldaten erschossen worden. 2 weitere Jugendliche seien angeschossen worden. Die israelische Armee teilte mit, Palästinenser hätten Brandflaschen auf eine israelische Siedlung geworfen. 2 habe man ausgeschaltet und einen weiteren außer Gefecht gesetzt. Seit Monaten müssen Pendlerinnen und Pendler im Odenwald Umwege fahren. Zuerst war die Zeller Brücke gesprengt worden, dann musste auch die Umleitungsstrecke gesperrt werden. Jetzt nähern sich die Arbeiten dem Ende. HR-Reporterin Stefanie Hofmann.
7: Heute bereiten Arbeiter von Hessen Mobil die Fahrbahn so weit vor, dass morgen dann endlich asphaltiert werden kann. Dann muss der Asphalt noch aushärten, das dauert ein bisschen. Aber Hessen Mobil hat mir gesagt, dass die Umleitungsstrecke durch Zell am Freitag wieder freigegeben werden soll. Ganz nach Plan und pünktlich zum Beginn der Ferien. Nötig sind die Arbeiten, da sich durch die extreme Hitze vor Wochen der Asphalt von der Straße gelöst hatte. Die viel befahrene Umleitung musste deshalb lange gesperrt bleiben.
13: Der europäische Wels ist Fisch des Jahres 2026. Gewählt wurde er unter anderem vom Deutschen Angelfischerverband. Der Wels wird bis zu 3 Meter lang und 150 Kilogramm schwer. Ein Exemplar hatte im letzten Sommer für Schlagzeilen gesorgt, nachdem er im Brombachsee in Bayern mehrere Badegäste gebissen hatte. Experten sagen, dass die Tiere für Menschen grundsätzlich nicht gefährlich seien. Das waren die Nachrichten.
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15: Viel Sonnenschein, aber man sieht es so langsam, dass die Quellbewölkung nach Hessen kommt und die kann lokal zu heftigen Gewittern führen. 28 bis 27 Grad. Wickenrode maximal 30, Kefenrod 34, Bensheim 37 Grad. Morgen am Dienstag dann wieder viel Sonnenschein, nur ein paar Wolken, vereinzelt Gewitter bei 29 bis 37 Grad. Der Mittwoch wird auch sehr heiß, 31 bis 38 Grad. Und das ist noch nicht das Ende. Am Donnerstag kann es sogar bis 39 Grad warm werden.
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15: A45 Dortmund Richtung Gießen zwischen Haiger-Burbach und Dillenburg. 3 Kilometer Stau wegen Bergungsarbeiten auf dem rechten Fahrstreifen. Dauert circa 10 Minuten länger. A67 Mannheim Richtung Darmstadt zwischen Lorsch und Gernsheim. 2 Kilometer stockender Verkehr wegen einer Tagesbaustelle auf dem rechten Fahrstreifen. Die B3 Marburg-Kassel ist zwischen Schönstadt und Schwarzenborn nach einem Unfall in beiden Richtungen gesperrt. Die B486 Eppertshausen Richtung Rüsselsheim. Die Verbindung zwischen Eppertshausener Dreieck und dem Abzweig nach Urbarach ist wegen Bergungsarbeiten nach einem LKW-Unfall in beiden Richtungen gesperrt.
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15: Ich grüße Sie, wo immer Sie auch gerade sind, am besten einem schattigen Plätzchen. Melissa Naschenweng, die wird gleich kommen, hier im Radio zu hören sein. Ich habe sie erlebt am Montag in Fulda auf dem Hessentag. Sie war noch vor Giovanni Zarella auf der Bühne und ich muss sagen, unglaublich. Die junge Frau ist auf die Bühne gegangen, hat von jetzt auf eben ihr Publikum im Griff gehabt, eine tolle Show hingelegt. Sehr sympathisch, hat sich nochmal abgeklatscht, als sie von der Bühne gegangen ist, hinten zu uns Moderatoren, auch zur Technik. Also wirklich sehr, sehr sympathisch. Jetzt erst noch Cora und Billy Joel und dann Melissa Naschenweng mit ihrem aktuellen Song Hormat in mir.
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0: Angefangen hat der Hessentag mit Regen am Montag, als Melissa Naschenweng, die wir gerade gehört haben, aufgetreten ist. Da war es schon sonnig, aber ganz schön frisch. Und am Ende war es tropisch heiß. Der 63. Hessentag in Fulda hat viele Menschen begeistert. Über 1 Million Menschen waren dort. Und unser Hessentagsreporter Daniel Kettner fasst die Highlights nochmal für uns zusammen.
1: 10 Tage Hessentag, 10 Tage viel zu entdecken. Jede Menge Musik. Mitmachaktionen, zum Beispiel mit einem Feuerwehrschlauch Dosen umwerfen. Mit einer Drohne durch einen kleinen Parcours fliegen.
2: Weiter. Nach links drehen, genau.
1: Und beste WM-Stimmung bei den Public Viewings zum HR-Treff gab es auch. Der Hessentag in Fulda hinterlässt bei den Besuchern viele schöne Momente.
3: Dass einfach die ganze Stadt lebt, dass es lebendig ist, dass man das Gefühl hat, man ist auf einer riesig großen Festwiese und dass man einfach hier die Stadt einfach auch als Party-Location ein bisschen in Erinnerung behält.
4: Einfach die Menschen. Es ist einfach schön hier. Die Natur ist toll. Eine schöne Ausstellung.
5: Wir wohnen hier gleich neben dem Hessentag und es ist einfach ein tolles Event. Das Wetter ist gut, die Leute sind gut drauf. Schöne Sache.
6: Wir hatten ganz viel Spaß. Wir hatten tolle Tage. Wir haben lecker gegessen.
7: Zeit mit der Familie.
8: Es ist echt der Wahnsinn. Also ich bin total stolz, hier in Fulda zu leben und hier aus der Region zu sein.
1: Für die Stadt Fulda hätte der Hessentag nicht besser laufen können. Etwa 1,1 Millionen Besucher seien gezählt worden. Fuldas Oberbürgermeister Heiko Wingenfeld ist happy.
9: Fantastisch, alle unsere Erwartungen sind übertroffen und ich bin mir sicher, dass ganz viele Menschen, die gerade aus dem Rhein-Main-Gebiet, aus dem Raum Kassel, aus Südhessen, vielleicht das allererste Mal in Fulda waren, durch den Hessentag jetzt wiederkommen werden. Weil ich glaube, wir konnten Fulda von unserer schönsten Seite zeigen und viele Menschen für Fulda begeistern und das macht glücklich.
1: Höhepunkt war der Festzug gestern mit mehr als 100 Gruppen aus ganz Hessen. Ministerpräsident Boris Rhein sagte im Anschluss:
10: Dieser Hessentag war ein Hessentag der Zuversicht. Wenn man hier unterwegs gewesen ist, waren eine sehr positive Stimmung, wirklich sehr positive Leute. Menschen, die gesagt haben, ich setze mich für etwas ein und nicht gegen etwas. Und das hat wirklich Zuversicht gegeben, egal wo man gewesen ist, dass man Dinge schaffen kann, dass man Dinge umsetzen kann. Das

0: wir noch etwas können, dass wir einen so gut organisierten Hessentag veranstalten können. Und das ist wirklich Zuversicht, und deswegen Zuversicht braucht unser Land, und deswegen unser Land braucht mehr Fulda.
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6: Da ist das Brötchenholen am Sonntagmorgen plötzlich zum völligen Fiasko geworden. Eine 59-Jährige fährt morgens auf den Rewe-Parkplatz in Bürstadt und will einparken. Das geht so schief, dass sie kurze Zeit später mit dem Auto durch die automatische Glasschiebetür fährt und vor der Theke mit den Backwaren zum Stehen kommt. Glücklicherweise sind zu diesem Zeitpunkt alle Angestellten im Backraum. Niemand wird verletzt. Aber sie ist so unter Schock, dass die Autofahrerin wieder rückwärts setzt und dabei noch ein vorbeifahrendes Auto rammt. Das technische Hilfswerk hat das Loch in der Tür inzwischen zugemacht und heute hat die Filiale wieder geöffnet. Mit Zugang durch den Supermarkt. Anna Vogel, Bürstadt.
7: Ende 2024 hat das Land Hessen die Bezahlkarte für Geflüchtete eingeführt, offiziell. Viele Kommunen haben sie aber noch nicht, unter anderem wegen technischer Probleme. Nach langen Diskussionen haben sich jetzt die Darmstädter Stadtverordneten für die Einführung der Karte ausgesprochen. Die technischen Voraussetzungen seien inzwischen vorhanden. Voraussichtlich geht es ab dem 1. Juli los. Allerdings bekommen die Karte nur neu ankommende Flüchtlinge. Das ist das vom Land vorgegebene Minimum. Zurzeit sind das laut Sozialdezernentin etwa 8 pro Woche, darunter aber auch Ukrainer, für die die Karte nicht gilt. In einem halben Jahr soll das System überprüft werden, dabei sollen auch die Nutzer gefragt werden. Petra Demand aus Darmstadt.
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5: Genau, und dass es draußen heiß ist, das wissen wir. Offiziell ist ja seit gestern Sommer. Martin Gutt hat die genauen Aussichten.
8: Die Hitze ist gekommen, um zu bleiben. Hier zwischen Bürstadt und Michelstadt liegen die Werte für einen Juni im außerordentlich hohen und später in der Woche dann sogar im richtig extremen Bereich. 6, 37 Grad werden es heute Nachmittag zusammen mit viel Sonne und nur örtlichen Gewittern, zum Beispiel nachher weiter Richtung Mainfranken. Die verschwinden am Abend, dann geht es trocken weiter und morgen mit sonnigen 35 Grad fast schon sowas wie erträglich. Ab Wochenmitte aber steigert sich die Hitze dann wieder so richtig.
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5: A67 Mannheim Richtung Darmstadt zwischen Lorsch und Gernsheim. 2 Kilometer stockender Verkehr wegen einer Tagesbaustelle auf dem rechten Fahrstreifen. Die B3 Marburg-Kassel zwischen Schönstadt und Schwarzenborn in beiden Richtungen. Behinderungen nach einem Unfall. Der Verkehr wird an der Unfallstelle abwechselnd vorbeigeleitet. Die B486 Eppertshausen Richtung Rüsselsheim. Die Verbindung zwischen Eppertshausener Dreieck und dem Abzweig nach Urberach ist wegen Bergungsarbeiten nach einem LKW-Unfall in beiden Richtungen gesperrt.
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5: Das ist korrekt und ich wünsche Ihnen einen schönen Montagmittag, was immer Sie auch gerade zu tun haben oder wo Sie sind. Ich habe auf jeden Fall gute Musik für Sie, Andrea Berg. Du hast mich 1000-mal belogen und danach Mango Jerry in the Summertime.
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0: Der Mittag in HR4. Ja, über 100 Einsatzkräfte sind am Samstagabend am Rhein bei Biblis und Gernsheim im Einsatz gewesen. Sie haben nach Vermissten gesucht. Gleich 3 Menschen sind nämlich innerhalb kurzer Zeit im Rhein beim Baden offenbar in Not geraten. Von ihnen fehlt seitdem jede Spur. Die Suche ist inzwischen eingestellt worden. Anna Vogel, unsere HR4-Reporterin, hat die Einzelheiten für uns recherchiert. Was weiß man denn bisher?
1: Den ersten Schwimmer haben Angehörige in Biblis vermisst gemeldet. Ein 50-jähriger Mann, der also regelmäßig im Rhein schwimmen geht. Und er kommt normalerweise immer nach einer Stunde zurück. Aber als er dann nach 2 nicht da war, haben Familienangehörige den Notruf gewählt. Und dann waren gerade die Helfer eben am Suchen. Also Feuerwehr, DLRG, Wasserschutzpolizei, ein Polizeihubschrauber. Und dann kam der zweite Notruf.
0: Und der war ganz in der Nähe, nämlich in Gernsheim. Denn dort wurden auch 2 Männer als vermisst gemeldet.
1: Dieses Mal 2 Nichtschwimmer, der eine 23, der andere 27 Jahre alt. Zeugen haben wohl beobachtet, wie erst der eine, dann der andere im Rhein untergegangen ist. Auch Familienangehörige waren wohl da, hat mir der Einsatzleiter der DLRG gesagt. Und dann haben über 100 Einsatzkräfte gesucht, im Rhein, mehrere Stunden lang. Sie haben versucht zu berechnen, wie weit könnten die 2 Männer mit der Strömung abgetrieben worden sein. Sie haben mit Hubschraubern, Booten, Sonaren gesucht, aber eben ohne Erfolg. Und jetzt, fast 2 Tage später, ist völlig unklar, wo die Vermissten inzwischen sein könnten.
0: Das sind jetzt 3 Badeunfälle ja an einem Tag, aber längst nicht die einzigen. Wenn man sich mal die Zahlen anschaut, gerade am Rhein, gibt es ja fast jedes Jahr tödliche Badeunfälle. Warum ist denn das Baden eigentlich genau dort so gefährlich?
1: Der Rhein ist nun mal eine der am meisten befahrenen Schifffahrtsstraßen Europas und die Schiffe, selbst wenn sie weit weg sind, können unter Wasser einen Sog verursachen. Der kann dann Leute, wenn sie bis dahin auch im Wasser gestanden haben, von den Füßen reißen und mitziehen. Und wer ungünstig fällt, kann sich da zum Beispiel eben auch den Kopf stoßen an einem Stein und ohnmächtig werden. Und der Rhein hat unter Wasser viele Strömungen und Wirbel, die so von außen einfach nicht zu erkennen sind. Die sind gefährlich, selbst für erfahrene Schwimmer, hat mir gerade noch mal ein Sprecher der DLRG im Kreis Groß-Gerau gesagt.
0: Also lieber irgendwo schwimmen, wo es eine Badeaufsicht gibt und als Nichtschwimmer am besten gar nicht. Danke an HR4-Reporterin Anna Vogel.

Nochmal der Hinweis, Roland Kaiser ist ja am Wochenende auf der HR4-Bühne in Kassel aufgetreten. Bilder dazu finden Sie auf hr4.de. Es geht jetzt weiter mit Uwe Becker und HR4 wünscht dir was. Ich wünsche Ihnen einen möglichst schattigen Nachmittag. Ihre Britta Wiegand.

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11: 13 Uhr. EU-Kommissionschefin von der Leyen lobt Starmer. Zahl der Sozialwohnungen in Frankfurt erstmals gestiegen. Aufräumarbeiten nach Unwetter in Mittelhessen. Das Wetter, viel Sonne, örtlich Hitzegewitter, 29 bis 37 Grad. Mein Name ist Sevilay Sace. Heute Vormittag hat der britische Premierminister Starmer seinen Rücktritt angekündigt. Nur wenige Minuten später hat sich EU-Kommissionspräsidentin von der Leyen lobend über dessen Amtszeit geäußert. Aus Brüssel, ARD-Korrespondentin Katrin Schmidt.
12: Viele Regierungschefs brauchen Jahre, um zu dem Staatsmann heranzuwachsen, der du in nur 2 Jahren geworden bist, schreibt sie auf ihren Social-Media-Kanälen. Und so die Kommissionschefin weiter, die Sicherheit Europas und die der Ukraine sei dank Starmer gestärkt worden. Auch für die EU beginnt mit dessen Rücktritt eine Zeit des Wartens, bis die Nachfolge bis September geklärt sein soll. Als aussichtsreichster Kandidat ist Labour-Politiker Andy Burnham im Gespräch. Aber wer auch immer die Nachfolge antritt, in Brüssel hofft man, dass eine zuletzt verstärkte Zusammenarbeit weitergeht.
11: In Frankfurt stehen mehr Sozialwohnungen zur Verfügung. Die Zahl ist zum ersten Mal seit Jahrzehnten gestiegen. Fast 26.000 Sozialwohnungen gab es im vergangenen Jahr in Hessens größter Stadt. 462 mehr als noch 2024. Die Stadt meldet aber auch, dass die Lage angespannt bleibe. Vor allem bei den Einpersonenwohnungen gebe es eine extrem hohe Nachfrage. Und auch für größere Familien sei es schwer, eine geförderte Wohnung zu finden. Der neue linken Co-Chef Pantisano hat die CDU um Entschuldigung gebeten. Er hatte der Partei unter anderem eine faschistische Politik vorgeworfen. Pantisano teilte mit, seine Aussage sei verkürzt und falsch gewesen. Vorgestern hatte er gesagt, es gebe, Zitat, keinen Unterschied zwischen der CDU, die faschistische Politik macht, der AfD oder den Faschisten selbst. Seine Äußerung hatte für scharfe Kritik und Empörung gesorgt. Mehrere Unionspolitiker hatten seinen Rücktritt gefordert. Vertreter der USA und des Iran haben sich in der Schweiz auf einen Fahrplan für ein Friedensabkommen geeinigt. Ziel ist es demnach, innerhalb von 60 Tagen eine Friedenslösung zu finden. Das haben die Vermittlerstaaten Katar und Pakistan mitgeteilt. Aus Genf, ARD-Korrespondentin Patricia Wern.
13: Heute sollen nun Expertengespräche ohne die Hauptverhandlungsteams folgen. Dabei gehe es um die Umsetzung der Absichtserklärung, heißt es von iranischen Medien. Geplant sei unter anderem, Arbeitsgruppen für die jeweiligen Themen zu bilden. Diese sogenannten technischen Gespräche sollen den Rest der Woche auf dem Bürgenstock am Vierwaldstätter See fortgeführt werden. Die Schweiz als Gastgeberland zeigte sich mit dem Fahrplan nach der ersten Verhandlungsrunde zufrieden.
11: Aufräumen in Mittelhessen. Heftige Unwetter haben unter anderem Braunfels Philippstein getroffen. Die Feuerwehrleute standen knietief in Hagelkörnern. Auch in Runkel gibt es Schäden, im Ortsteil Arfurt. Von dort HR-Reporter Benjamin Müller.
7: Ich stehe jetzt vor der Kirche. 6 Fenster sind hier wirklich meterhoch von oben bis unten kaputt. Autos haben auf den Motorhauben und auf den Dächern Einschläge. Rollläden sind durchlöchert. Es sind Dachrinnen durchlöchert. Und auch die Ernte, das darf man wahrscheinlich nicht vergessen, der Bauern wird ziemlich hinüber sein. Ein Mann, der hat die Eisbrocken sogar eingefroren, die da vom Himmel kamen. Golfball groß sind sie, also da kam richtig was runter gestern Abend.
11: Das waren die Nachrichten.
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14: Nach dem sonnigen Vormittag und auch jetzt mittags, da kommen heute im Laufe des Tages dickere Quellwolken dazu. Hier und da vielleicht auch heftige Gewitter. Allerdings werden die deutlich seltener als zuletzt. Insgesamt bleibt es eher freundlich und trocken bei uns in Hessen. Es ist ganz schön warm, sehr schwül bei 28 Grad im Reinhardswald und 37 Grad im Ried und an der Bergstraße. Schauen wir mal auf die Temperaturen in den Regionen. Im Landkreis Waldeck-Frankenberg in Gottelsheim 28 Grad, im Landkreis Kassel in Wickenrode 30, Kirchenroth im Wetteraukreis 34 und noch ein Blick in den Landkreis Bergstraße nach Bensheim 37 Grad. In der Nacht kann sich dann Nebel bilden, morgen viel Sonnenschein, nur so ein paar Wolken und nur noch wenig Gewitter bei 29 bis 37 Grad. Die Aussichten dann am Mittwoch, da geht's weiter mit dem sonnigen und heißen bis sehr heißen Wetter. Kaum noch Gewitter sind dann zu erwarten, 31 bis 38 Grad und ein Grad mehr geht sogar am Donnerstag. Da haben wir wieder Sonne, blauen Himmel, später vereinzelt auch Hitzegewitter und wirklich extrem heiß.
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14: Da haben wir zunächst einmal die A67 Mannheim Richtung Darmstadt. Zwischen Lorsch und Gernsheim 2 Kilometer stockender Verkehr wegen einer Tagesbaustelle auf dem rechten Fahrstreifen. Die B3 Marburg-Kassel zwischen Schönstadt und Schwarzenborn in beiden Richtungen Behinderungen nach einem Unfall. Der Verkehr wird an der Unfallstelle abwechselnd vorbeigeleitet. Und auch die B486 Eppertshausen Richtung Rüsselsheim. Die Verbindung zwischen Eppertshausener Dreieck und dem Abzweig nach Urberach ist wegen Bergungsarbeiten nach einem LKW-Unfall in beiden Richtungen gesperrt. Da liegt ein LKW im Graben.
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14: Hallo zusammen, allen einen wunderschönen Start. Es geht los in der neuen Wünsch dir was Woche mit einem Lied, das gleich 2 Hörer auf der Liste haben. Also 2 Wünsche, ein Song. Zum einen ist da Elisabeth Schreiner aus Großenlüder. Sie möchte gerne in Erinnerung an den wunderschönen Hessentag in Fulda Großstadtengel mit Gute Laune hören. Und sie schreibt dazu: Es war wie ein Sommermärchen. Hat alles gepasst, war top organisiert. Das Lied passt auch genau, alle waren richtig gut gelaunt. Mit dem gleichen Song gratuliert Heinz-Jürgen Flamme aus Hof Geismar seiner Frau Hannelore zu ihrem runden, wie er schreibt, 7x10. Geburtstag. Grüßen möchte Heinz-Jürgen alle Spanien-Überwinterer in Roqueta de Mar. Das ist ein malerisches Fischerdorf in Andalusien. Und er wünscht sich und allen das Lied Gute Laune. Und er schreibt, eine Sendung wie die hier ist das Highlight des Tages. Und mich freut das.
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Hallo, liebes HR4-Team, viele Grüße an Sie alle. Mein Name ist Brunhilde Schaub aus Schaumburg. Mein Musikwunsch wäre das Lied Mona Lisa mit den Flippers. Vielen Dank.

Das waren die Flippers mit Mona Lisa, vorher Großstadtengel. Ihre Wünsche sind das für heute. Zwei sind schon erfüllt, jetzt sind die für morgen dran. Also nix wie her damit. Mit allem, was Sie sich für morgen wünschen. Unsere Hotline ist nämlich geschaltet. Die 0800 4x7 224. 0800 4x7 224. Der Anruf ist für Sie kostenlos. Also Ihre Wünsche für morgen sind gefragt. Wünsche gehen natürlich auch per Post an uns. HR4 wünscht dir was in 34114 Kassel. Das ist unsere Adresse. HR4 wünscht dir was in 34114 Kassel. Oder unser Wunschformular ganz einfach nutzen. Also auch eine schöne Möglichkeit. Im Internet hr4.de anklicken und da finden Sie dann auch das Wunschformular. Und da können Sie Ihren Musikwunsch und alles dazu mit reinschreiben. Hier habe ich jetzt für heute wieder die Post. Also es geht weiter jetzt mit Ihren Wünschen für heute. Und da hat mir und uns die Rosemarie Kulisch geschrieben. Die Rosemarie Kulisch wünscht uns allen im Team beste Gesundheit. Vielen Dank, liebe Rosemarie, wünschen wir auch zurück. Und sie wünscht sich darüber hinaus noch einen schönen Song von Nino De Angelo. Und wir hören den Flieger von Nino De Angelo, kam 1989 raus, war damals der deutsche Beitrag beim Eurovision Song Contest in Lausanne in der Schweiz. Ist da allerdings nur 14. Platz rausgesprungen. Komponiert wurde die Ballade von Dieter Bohlen. Können wir jetzt nochmal hören.

Ja, guten Tag. Mein Name ist Karin Janiszewski. Ich rufe aus Asbach im Westerwald an, Rheinland-Pfalz. Bin aber trotzdem treue HR4-Hörerin. Und ich wünsche mir von Alexandra, mein Freund, der Baum. Einfach für mich, weil es so ein schönes Lied ist. Ich würde mich freuen, wenn es gespielt werden könnte. Recht herzlichen Dank.

Und da haben wir eine Warnmeldung vor der A3 Frankfurt Richtung Köln zwischen Wiesbadener Kreuz und Niedernhausen. Da liegt ein totes Reh auf dem rechten Fahrstreifen. Da bitte vorsichtig fahren. Die A3 Frankfurt Richtung Köln zwischen Wiesbadener Kreuz und Niedernhausen. Und auch Vorsicht auf der A45 Gießen Richtung Aschaffenburg zwischen Raststätte Langenbergheim und Hammersbach. Da steht ein defekter LKW auf dem Standstreifen und auf dem rechten Fahrstreifen. Und das ist Ihr Wunsch. Die Amigos für Dennis aus Steffenberg.

0: Für seine Familie war das der Wunsch von Dennis aus Steffenberg. Von den Amigos, das Lied Im Herzen jung. Der Titel ist 2013 rausgekommen. Übrigens Titelsong vom gleichnamigen Erfolgsalbum vor 13 Jahren. Platz 1 in den deutschen Albumcharts. Ja, ganz schön erfolgreich. Und nochmal für alle, die unterwegs sind, die A3 Frankfurt Richtung Köln. Nach wie vor Vorsicht zwischen Wiesbadener Kreuz und Niedernhausen. Da liegt ein totes Reh auf der Autobahn auf dem rechten Fahrstreifen.
1: Mein Name ist Irene Heinzer Steinbach. Hallo, liebe Petra Fischer aus Oberstetten. Ich gratuliere dir ganz herzlich zum Geburtstag und mit dem Lied von Mara Kaiser alles Gute zum Geburtstag. Hoffe ich, dass ich dir eine Freude mache. Und ganz herzlich grüße ich auch Irene und Heinz Engel. Es grüßt euch herzlich die Odenwälder Irene.

Gabriele Kirsch aus Gudensberg wünscht sich das neue Lied von Helene Fischer. Heute Nacht ist auch einer der offiziellen Soundtracks zur Fußball-WM am 29. Mai rausgekommen, noch gar nicht so lange da und gleich an die Spitze der deutschen Charts geklettert. Und hier ist er, der Wunsch für die Gabriele Kirsch aus Gudensberg, Helene Fischer.

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1: Da haben wir momentan 8 Meldungen. Wir starten auf der A3 Frankfurt Richtung Köln. Vorsicht zwischen Wiesbadener Kreuz und Niedernhausen. Da liegt immer noch ein totes Reh auf dem rechten Fahrstreifen. Vorsicht auf der A7 Kassel Richtung Fulda. Zwischen Hornberg-Efze und Bad Hersfeld West liegt im Baustellenbereich Fahrzeug- und Reifenteile auf der Fahrbahn. Vorsicht auf der A45 Gießen Richtung Aschaffenburg. Zwischen Raststätte Langenbergheim und Hammersbach steht ein defekter LKW auf dem Standstreifen und auf dem rechten Fahrstreifen. Vorsicht auf der A661 Oberursel Richtung Egelsbach. Zwischen Frankfurt-Eckenheim und Preungesheimer Dreieck liegen Spanngurte auf der Fahrbahn. A3 Köln Richtung Frankfurt zwischen Idstein und Niedernhausen. 3 Kilometer Stau wegen einer Tagesbaustelle. Die Fahrbahn ist auf einen Fahrstreifen verengt. A5 Frankfurt Richtung Kassel zwischen Bad Homburger Kreuz und Friedberg. 3 Kilometer stockender Verkehr nach einem Unfall auf dem linken Fahrstreifen. Und die A67 Mannheim Richtung Darmstadt zwischen Lorsch und Gernsheim. 2 Kilometer stockender Verkehr wegen einer Tagesbaustelle auf dem rechten Fahrstreifen. Und zum Schluss noch die B486. Eppertshausen Richtung Rüsselsheim. Die Verbindung zwischen Eppertshausener Dreieck und dem Abzweig nach Orberach ist wegen Bergungsarbeiten nach einem LKW-Unfall in beiden Richtungen gesperrt. Dort liegt ein LKW im Graben.
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1: Hallo zusammen, schönen guten Tag. Wir hören euch in Brandenburg, sitzen gerade draußen, schreibt Beate aus Finsterwalde. Ihr macht wieder tolle Musik. Ich würde mich über Andrea Jürgens, ich hab dir nie den Himmel versprochen, freuen. Spielen wir sehr gerne, Beate.
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Mein Name ist Gerti Bischoff in Frankfurt und ich wünsche mir von Markus Schuitmaker den Schutzengel für alle meine Bekannten und Verwandten, die mich mögen. Dankeschön.

Tja, das war Madonna mit Don't Cry For Me Argentina. Das ist ein Sound so, den man sonst von Madonna kaum gehört hat. HR4 wünscht dir was. Stefanie Sedlacek wünscht sich den neuen Song von Liane Hegemann, Nicht dein Märchen. Viele Grüße gehen damit an ihre Kinder, die jetzt endlich ihre zentralen Prüfungen geschafft haben.

Mein Name ist Helmut Weyern aus Bad Berleburg im Wittgensteiner Land. Ich wünsche mir von den Palltauern das Lied »Ich muss dich wiedersehen«. Damit geht ein besonderen Gruß an Jasmin Sänger aus dem Siegerland. Ferner grüße ich das gesamte HR4-Team und alle Hörer, die mich kennen, in nah und fern. Wünsche allen eine gute Zeit. Dankeschön.

Klaus Becker aus Wimbern, der wünscht sich für den Skatverein 1988 Wimbern das Clubmitglied Lied. Das kommt gut an von Stimmen der Berge. Er schreibt dazu, wir hören beim Spielen seit Jahren HF4 und freuen uns über den bunten Mix.

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4: 14 Uhr. Hessische Kommunen fordern Abhilfe wegen Finanznot. EU-Kommissionschefin von der Leyen lobt Starmer. WM aus für Nico Schlotterbeck nach Verletzung. Das Wetter, viel Sonne, örtlich Hitzegewitter bei 29 bis 37 Grad. Mein Name ist Mike Oeske. In Hessen haben über 400 Städte und Gemeinden im vergangenen Jahr rote Zahlen geschrieben, zum 3. Mal in Folge. Deshalb schlagen die kommunalen Spitzenverbände Alarm. HR-Reporter Levi Pfeuffer-Ruschütz.
5: Wer bestellt, bezahlt. So lautet die Forderung der kommunalen Verbände in Wiesbaden. Sie kritisieren, dass Bund und Länder den Kommunen immer mehr Aufgaben zuweisen würden, ohne genügend Geld bereitzustellen, etwa bei der Ganztagsbetreuung an Grundschulen. Der Hessische Landkreistag fordert außerdem, Sozialleistungen wie Bürgergeld oder Ausgaben für Kinder- und Jugendhilfe auf den Prüfstand zu stellen. Der Städte- und Gemeindebund verlangt zusätzlich eine Soforthilfe von 30 Milliarden Euro, um bestehende Haushaltslöcher zu schließen.
4: Die Rente mit 63 soll abgeschafft werden. Das empfiehlt die Expertenkommission der Bundesregierung, um das massive Finanzierungsproblem im Rentensystem zu lösen. In Zukunft sollen langjährig Versicherte erst mit 64 Jahren vorzeitig in Rente gehen können. Die Regelaltersgrenze für den Renteneintritt soll moderat angepasst werden, ab 2031 schrittweise von 67 auf 67,5 Jahre. Neben abhängig Beschäftigten sollen künftig auch Selbstständige, Abgeordnete und Vorstände von Aktiengesellschaften in das Rentensystem einzahlen. Lob für den britischen Premierminister Starmer. Das kommt von EU-Kommissionschefin von der Leyen, nachdem Starmer am Vormittag seinen Rücktritt angekündigt hat. Von der Leyen nannte Starmer auf ihren Social-Media-Kanälen einen Staatsmann. Dank ihm sei die Sicherheit Europas und der Ukraine gestärkt worden. Wegen des wachsenden Drucks auch aus den Reihen seiner Labour-Partei hatte Starmer angekündigt, zurückzutreten. Zum ersten Mal seit Jahrzehnten ist die Zahl der Sozialwohnungen in Frankfurt gestiegen. Laut Planungsdezernat waren es letztes Jahr fast 26.000, 462 mehr als noch 2024. Die Lage bleibe aber angespannt. HR-Reporter Frank Angermund.
6: Der Anstieg basiert neben neu gebauten Wohnungen auch darauf, dass die Bindung von Sozialwohnungen verlängert werden konnte. Stadtrat Gwechenberger sagte, dass vor allem geförderte Wohnungen an 2- bis 3-Personen-Haushalte vermittelt werden konnten. Schwieriger sei es bei Single-Haushalten oder großen Familien ab 5 Personen. Vor allem bei den Ein-Personen-Wohnungen gäbe es eine extrem hohe Nachfrage.
4: Seit Monaten müssen Pendlerinnen und Pendler im Odenwald Umwege fahren. Zuerst war die Zeller Brücke gesprengt worden, dann musste auch die Umleitungsstrecke gesperrt werden. Jetzt nähern sich die Arbeiten dem Ende. HR-Reporterin Stefanie Hofmann.
7: Heute bereiten Arbeiter von Hessen Mobil die Fahrbahn so weit vor, dass morgen dann endlich asphaltiert werden kann. Dann muss der Asphalt noch aushärten, das dauert ein bisschen. Aber Hessen Mobil hat mir gesagt, dass die Umleitungsstrecke durch Zell am Freitag wieder freigegeben werden soll, ganz nach Plan und pünktlich zum Beginn der Ferien. Nötig sind die Arbeiten, da sich durch die extreme Hitze vor Wochen der Asphalt von der Straße gelöst hatte. Die viel befahrene Umleitung musste deshalb lange gesperrt bleiben.
4: Bittere Nachricht für die deutsche Fußballnationalmannschaft bei der WM. Innenverteidiger Nico Schlotterbeck hat sich beim Spiel gegen die Elfenbeinküste ein Innenband am linken Sprunggelenk gerissen. Das hat der DFB bestätigt. Demnach fällt Schlotterbeck für den Rest des Turniers aus. Das waren die Nachrichten.
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8: In Bad Soden-Allendorf, da haben sich die Wolken wie ein Schäfchen am strahlend blauen Himmel verteilt, sehen wir durch unsere HR-Wetterkamera. Sieht richtig hübsch aus. Nach dem sonnigen Vormittag und Mittag kommen jetzt immer mehr im Laufe des Tages ein paar Quellwolken dazu. Hier und da vielleicht auch heftige Gewitter. Allerdings werden die deutlich seltener als zuletzt. Insgesamt bleibt es eher freundlich und trocken. Und es ist ganz schön warm, sehr schwül, bei 28 Grad im Reinhardswald und 37 Grad im Ried und an der Bergstraße. In Kevenroth im Wetteraukreis 34 Grad, Bensheim im Landkreis Bergstraße 37 und in Wickenrode im Landkreis Kassel 30 Grad. In der Nacht kann sich Nebel bilden, morgen viel Sonnenschein, nur so ein paar Wolken, wenig Gewitter, Temperaturen 29 bis 37 Grad und die Aussichten dann für Mittwoch, da geht's mit dem sonnigen und heißen bis sehr heißen Wetter weiter, kaum noch Gewitter zu erwarten. Am Donnerstag Sonne, blauer Himmel, später vereinzelt Hitzegewitter. Es bleibt extrem heiß bei 32 bis 39 Grad.
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8: Vorsicht auf der A3, Kassel Richtung Frankfurt. Zwischen Friedberg und Bad Homburger Kreuz liegt ein Holzbrett auf dem linken und mittleren Fahrstreifen. A3 Köln Richtung Frankfurt zwischen Idstein und Niedernhausen. 2 Kilometer Stau wegen einer Tagesbaustelle. Die Fahrbahn ist auf einen Fahrstreifen verengt. A66 Wiesbaden Richtung Frankfurt. In Höhe der Abfahrt Eschborn eine ungesicherte Unfallstelle auf dem Verzögerungsstreifen. Vorsicht, es ist Flüssigkeit ausgelaufen. A67 Mannheim Richtung Darmstadt. Zwischen Lorsch und Gernsheim 2 Kilometer stockender Verkehr wegen einer Tagesbaustelle auf dem rechten Fahrstreifen. Die B3 Marburg-Kassel. Zwischen Schönstadt und Schwarzenborn in beiden Richtungen Behinderungen nach einem Unfall. Der Verkehr wird an der Unfallstelle abwechselnd vorbeigeleitet. B486 Eppertshausen Richtung Rüsselsheim. Die Verbindung zwischen Eppertshausener Dreieck und dem Abzweig nach Urbrach ist wegen Bergungsarbeiten nach einem LKW-Unfall in beiden Richtungen gesperrt. Ein LKW liegt da im Graben.
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8: Guten Tag. Knickerbocker und Biene, Semino Rossi und John Denver, alle sind jetzt mit dabei in dieser Stunde in HR4 am Nachmittag.
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0: Driedorf, 30 Grad, Waldmichelbach, Büdingen und Hirzenhain, alle sogar über 30 bei 32 Grad heute gelandet. Es ist ganz schön heiß bei uns in Hessen, aber mal so richtig, fast überall über 30 Grad. Ende vorerst nicht in Sicht. Wir schwitzen, die Natur kämpft mit Klimawandel, Hitze und Trockenheit. Wir Menschen und auch die Natur müssen uns darauf einstellen. Wie also sieht der Wald der Zukunft aus? Thema einer Schwerpunktwoche unserer Klimaredaktion. Wir haben dazu mit Christoph von Eisenhardt-Rothe gesprochen. Er ist der Landesgeschäftsführer Hessen der Schutzgemeinschaft Deutscher Wald. Also, wie geht's denn nun unserem hessischen Wald aktuell bei der Dauerhitze?
1: Also für den Wald ist das eine extremste Belastung. Mhm. Nicht für alle Baumarten, das muss man differenzieren und auch nicht auf allen Standorten. Überhaupt muss man, wenn wir über Wald reden, immer gucken, über welchen Waldbestand sprechen wir. Da gibt's welche mit sehr guter Wasserversorgung im Boden. Dem geht's dann an solchen Tagen nicht ganz so schlecht. Aber gerade solche Wälder wie in der Rhein-Main-Region, wo wir sehr sandige, trockene Böden haben, dem geht's richtig schlecht. Und dann gibt's gewisse Baumarten, die mit diesen Temperaturen gar nicht zurechtkommen. Beispielsweise die Buche. Eigentlich der hessische Baum. Und die Buche kommt mit dieser Hitze nicht zurecht. Und von daher ist die Buche ein ganz starker Klimawandelverlierer.
0: Natürlich treffen unsere hessischen Förster Maßnahmen weg von den traditionellen Baumarten hin zu denen, die Hitze und Trockenheit besser abkönnen.
1: Wir pflanzen Baumarten, von denen wir hoffen, dass sie mit dem Klimawandel deutlich besser zurechtkommen. Wir setzen sehr stark auf die Eiche. Wir setzen aber auch auf Baumarten, an die vor 20 Jahren noch überhaupt niemand gedacht hat. Das ist die Elsbeere, es ist die Edelkastanie. Es ist aber beispielsweise auch so was Exotisches wie die Libanonzeder. Die pflanzen wir jetzt nicht auf 100.000 Hektar. Aber sie spielen eine gewisse Rolle. Und wir müssen einfach lernen, ob diese Baumarten hier zurechtkommen, weil es einfach eine enorme Umstellung ist, die draußen in der Natur momentan abläuft.
0: Ja, und dieser Wandel soll dem Wald gelingen, ohne dass er seine wesentlichen Aufgaben verliert. Der Wald soll schließlich Heimat für Tiere sein, dazu Naherholungsgebiet für Menschen, aber auch Holzlieferant und CO2-Speicher. Neue zukunftsfähige Wälder werden seit 2018 auch bei uns in Hessen überall gepflanzt. Mit ganz unterschiedlichen Ergebnissen, sagt Christoph von Eisenhardt-Rothe.
1: Ich komme selber aus dem Tal. Da gibt es Bereiche, da sage ich, wow, das hätte ich nicht gedacht, dass die so schnell so toll wachsen. Es gibt aber auch Bereiche, da könnte ich weinen, sage ich mal, weil es nicht vorwärts geht und weil man vielleicht sogar zum dritten Mal pflanzen muss, um dann die Lücken wieder zu schließen. Das Problem ist, je größer eine Fläche ist und je exponierter sie ist, beispielsweise Richtung Süden, schlechter Boden, desto schwieriger wird es werden, dort wieder Wald hochzubekommen. Und wenn wir nicht die Hoffnung hätten, würden wir es nicht angehen und nicht pflanzen. Und wir werden alles dafür tun, um unseren Kindern einen gesunden Wald zu übergeben. Es wird schwierig, aber wir schaffen das.
0: Tja, wir schaffen das. Der Wald der Zukunft. Unsere hessischen Förster arbeiten dran. Thema in der ARD-Schwerpunktwoche, der Wald in Hessen. Ja, damit diese Welt wundervoll bleibt.
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0: Beim Küssen bloß nicht nachdenken, das ist die Botschaft von Hildegard Knef in ihrem Lied Eins und Eins, das macht Zwei, ist einer ihrer bekanntesten Chansons und ist auch schon 63 Jahre her.
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0: Es ist jetzt 2:30.
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2: Es ist ein dramatisches Wochenende am Rhein. Am Samstagabend rufen Angehörige Rettungskräfte zu Hilfe, weil ein 59-Jähriger nicht wie üblich vom Baden im Rhein bei Gernsheim zurückgekehrt ist. Die Suche läuft noch, da kommt der nächste Notruf. Zeugen beobachten, wie ein Mann bei Biblis in den Rhein stürzt und wegtreibt. Als ein zweiter Mann ihm helfen möchte, sind beide 23- und 27-Jährigen verschwunden. Über 100 Einsatzkräfte suchen am Samstagabend über Stunden nach den drei Vermissten, ohne Erfolg. Eine neue Suche ist nicht geplant, hat mir ein Bergstresser Einsatzleiter gesagt, da die Strömung im Rhein die Vermissten wohl schon viele Kilometer weitergetrieben haben dürfte. Anna Vogel, Gernsheim.
3: Es ist schon wieder passiert. Rettungskräfte vom Deutschen Roten Kreuz fahren zu einem Einsatz und stattdessen, dass sie helfen können, werden sie angegriffen. Das ist jetzt wieder in Firnheim passiert. Im Rhein-Neckar-Zentrum haben Shopper eine Frau gesehen, der es offenbar nicht gut geht, und einen Krankenwagen gerufen. Der kommt, will der 49-Jährigen helfen, aber stattdessen werden sie von der Frau getreten und geschlagen. Die 28-jährige Rettungssanitäterin bekommt einen Schlag ins Gesicht und ihr 25-jähriger Kollege wird getreten. Die beiden werden nur leicht verletzt, rufen aber die Polizei. Die nimmt die alkoholisierte Frau aus Baden-Württemberg in Gewahrsam. Jetzt wird gegen die 49-Jährige wegen eines tätlichen Angriffs auf Rettungskräfte ermittelt. Helene Wilke, Firnheim.
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0: Die Hitze wabert wieder durch ganz Hessen mit Spitzenwerten zum Teil weit jenseits der 30-Grad-Marke. Wie es weitergeht, dazu jetzt Martin Gutt.
4: Bei uns in Südhessen geht es mit den überaus hohen Temperaturen bis in den Abend hinein weiter. Zur Sonne kommen nur örtlich Gewitter, hauptsächlich weiter Richtung Mainfranken. Sonst bleibt es trocken, auch in der Nacht und morgen. Dann geht es mal in Anführungszeichen nur hoch auf bis zu 5, 36 Grad. Es ist trocken, sonnig und fast schon sowas wie erträglich. Ab Wochenmitte aber steigert sich die Hitze erneut. Mittwochnachmittag werden es an der Bergstraße schon wieder 37 Grad.
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5: Vorsicht auf der A66 Frankfurt Richtung Fulda. Zwischen Schlüchtern Süd und Schlüchtern Nord steht ein defektes Fahrzeug auf dem Standstreifen und es befindet sich da auch eine Person auf der Fahrbahn. A3 Köln Richtung Frankfurt zwischen Idstein und Niedernhausen. 2 Kilometer Stau wegen einer Tagesbaustelle. Die Fahrbahn ist auf einen Fahrstreifen verengt. A66 Wiesbaden Richtung Frankfurt in Höhe der Abfahrt Eschborn. Eine ungesicherte Unfallstelle auf dem Verzögerungsstreifen. Vorsicht, es ist Flüssigkeit ausgelaufen. Und noch aktuell dazugekommen in diesem Moment die A49 Gießen Richtung Kassel. Vorsicht, zwischen Borken und Wabern liegt ein Besen auf dem rechten Fahrstreifen.
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5: Hallo zusammen und mit richtig starker Musik. Die Beatles gleich mit 8 Days a Week und Heinz-Rudolf Kunze. Dein ist mein ganzes Herz.
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0: Eine Person nach wie vor auf der Fahrbahn auf der A66. Vorsicht, Frankfurt Richtung Fulda zwischen Schlüchtern Süd und Schlüchtern Nord. Da steht ein defektes Fahrzeug noch dazu auf dem Standstreifen und eine Person auf der Fahrbahn. Da bitte ganz besonders vorsichtig fahren und auch Vorsicht auf der A49 Gießen Richtung Kassel zwischen Borken und Wabern. Da liegt immer noch ein Besen auf dem rechten Fahrstreifen.
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5: 15 Uhr. Hessische Kommunen fordern Abhilfe wegen Finanznot. EU-Kommissionschefin von der Leyen lobt Starmer. WM-Aus für Nico Schlotterbeck nach Verletzung. Das Wetter, viel Sonne, örtlich Hitzegewitter bei 29 bis 37 Grad. Mein Name ist Mike Oeske. Die kommunalen Spitzenverbände in Hessen schlagen Alarm und fordern mehr Unterstützung für die Städte und Gemeinden. Mehr als 400 haben im vergangenen Jahr rote Zahlen geschrieben, zum dritten Mal in Folge. Die Verbände kritisieren, dass Bund und Länder immer mehr Aufgaben an die Kommunen übertragen, ohne genug Geld dafür bereitzustellen. Der Hessische Städte- und Gemeindebund verlangt eine Soforthilfe von 30 Milliarden Euro. Heute Vormittag hat der britische Premierminister Starmer seinen Rücktritt angekündigt. Nur wenige Minuten später hat sich EU-Kommissionspräsidentin von der Leyen lobend über dessen Amtszeit geäußert. Aus Brüssel ARD-Korrespondentin Katrin Schmidt.
6: Viele Regierungschefs brauchen Jahre, um zu dem Staatsmann heranzuwachsen, der du in nur 2 Jahren geworden bist, schreibt sie auf ihren Social-Media-Kanälen. Und so die Kommissionschefin weiter, die Sicherheit Europas und die der Ukraine sei dank Starmer gestärkt worden. Auch für die EU beginnt mit dessen Rücktritt eine Zeit des Wartens, bis die Nachfolge bis September geklärt sein soll. Als aussichtsreichster Kandidat ist Labour-Politiker Andy Burnham im Gespräch. Aber wer auch immer die Nachfolge antritt, in Brüssel hofft man, dass eine zuletzt verstärkte Zusammenarbeit weitergeht.
5: Noch am Wochenende hatte der neue linken Co-Chef Pantisano der CDU eine faschistische Politik nach Art der AfD vorgeworfen. Nach heftiger Kritik ruderte er nun zurück. Pantisano bat um Entschuldigung, insbesondere bei denen in der CDU, die die Brandmauer zur AfD hochhielten. Aus dem ARD-Hauptstadtstudio Frank Eichmann.
7: Der Unterschied dürfe nicht verwischt werden zwischen politischen Gegnern innerhalb des demokratischen Spektrums und jenen, die die Demokratie abschaffen wollten. Aufrecht hält der neue linken Parteichef allerdings seine Sorge vor einem möglichen Rechtsruck der CDU und einem Zusammenrücken mit der AfD. Pantisano hatte nach dem Faschismusvorwurf umgehend Empörung aus der Union geerntet. Auch innerparteilich stieß er auf heftige Kritik, insbesondere bei linken Wahlkämpfern in Sachsen-Anhalt und Mecklenburg-Vorpommern.
5: In Frankfurt stehen mehr Sozialwohnungen zur Verfügung. Die Zahl ist zum ersten Mal seit Jahrzehnten gestiegen. Fast 26.000 Sozialwohnungen gab es im vergangenen Jahr in Hessens größter Stadt. 462 mehr als noch 2024. Die Stadt meldet aber auch, dass die Lage angespannt bleibe. Vor allem bei den Einpersonenwohnungen gäbe es eine extrem hohe Nachfrage. Und auch für größere Familien sei es schwer, eine geförderte Wohnung zu finden. Für Nationalspieler Nico Schlotterbeck ist die Fußball-WM beendet. Der Verteidiger hat sich im Spiel gegen die Elfenbeinküste einen Innenbandriss im linken Sprunggelenk geholt. Das hat der DFB nun bestätigt. ARD-Sportreporter Armin Lehmann.
8: Schlotterbeck hatte sich im zweiten Gruppenspiel früh bei einem Zweikampf verletzt, konnte noch bis zur Pause weiterspielen und musste dann aber ausgewechselt werden. Bundestrainer Julian Nagelsmann hatte da schon die Befürchtung, dass es sich um eine schlimmere Verletzung handeln könnte. Mit der Diagnose Bänderriss hat sich diese nun bestätigt. Antoni Rüdiger wird nun, wie schon in der zweiten Halbzeit gegen die Elfenbeinküste, die Position von Schlotterbeck übernehmen. Julian Nagelsmann darf keinen Feldspieler nachnominieren. Der Kader schrumpft damit auf 22 Spieler.
5: Das waren die Nachrichten.
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9: Tja, es ist ganz schön heiß. Nehmen wir das Schweißtuch mit, zack, ans Handgelenk oder auf die Stirn. Dann tropft es nicht in die Augen. Es ist wirklich unfassbar schwül. Man geht duschen, kommt wieder raus und könnte eigentlich gleich wieder duschen gehen. So fühlt sich dieses schwüle Wetter wirklich an. Wir hatten einen sonnigen Vormittag und auch einen Mittag. Im Moment sieht es auch noch in Hessen insgesamt ganz gut aus. Es können aber doch hier und da ein paar heftige Gewitter kommen. Allerdings werden die deutlich seltener als zuletzt. Insgesamt bleibt es eher freundlich und trocken. Ja, und dieses schwüle Wetter zeigt sich auch in den Temperaturen. 28 Grad im Reinhardswald, 37 Grad im Ried und an der Bergstraße. In Kirchhain im Landkreis Marburg-Biedenkopf sind es 32 Grad, 37 Grad in Bensheim im Landkreis Bergstraße. In der Nacht kann sich dann Nebel bilden. Morgen haben wir dann viel Sonnenschein, nur so ein paar Wolken und noch wenig Gewitter. Am Mittwoch die Aussichten, da geht's weiter mit dem sonnigen, heißen bis sehr heißen Wetter. Kaum noch Gewitter dann zu erwarten, 31 bis 38 Grad. Und ein Grad mehr in der Höchsttemperatur gibt's dann am Donnerstag. Da haben wir auch wieder Sonne und viel blauen Himmel. Später vereinzelt vielleicht mal ein Hitzegewitter.
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9: Vorsicht auf der A5 Darmstadt Richtung Frankfurt. Zwischen Frankfurt Flughafen Nord und Frankfurt Niederrad steht ein defekter LKW auf dem Standstreifen. Und da liegen Reifenteile auf dem rechten und dem mittleren Fahrstreifen. Vorsicht auf der A7 Kassel Richtung Fulda zwischen Dreieck Kassel Süd und Guxhagen. Da liegt eine Felge auf dem mittleren Fahrstreifen. Vorsicht auf der A66 Wiesbaden Richtung Frankfurt. Am Nordwestkreuz Frankfurt in der Verbindung zur A5 Richtung Frankfurt eine ungesicherte Unfallstelle auf dem Beschleunigungsstreifen. Die A7 Fulda-Würzburg zwischen Fulda-Dreieck und Bad Brückenau-Volkers in beiden Richtungen 3 Kilometer Stau und stockender Verkehr. A60 Rüsselsheim Richtung Mainz zwischen Rüsselsheim-Mitte und Mainz-Spitz-Dreieck 3 Kilometer Stau. Und zum Schluss noch die A66 Wiesbaden Richtung Frankfurt. In der Abfahrt Eschborn ist ein Unfall passiert. Vorsicht, es ist Flüssigkeit ausgelaufen.
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9: Hallo zusammen, einen schönen Tag wünsche ich Ihnen. Es geht weiter mit viel schöner Musik hier in HR4. Da haben wir zum Beispiel gleich die Single vor dem Karriereende. Für Michelle selbst war das die richtige Entscheidung, aufzuhören. Es war der richtige Weg, wie sie selbst gesagt hat. Ihr großes Abschiedskonzert, das hat sie schon gegeben an ihrem 54. Geburtstag am 15. Februar in Berlin. Aber wir haben sie natürlich hier auch nochmal mit ihrem Song Michelle mit Richtig oder Falsch gleich. Vorher die Village People mit YMCA.
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0: Andreas Martin, diese Nacht, HF4 am Nachmittag um 14:15. Großzimmern im Landkreis Darmstadt-Dieburg hat zwei Kirchtürme, einen katholischen, einen evangelischen. Ist ja soweit noch nichts Besonderes, gibt's ja häufiger. Aber die beiden haben viel mehr miteinander zu tun, als wir vielleicht glauben. Und genau das wird heute gefeiert bei der 750-Jahr-Feier der Gemeinde. HF4-Reporterin Petra Diemann sagt uns jetzt, was das Besondere ist an den beiden Türmen.
1: Das ist ja schon mal ein Anfang. Welcher Kirchturm kann schon von sich behaupten, dass in einem Lied von ihm geschwärmt wird? Mal abgesehen vom Kölner Dom vielleicht. Großzimmern hat rund 14.000 Einwohner. Zwei davon, die Hobbymusiker Otto und Otto, haben den beiden Türmen diese Hymne verpasst. Bis 1904 gab es in Großzimmern allerdings nur eine Kirche. Und die war ungewöhnlich, sagt Michael Vornoff, der Pfarrer dieser heute evangelischen Kirche.
2: Sie war über 200 Jahre ein Simultaneum, dass sie gemeinsam katholisch und evangelischerseits betreut wurde. Die haben wir also zuerst gemeinsam genutzt und jetzt feiern wir wieder gemeinsam davor.
1: Michael Vornoff spielt auf den ökumenischen Festgottesdienst an, der heute auf dem Brunnenplatz vor der inzwischen evangelischen Kirche gehalten wird. Die Straßen drumherum sind mit bunten Wimpelketten geschmückt. Unter dem kleinen Ahornbaum sind Bierzeltgarnituren aufgebaut. Denn Großzimmern hat was zu feiern, das 750. Jubiläum der Gemeinde. Einer, der sich mit Herzblut um die Jubiläumsfeierlichkeiten kümmert, ist Jürgen Kreisel. Er ist Sprecher des Festkomitees und er kennt noch weitere Zusammenhänge zwischen den beiden Kirchtürmen. Beide haben zum Beispiel einen Wetterhahn ganz oben auf der Spitze, einen Gigel.
3: Der Gigel ist ja auch ein Symbol für Großzimmern. Wir sind bekannt durch das Federvieh geworden. Der Gänsefuß ist unser Wappen. Und jetzt haben wir auf beiden Kirchtürmen ein Gigel. Das ist auch was ganz Besonderes und kommt ganz selten vor.
1: Ökumene wird in Großzimmern großgeschrieben. Das bekräftigt auch Frank Blumers, der katholische Pfarrer im Ort.
4: Das spürt man an den Glocken, das spürt man an den Chören, die zusammen da auftreten. Also da geht vieles gemeinsam und das ist ein Geschenk.
1: Das Tüpfelchen auf dem ökumenischen I wird heute aber das Stadtgeläut sein. Die 6 neuen Glocken der evangelischen Kirche sind vom Klang her nämlich speziell auf die der 4 Glocken der katholischen Kirche abgestimmt. Heute werden sie zur Feier des Tages zum ersten Mal gemeinsam läuten.
2: 3 Minuten hören wir nur alle katholischen 4 Glocken. Anschließend werden dann die 6 evangelischen Glocken hinzugeschaltet und ganz zum Schluss werden dann die katholischen Glocken ausgeschaltet und man hört 3 Minuten lang nur die evangelischen Glocken.
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Julio Iglesias gehört zu den erfolgreichsten Musikern aller Zeiten, hat über 260 Millionen Tonträger verkauft. Willie Nelson ist eine absolute Ikone unter den amerikanischen Country-Musikern. Und wenn zwei so erfolgreiche Musiker zusammen singen, wie gerade gehört, dann kann es ja eigentlich nur so ein Riesenhit werden, ein Welthit. To All the Girls I Loved Before. Die Idee, zusammen zu singen, die hatte übrigens Willie Nelson.

0: Es ist jetzt 3:30. Wir schauen mal in die Regionen.
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2: Ein lauter Knall in der Rüsselsheimer Innenstadt reißt heute Morgen die Anwohnerinnen und Anwohner aus dem Schlaf. In der Marktstraße steht um 3:45 ein Imbiss in Flammen. Zeugen alarmieren Feuerwehr und Polizei. Die Einsatzkräfte können das Feuer schnell löschen und glücklicherweise wird auch niemand verletzt. Nach bisherigen Erkenntnissen schlägt ein bisher unbekannter Mann die Scheibe des Imbiss ein und legt im Inneren Feuer. Danach flüchtet er in Richtung Bahnhof. Trotz sofort eingeleiteter Fahndung fehlt von dem Verdächtigen bisher jede Spur. Die Polizei ermittelt jetzt wegen Brandstiftung und bittet Zeugen, die etwas gesehen haben, sich zu melden. Stefanie Hofmann, Rüsselsheim.
3: Eine feste Koalition gibt es im Darmstädter Stadtparlament auch 3 Monate nach der Kommunalwahl nicht. Und dabei wird es wohl auch bleiben. SPD, CDU, UFBASE und FDP haben jetzt eine Art Partnerschaft verkündet. Themen der Stadtverordnetenversammlung sollen vorher besprochen werden und wo es möglich ist, soll eine gemeinsame Position entwickelt werden. Eine Mehrheit hat das Bündnis aber nicht. Koalitionsverhandlungen mit Beteiligung von Grünen und Volt waren zuvor gescheitert. Die Grünen sehen diese Partnerschaft kritisch. Man erkenne zwar an, dass die Partner deutlich sagen, Mehrheiten durch AfD-Stimmen wollen wir nicht. Verhindern könne man es im Einzelfall wohl aber nicht. Petra Demand, Darmstadt.
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0: Wir stecken hier in Hessen seit Tagen unter einer Hitzeglocke mit den höchsten Werten im Süden des Landes. Die genauen Aussichten hat HR4-Wettermann Martin Gutt.
4: Hitze, Sonne und örtliche Gewitter, das waren ja bisher die Wetterbestandteile hier im Süden von Hessen. Jetzt lösen sich die letzten Gewitterschauer weiter Richtung Mainfranken heute Abend auf. Dann geht es in eine klare Nacht, die gebietsweise mit über 20 Grad wieder sehr warm bleibt. Morgen kriegen wir bis zu 36 Grad. Es ist trocken, sonnig und fast schon sowas wie ein bisschen erträglich. Ab Wochenmitte aber steigert sich die Hitze wieder, dann wird es rund um Dieburg oder Lampertheim für einen Juni extrem heiß.
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0: Vorsicht auf der A3 Frankfurt Richtung Köln zwischen Kelsterbach und Mönchhof-Dreieck steht ein defekter LKW auf dem mittleren Fahrstreifen im Baustellenbereich. Vorsicht auf der A5 Frankfurt Richtung Kassel zwischen Nordwestkreuz Frankfurt und Bad Homburger Kreuz, da liegen Reifenteile auf der Fahrbahn. A3 Frankfurt Richtung Würzburg zwischen Obertshausen und Hanau, 4 Kilometer stockender Verkehr. A7 Würzburg Richtung Fulda zwischen Bad Brückenau-Wildflecken und Fulda-Dreieck, 3 Kilometer Stau und stockender Verkehr. A643 Wiesbaden Richtung Mainz zwischen Schiersteiner Kreuz und Dreieck Mainz, 4 Kilometer stockender Verkehr. Dadurch auch 3 Kilometer stockender Verkehr auf der A66 zwischen Wiesbaden-Mainzer Straße und Schiersteiner Kreuz. Und auch die B453 Dautphetal-Gladenbach ist zwischen Runzhausen und Gladenbach nach einem Unfall in beiden Richtungen gesperrt.
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0: Hallo zusammen, schönen Nachmittag.
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0: Das fällt schon auf. Also bei einigen Songs, die man hört, auch wenn man sie öfter gehört hat, dann denkt man immer wieder darüber nach. Geht mir so auch bei Reinhard Fendrich, aktueller Song von ihm, nur ein Wimpernschlag.
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0: Also jeder gute Koch hat definitiv ein richtig gutes, ein Lieblingsmesser, ein scharfes Messer. Meine schärfe ich zu Hause selber, die sollen auch schön ordentlich scharf sein. Aber das ist schon ein bisschen Handwerk. Unsere Reporterin Lena Leun, die hat mit einem Experten gesprochen. Lena, warum muss ein Messer scharf sein?
2: Beim Kochen ist ein stumpfes, nicht geschliffenes Messer oft viel gefährlicher als ein super scharfes Messer. Für ein stumpfes Messer braucht man mehr Kraft, um durch Lebensmittel zu schneiden. Das wiederum erhöht dann das Risiko, abzurutschen und sich zu verletzen. Ich habe dazu mit dem Messerexperten Hajime Hatano gesprochen. Der hat eine Messerwerkstatt in Kassel und hat mir gesagt, dass stumpfe Messer nicht nur gefährlicher sind, sondern dass man mit ihnen auch die Zelle vom Gemüse zerquetscht. Und das führt dazu, dass das Essen nicht mehr so gut schmeckt.
0: Ja, das Messer bleibt nicht ewig scharf. Irgendwann ist es dann auch wieder stumpf und man muss nachschleifen. Wie kriege ich dann nach seiner Meinung ein stumpfes Messer am besten wieder scharf?
2: Da gibt's natürlich die professionellen Messerschleifer. Aber wenn man das Messer selbst schleifen will, sind Schleifsteine oder elektrische Messerschärfer eine Möglichkeit. Wir haben uns die elektrischen Messerschärfer mal genauer angeschaut. Da gibt's eine breite Preisspanne von ungefähr 7 bis 150 Euro. Und da zeigt sich, das günstigste schneidet am schlechtesten ab. Es ist nicht schwer genug und man hat beim Schleifen zu viel Spielraum. Für etwas mehr Geld bekommt man dann mehr Qualität. Da reichen schon die Geräte im mittleren Preisbereich für 50 bis 60 Euro. Die haben ganz gute Ergebnisse gezeigt.
0: Und jetzt ist ein elektrischer Schleifer wirklich das beste Mittel?
2: Dazu sagt mir der Experte Hatano, dass die elektrischen Messerschärfer für auf die Schnelle okay sind. Aber für wirkliche Schärfe und Langlebigkeit der Messer sollte man lieber einen Schleifstein nehmen. Oder eben direkt zum Profi gehen und die Messer da schleifen lassen.
0: Ja, das hätte ich auch gesagt. Schleifstein, mache ich's auch damit, ist auf jeden Fall die beste Sache und die sind ordentlich scharf. Die legen so auf die Tomate drauf, brauchen gar nichts zu drücken und dann wupp, geht das einfach so durch.
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0: Na, Michael, wie war der Urlaub? Also, wenn ich dich so angucke. Ja,
1: ich werde laufend drauf angesprochen, weißt du? Warst du im Urlaub? Warst du im Urlaub? So zu sagen, ich hatte in den letzten Tagen frei und war im Garten. Hab da allerdings gearbeitet. Ne? Der Spaten war mein liebstes Handwerkszeug in den letzten Tagen bei locker 30 Grad. Da hört dann tatsächlich auch so langsam der Spaß auf, muss ich zugeben. Also viele Trinkpausen zwischendurch in der Sonne und schon ein bisschen braun. Ja. Wie im Urlaub ist das, ne? Ist ganz einfach. Und ganz ehrlich, ich bin froh, dass ich jetzt wieder hier arbeiten darf, im klimatisierten Studio. Herrlich. Nur braun wirst du hier nicht.
0: Kann sich deine Haut mal erholen von
1: alledem. Ein bisschen, ja. Ich glaube, es ist auch nötig.
0: Ja, weiß ich nicht. Also, steht dir gut.
1: Bisschen Rot ist auch dabei.
0: Bisschen Farbe ist schon prima Sache. Michael ist gleich für Sie da. Ne? Farbenfroh. Ich bin Uwe Becker. Tschüss dann.

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3: 16 Uhr. Zentrale Punkte der geplanten Rentenreform bekannt geworden. Hessische Kommunen fordern Abhilfe wegen Finanznot. Ehemaliger US-Notenbankchef Alan Greenspan gestorben. Das Wetter: viel Sonne, örtlich Hitzegewitter bei 28 bis 37 Grad. Mein Name ist Mike Oeske. Die Rentenkommission hat Vorschläge für eine große Reform ausgearbeitet, die morgen vorgestellt werden. Zentrale Punkte sind jetzt schon bekannt geworden. Das Renteneintrittsalter soll in Zukunft an die Lebenserwartung gekoppelt werden. Außerdem sollen Selbstständige und Abgeordnete in die gesetzliche Rentenversicherung einzahlen. Mit ausgearbeitet hat das der Hanauer Bundestagsabgeordnete Pascal Reddick. Er hat im HR-Interview gesagt:
4: Wir haben jetzt die Chance, aus meiner Sicht auf die größte Rentenreform der letzten Jahrzehnte. Und wir sollten die auch nutzen. Es ist ein Gesamtkonzept, hinter dem sich aus meiner Sicht auch die gesamte politische Mitte versammeln kann. Und ich glaube, diese Chance müssen wir jetzt auch als Koalition ergreifen.
3: Die kommunalen Spitzenverbände in Hessen schlagen Alarm und fordern mehr Unterstützung für die Städte und Gemeinden. Mehr als 400 haben im vergangenen Jahr rote Zahlen geschrieben, zum dritten Mal in Folge. Die Verbände kritisieren, dass Bund und Länder immer mehr Aufgaben an die Kommunen übertragen, ohne genug Geld dafür bereitzustellen. Der Hessische Städte- und Gemeindebund verlangt eine Soforthilfe von 30 Milliarden Euro. US-Vizepräsident Vance hat sich zufrieden gezeigt mit den Verhandlungen mit dem Iran in der Schweiz gestern. Er sagte, sie seien eine sehr gute Grundlage für ein Friedensabkommen. ARD-Korrespondentin Patricia Wern.
5: Mehrere Aspekte seien ihm dabei wichtig. Es müsse ein Weg gefunden werden, die Straße von Hormuz offen zu halten. Zudem sei ein wichtiges Ziel, die Gefechte zwischen Israel und der Hisbollah-Miliz dauerhaft zu beenden. Es werde viel Arbeit erfordern, bis die territoriale Integrität und Souveränität des Libanon sowie die Sicherheit Israels wirklich erreicht sein. Anschließend hob der US-Vizepräsident besonders hervor, dass Teheran zugestimmt habe, wieder Inspektoren der Internationalen Atomenergiebehörde in den Iran zu lassen.
3: Aus bei der Fußball-WM für Schlotterbeck. Der Verteidiger hat sich beim Spiel Deutschland-Elfenbeinküste eine Innenbandverletzung im linken Sprunggelenk zugezogen. Das hat der DFB bekannt gegeben. HR-Sportreporter Tim Brockmeier.
6: Schlotti wird uns mit seinem exzellenten Spielaufbau fehlen, so Bundestrainer Julian Nagelsmann zum Aus von Nico Schlotterbeck, der aller Voraussicht nach von jetzt an auf dem Platz von Antonio Rüdiger vertreten wird. Schlotterbeck ist allerdings der einzige Linksfuß in der Innenverteidigerriege des DFB-Teams, weswegen er nicht 1:1 ersetzt werden kann. Eine Nachnominierung ist nicht möglich. Die FIFA-Frist dafür ist mittlerweile abgelaufen. Nico Schlotterbeck wird zunächst in den USA bleiben, um das Team von der Seite aus zu unterstützen. Das ist ein schönes Zeichen, sagte Julian Nagelsmann dazu. Schlotti hat Einfluss auf das Team, auch neben dem Platz.
3: Viele Jahre war er Chef der US-Notenbank, Alan Greenspan. Jetzt ist er im Alter von 100 Jahren gestorben. Das teilte die Fed heute mit. Greenspan stand mehr als 18 Jahre lang an der Spitze der einflussreichsten Zentralbank der Welt, von 1987 bis 2006. Er prägte eine Ära des Wachstums und des Wohlstands in den USA mit. Das waren die Nachrichten.
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7: Sonnenschein und ein paar Wolken dazu und knackig warm, momentan zwischen 30 und 35 Grad, und es kann tatsächlich auch noch ein bisschen mehr werden. So bis 37 Grad an der Bergstraße und im Ried, das ist möglich. Es können sich auch kleine Schauer entwickeln oder auch mal Ein Gewitter, hauptsächlich im Süden, auch das ist möglich. In der Nacht dann meistens klar, Tiefstwerte 22 bis 15 Grad und morgen wieder Sonnenschein mit ein paar Quellwolken. Es bleibt aber trocken, 29 bis 37 Grad. Mittwoch und Donnerstag sonnig. Ganz vereinzelt kann es auch mal ein Hitzegewitter geben, meistens aber nicht. Und die Temperaturen noch mehr, 31 bis 39 Grad.
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7: Vorsicht auf der A44 Dortmund Richtung Kassel. Zwischen Bräuner und Zierenberg liegen Reifenteile auf der Fahrbahn. A3 Frankfurt Richtung Köln. Zwischen Kelsterbach und Mönchhof-Dreieck ein Unfall mit einem LKW und einem LKW auf dem rechten Fahrstreifen. Dadurch 3 Kilometer stockender Verkehr. A3 Frankfurt Richtung Würzburg. Zwischen Offenbacher Kreuz und Hanau streckenweise stockender Verkehr wegen Reinigungsarbeiten auf dem rechten Fahrstreifen. A7 Würzburg Richtung Fulda, zwischen Bad Brückenau-Wildflecken und Fulda-Dreieck 4 Kilometer Stau und stockend. A60 Rüsselsheim Richtung Mainz, zwischen Rüsselsheim-Mitte und Mainz-Spitz-Dreieck 3 Kilometer Stau und stockender Verkehr. A643 Wiesbaden Richtung Mainz, zwischen Schiersteiner Kreuz und Dreieck Mainz, streckenweise stockend und dadurch auch 3 Kilometer stockender Verkehr auf der A66 zwischen Wiesbaden-Mainzer Straße und Schiersteiner Kreuz. Und Lahn-Dill-Kreis, die L3043 ist zwischen Eibelshausen und Steinbrücken nach einem Unfall in beiden Richtungen gesperrt. Umleitung über die B253 und Rot bzw. umgekehrt.
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7: Und es geht weiter mit dem heißen Nachmittag, aber jetzt schon mal an die Nacht denken. Ne? Also zumindest Francine Jordi tut das. Wo schläfst du heute ein?
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0: Oh, Diana, 30 Milliarden Euro. Ja, das ist ein stolzes Sümmchen. Leider ist kein Plus davor, sondern ein Minus. Und diese Summe hat sich 2025 bei Städten und Kommunen in ganz Deutschland angestaut. Ja, ist ein neuer Rekordwert und auch keine Ausnahme, die Kommunen bei uns in Hessen. Auch hier ist an vielen Stellen die Not groß und genau darauf soll heute ein Aktionstag aufmerksam machen. Das Motto Kommunen am Limit. Was das jetzt genau heißt, das hat sich unsere Reporterin Anna Vogel an einem Beispiel angeschaut. Beziehungsweise es macht sie jetzt an einem Beispiel deutlich. Sie ist nach Birkenau in den Odenwald gefahren.
1: Bürgermeister Milan Maplasari schaut auf das blaue Becken des Birkenauer Freibads. Doch statt ins glitzernde Wasser führt die große Rutsche ins Leere. Ein Bauzaun schirmt das Becken ab, um zu verhindern, dass jemand in die metertiefe Grube stürzt.
2: Das Freibad ohne Wasser, das mag bizarr klingen, aber tatsächlich haben wir hier ein Thema mit einem Investitionsstau. Wir haben ein 70 Jahre altes Bad. Und jetzt einen Zustand erreicht, bei dem man sagen kann, die Substanz hat derart nachgelassen, dass wir die Freibadsaison im klassischen Sinne nicht so eröffnen konnten.
1: Das leere Freibadbecken hinter ihm findet Milan Maplasari sinnbildlich für die Lage, in der sich viele Kommunen befinden. Die Ausgaben werden immer höher, die Auflagen strenger, die Aufgaben mehr.
2: Die bespielbare Masse, sage ich mal, also ohne die Verpflichtungen an Kreis, Land etc., bewegt sich dann unter 1 Million Euro, die wir tatsächlich dann für das Freibad, für Ruftaxi, Vereinsförderung und so weiter dann eigentlich aufwenden müssen. Und dieser kleine Teil des Kuchens wird immer kleiner.
1: Der einzige Hebel für viele Kommunen, der Hebesatz der Grundsteuer B, also die Steuer, die Bürger für bebaute und unbebaute Grundstücke zahlen müssen. Hessenweiter Spitzenreiter könnte hierbei Riedstadt werden. Hier entscheiden die Stadtverordneten diese Woche über eine Anhebung auf 1.850 Prozentpunkte. Auch Kommunen im Odenwald haben schon kräftig an der Grundsteuer B geschraubt, weiß der Bergstresser Landrat Christian Engelhardt.
3: Die Not, die wir Kommunen gemeinsam haben, ist dramatisch. Das Fest, die Gestaltung des Ortkerns, das bleibt auf der Strecke, weil die Kommunen alle Mittel, die sie haben, aufwenden, um ihre Pflichtaufgaben zu erfüllen.
1: Die Kommunen sehen Bund und Land in der Pflicht, müssen sich zunächst aber selbst behelfen. Weil auch die Wasserinfrastruktur in Birkenau marode ist, hat die Gemeinde aktuell einen der höchsten Wasserpreise Deutschlands. Trotz allem will Milan Maplasari positiv bleiben.
2: Ein Freibad ohne Wasser sollte uns nicht daran hindern, diesen Ort trotzdem zu besuchen und mit den Menschen in Kontakt zu kommen. Und das sind die Sachen, wo man aus einer Krise eine Chance machen kann.
1: Und deshalb hat das Birkenauer Freibad trotz allem geöffnet. Zum Entspannen auf der Wiese, zum WM-Schauen oder für einen Kaffee im Schatten, mitten im Herzen von Birkenau.
0: Tja.
1: Oder für einen Kaffee im Schatten, mitten im Herzen von Birkenau.
0: Tja, Kommunen am Limit, der Aktionstag heute. Und dieses Limit gibt's auch in

0: Lieg nicht so hoch, mein kleiner Freund. Das brauchst du den Bee Gees nicht zu sagen. So hoch wollen die anscheinend gar nicht. Die haben was. Irgendwas haben die gegen den Himmel. Ne, zu viel Himmel. Too much heaven.
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4: H5 und jetzt gibt's wieder Aktuelles aus Ihrer Region von unseren Reportern vor Ort.
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5: Es ist ein dramatisches Wochenende am Rhein. Am Samstagabend rufen Angehörige Rettungskräfte zu Hilfe, weil ein 59-Jähriger nicht wie üblich vom Baden im Rhein bei Gernsheim zurückgekehrt ist. Die Suche läuft noch, da kommt der nächste Notruf. Zeugen beobachten, wie ein Mann bei Biblis in den Rhein stürzt und wegtreibt. Als ein zweiter Mann ihm helfen möchte, sind beide 23- und 27-Jährigen verschwunden. Über 100 Einsatzkräfte suchen am Samstagabend über Stunden nach den drei Vermissten, ohne Erfolg. Eine neue Suche ist nicht geplant, hat mir ein Bergstresser Einsatzleiter gesagt, da die Strömung im Rhein die Vermissten wohl schon viele Kilometer weitergetrieben haben dürfte. Anna Vogel, Gernsheim.
6: Es ist schon wieder passiert. Rettungskräfte vom Deutschen Roten Kreuz fahren zu einem Einsatz und stattdessen, dass sie helfen können, werden sie angegriffen. Das ist jetzt wieder in Firnheim passiert. Im Rhein-Neckar-Zentrum haben Shopper eine Frau gesehen, der es offenbar nicht gut geht und einen Krankenwagen gerufen. Der kommt, will der 49-Jährigen helfen, aber stattdessen werden sie von der Frau getreten und geschlagen. Die 28-jährige Rettungssanitäterin bekommt einen Schlag ins Gesicht und ihr 25-jähriger Kollege wird getreten. Die beiden werden nur leicht verletzt, rufen aber die Polizei. Die nimmt die alkoholisierte Frau aus Baden-Württemberg in Gewahrsam. Jetzt wird gegen die 49-Jährige wegen eines tätlichen Angriffs auf Rettungskräfte ermittelt. Helene Wilke, Firnheim.
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4: Die Hitze wabert weiter durch ganz Hessen mit Spitzenwerten zum Teil weit jenseits der 30-Grad-Marke. Nicht überall, aber doch ziemlich oft. Ne? Und wie es jetzt weitergeht, dazu Martin Gutsch.
7: Bei uns in Südhessen geht es mit den überaus hohen Temperaturen bis in den Abend hinein weiter. Zur Sonne kommen nur örtlich Gewitter, hauptsächlich weiter Richtung Mainfranken. Sonst bleibt es trocken, auch in der Nacht und morgen. Dann geht es mal in Anführungszeichen nur hoch auf bis zu 5, 36 Grad. Es ist trocken, sonnig und fast schon sowas wie erträglich. Ab Wochenmitte aber steigert sich die Hitze erneut. Mittwochnachmittag werden es an der Bergstraße schon wieder 37 Grad.
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4: Vorsicht auf der A661, Egelsbach Richtung Oberursel. Zwischen Dreieich und Neu-Isenburg liegt ein Spanngurt auf der Fahrbahn. A3, Frankfurt Richtung Würzburg, zwischen Obertshausen und Hanau. 4 Kilometer stockender Verkehr wegen Reinigungsarbeiten auf dem rechten Fahrstreifen. A5, Kassel Richtung Frankfurt, zwischen Homberg-Ohm und Grünberg. 4 Kilometer stockend nach einem Unfall auf dem linken Fahrstreifen. A7, Würzburg Richtung Fulda, zwischen Bad Brückenau-Volkers und Fulda-Dreieck. 4 Kilometer Stau und stockend. A643, Wiesbaden Richtung Mainz, zwischen Schiersteiner Kreuz und Mainz-Mombach streckenweise stockender Verkehr und dadurch auch 2 Kilometer stockend auf der A66 zwischen Wiesbaden-Mainzer Straße und Schiersteiner Kreuz. Und Lahn-Dill-Kreis, die L3043 ist zwischen Eibelshausen und Steinbrücken nach einem Unfall in beiden Richtungen gesperrt, Umleitung über die B253 und rot bzw. umgekehrt.
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4: Einen schönen Nachmittag wünsche ich Ihnen und suchen Sie sich ein schattiges Plätzchen, ne?
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Dies ist Gordon Mackenzies Lied. Sein Lied von Albany, dem stolzen Schloss seines Clans, das er eines Tages für immer verlieren sollte.

0: of Rush in HR4 am Montagnachmittag. Ja, wir kennen das ja aus dem Urlaub, ne? Wenn du die Sprache nicht sprichst, dann wird das schnell mal schwierig mit der Kommunikation. Ich merke das immer besonders, wenn meine Frau und ich in Italien im Urlaub sind. Sie kann Italienisch, ich nicht. Ich stehe dann immer da wie doof und kann mich in der Regel auch nicht an Unterhaltungen beteiligen. Aber ist ja nur Urlaub, ist ja nicht so schlimm. Nur wenn man in einem fremden Land lebt, dann sieht die Sache ja schon ganz anders aus. Flüchtlinge und Migranten bei uns zum Beispiel, je schneller die Menschen die deutsche Sprache lernen, desto schneller sind sie auch Teil der Gesellschaft. Baha ist ein gutes Beispiel. Vor 3 Jahren ist sie aus der Türkei nach Wetzlar gekommen und heute arbeitet sie schon erfolgreich als Deutschlehrerin. Und nicht nur das, auf Instagram folgen ihr mittlerweile mehr als 75.000 Menschen. AF4-Reporter Janis Gerhardt hat sie getroffen.
1: Deutschunterricht im Sprachportal in Wetzlar. An der Tafel stehen die ersten deutschen Wörter des Tages. Aus den Reihen der kleinen Klasse ertönen noch vorsichtige Antworten. Lehrerin Baha Ankin geht von Tisch zu Tisch, erklärt geduldig und ermutigt ihre Klasse immer wieder zum Sprechen. Ihre Kursteilnehmer sind erst seit kurzer Zeit in Deutschland. Genau wie sie selbst. Vor 3 Jahren kam sie aus der Türkei hierher, mit dem Traum, Lehrerin zu werden.
2: Ich habe immer jemandem was beigebracht. Ich habe auch eine kleine Schwester und da habe ich mal gesagt, okay, du kannst ja Lehrerin werden.
1: Und dieser Leidenschaft ist sie nachgegangen. In der Türkei hat sie angefangen, Deutsch zu studieren. Mittlerweile unterrichtet sie in Wetzlar verschiedene Integrationskurse. Und ihre Schüler, die mögen sie vor allem für ihre lockere und freundliche Art. 2 von ihnen, Eugen und Dorsaf.
3: Sie ist die Beste.
4: Unsere Lehrerin ist sehr, sehr nett und sie erklärt sehr gut.
1: Für ihre Klassen ist Baha ein Vorbild, denn sie kennt die Probleme, die viele Menschen haben, wenn sie alleine in ein fremdes Land kommen, wie sie erzählt.
2: Das gefällt mir, denen zu helfen. Ich integriere mich ja auch eigentlich. Wir integrieren uns dann zusammen.
1: Als Baha vor 3 Jahren in Mittelhessen angekommen ist, hat sie sich den Start hier ganz anders vorgestellt.
2: Ich bin mit 2 Koffern gekommen. Gott sei Dank hatte ich eine Freundin hier. In der Zwischenzeit habe ich dann immer gesucht, aber gar nichts gefunden. Meine Familie war auch nicht mit mir. Ich bin als erstes alleine hierher gekommen. Das war emotional hart.
1: Nach einigen Wochen findet sie eine Wohnung. Später bekommt sie dann auch die Zusage für die Stelle in Wetzlar. Parallel dazu fängt sie an, auf Instagram kleine Videos zu posten, in denen sie einfache deutsche Wörter erklärt und Tipps gibt, um die deutsche Sprache besser zu lernen.
2: Dann habe ich gesagt, okay, du kannst mit Alltagsdeutsch, mit Umgangssprache Deutsch anfangen. Und auf einmal kamen Follower.
1: Und nicht zu wenige. Mittlerweile folgen ihr über 75.000 Menschen auf Instagram. Den Account betreibt sie neben ihrer normalen Arbeit. Für sie ist der Unterricht aber weiterhin das Wichtigste. Denn sie möchte den Menschen, die neu ins Land kommen, einen guten Start ermöglichen und Tipps geben, wie das gelingen kann.
2: Ich weiß, das ist wirklich schwierig. Du hast hier niemanden und du musst alles selbst erledigen. Aber wenn die an sich glauben, es wird schon.
0: Baha Ankin, seit 3 Jahren ist sie in Deutschland und inzwischen unterrichtet sie Deutsch. Und Instagram-Star ist sie inzwischen auch schon. Aktuelle Meldung aus dem Verkehrszentrum. Vorsicht auf der A661 Oberursel Richtung Egelsbach zwischen Frankfurt, Friedberger Landstraße und Offenbach-Kaiserlei. Da ist ein Fahrradfahrer auf der Fahrbahn. Bitte aufpassen.

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3: 17 Uhr. Zentrale Punkte der geplanten Rentenreform bekannt geworden. Vance nennt Iran-Gespräche gute Grundlage für Abkommen. Urteil nach massenhaftem Verkauf gefälschter Impfpässe in Kassel. Das Wetter, viel Sonne, örtlich Hitzegewitter bei 28 bis 37 Grad. Mein Name ist Mike Oeske. Wer lange gearbeitet hat, soll in Zukunft erst frühestens mit 64 in Rente gehen können, nicht mehr mit 63. Das steht in den Empfehlungen einer Rentenexpertenkommission, die morgen an die Bundesregierung übergeben werden. Grundsätzlich soll das Renteneintrittsalter an die Lebenserwartung gekoppelt werden und künftig sollen auch Selbstständige in das System einzahlen. Mit ausgearbeitet hat die Vorschläge der Hanauer Bundestagsabgeordnete Reddick. Er hat im HR-Interview gesagt, bisher sei man daran gescheitert, den kleinsten gemeinsamen Nenner zu suchen.
4: Und das wollten wir lösen, mal anders machen und vor allem auch einen Vorschlag aufnehmen, der vielleicht auch an der einen oder anderen Stelle nicht dem entspricht, was wir jeweils in unserem Parteiprogramm verankert haben, sondern unabhängig davon einfach zu sagen, das ist das Richtige, um die Rente wieder besser aufzustellen.
3: US-Vizepräsident Vance hat sich zufrieden gezeigt mit den Verhandlungen mit dem Iran in der Schweiz gestern. Er sagte, sie seien eine sehr gute Grundlage für ein Friedensabkommen. ARD-Korrespondentin Patricia Wern.
5: Mehrere Aspekte seien ihm dabei wichtig. Es müsse ein Weg gefunden werden, die Straße von Hormuz offen zu halten. Zudem sei ein wichtiges Ziel, die Gefechte zwischen Israel und der Hisbollah-Miliz dauerhaft zu beenden. Es werde viel Arbeit erfordern, bis die territoriale Integrität und Souveränität des Libanon sowie die Sicherheit Israels wirklich erreicht seien. Anschließend hob der US-Vizepräsident besonders hervor, dass Teheran zugestimmt habe, wieder Inspektoren der Internationalen Atomenergiebehörde in den Iran zu lassen.
3: Die kommunalen Spitzenverbände in Hessen schlagen Alarm und fordern mehr Unterstützung für die Städte und Gemeinden. Mehr als 400 haben im vergangenen Jahr rote Zahlen geschrieben, zum dritten Mal in Folge. Die Verbände kritisieren, dass Bund und Länder immer mehr Aufgaben an die Kommunen übertragen, ohne genug Geld dafür bereitzustellen. Der Hessische Städte- und Gemeindebund verlangt eine Soforthilfe von 30 Milliarden Euro. In der Corona-Pandemie hatten sie massenhaft gefälschte Impfpässe ausgestellt und verkauft. Deshalb sind heute zwei Männer vom Landgericht Kassel verurteilt worden. Der eine zu 3,5 Jahren Haft, der andere zu 3 Jahren und 8 Monaten. Die Richter ordneten außerdem an, dass ihre Einnahmen von rund 285.000 Euro eingezogen werden. Laut Anklage haben die beiden Männer mindestens 7.000 gefälschte Impfpässe verkauft. Beim 2:1 der deutschen Elf gegen die Elfenbeinküste war er verletzt ausgewechselt worden. Jetzt hat der DFB mitgeteilt, dass Verteidiger Nico Schlotterbeck für den Rest der Fußball-WM ausfällt. Diagnose: Innenbandverletzung im linken Sprunggelenk. Inzwischen hat sich der Dortmunder in sozialen Medien auch selbst geäußert. HR-Sportreporter Tim Brockmeier.
6: Ich brauche noch etwas Zeit, um das Ganze zu verarbeiten und später darüber sprechen zu können. Was jetzt zählt, ist die Mannschaft. Sie verdient die volle Unterstützung, schreibt Nico Schlotterbeck, der aller Voraussicht nach von jetzt an auf dem Platz von Antonio Rüdiger vertreten wird. Schlotterbeck ist allerdings der einzige Linksfuß in der Innenverteidigerriege des DFB-Teams, weswegen er nicht 1:1 ersetzt werden kann. Eine Nachnominierung ist nicht möglich. Die FIFA-Frist dafür ist mittlerweile abgelaufen.
3: Das waren die Nachrichten.
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7: Sonnenschein und ein paar Wolken sind dabei und sehr warm momentan zwischen 29 Grad im Norden und 35 im Süden. Es ist trocken, also keine Schauer im Augenblick, aber es kann sein, dass sich mal irgendwo was entwickelt. Vor allem kann es auch mal ein Gewitter geben, hauptsächlich im Süden. Aber wie gesagt, im Augenblick ist nichts zu sehen auf dem Radar. In der Nacht dann meistens klar, Tiefstwerte 22 bis 15 Grad und morgen geht's dann wieder ordentlich rauf. noch ein bisschen mehr als heute. 29 bis 37 Grad. Natürlich scheint auch wieder die Sonne und ein paar Quellwolken sind auch da. Es wird aber trocken bleiben. Mittwoch und Donnerstag sonnig, ganz vereinzelt kann es mal ein Hitzegewitter geben. Meistens aber nicht. Temperaturen zwischen 31 und 39 Grad.
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7: Vorsicht auf der A661 Oberursel Richtung Egelsbach. Zwischen Frankfurt-Friedberger Landstraße und Offenbach-Kaiserlei befindet sich ein Fahrradfahrer auf der Fahrbahn. A3 Frankfurt Richtung Köln zwischen Kelsterbach und Mönchhof Dreieck 3 Kilometer stockend. A3 Frankfurt Richtung Würzburg zwischen Offenbacher Kreuz und Hanau streckenweise stockender Verkehr wegen Reinigungsarbeiten auf dem rechten Fahrstreifen. A5 Kassel Richtung Frankfurt zwischen Ohmtal Dreieck und Grünberg 5 Kilometer stockend nach einem Unfall auf dem linken Fahrstreifen. A7, Würzburg Richtung Fulda zwischen Bad Brückenau-Volkers und Fulda Dreieck, streckenweise Stau und stockender Verkehr. A7, Fulda Richtung Kassel zwischen Bad Hersfeld-West und Homberg-FZ 2 Kilometer stockender Verkehr. Es liegen Reifenteile auf der Fahrbahn. Und Lahn-Dill-Kreis, die L3043 ist zwischen Eibelshausen und Steinbrücken nach einem Unfall in beiden Richtungen gesperrt. Die Umleitung über die B253 und Rot oder umgekehrt.
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7: Es ist heiß bei uns in Hessen, aber plötzlich war gestern Abend in Braunfels alles weiß. Das waren aber nicht liebliche Schneeflocken, die da vom Himmel fielen, sondern Hagelkörner, und zwar in Massen. Schwere Unwetter waren in Mittelhessen unterwegs und haben auch einige Schäden verursacht. Das ist gleich unser Thema.

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Das Märchen aus Hollywood, Johannes Oerding und Sarah Connor waren das und ja, das klingt auch wie ein Märchen aus Hessen, allerdings das ist wirklich keins. Wenn bei dieser Hitze auf hessischen Straßen Schneeräumfahrzeuge unterwegs sind, also dann ist wirklich was

0: Saugern und Tauchpumpen waren in Braunfels im Einsatz. In Wetzlar, da hat es ebenfalls fast 20 Minuten lang gehagelt und geregnet und dazu gab es Sturmböen. Und auch die Stadt Runkel im Kreis Limburg-Weilburg hat es schwer erwischt. Bürgermeisterin Antje Hachmann hat gestern Abend schnell reagiert, als sie die Wetterwarnungen gesehen hat und sich sofort mit den Einsatzkräften besprochen.
1: Ich bin auch sofort mit zum Feuerwehrhaus gefahren und dann kam von umgestürzten Bäumen über Hageleinschläge, war wirklich alles dabei. Gott sei Dank haben wir nicht so viel Starkregen abbekommen und die Maßnahmen, die wir ergriffen hatten, haben so weit gegriffen. Alleine durch den Hagel ist schon recht viel kaputt gegangen. Autos haben viele Schäden, hier die Kirche, da sind die Fenster kaputt gegangen. Dachfenster, Dächer und so weiter und so fort. Also es war schon ordentlich.
0: Unser Reporter für Mittelhessen, Benny Müller, war heute auch in Runkel unterwegs und hat sich unter anderem die Kirche angeschaut.
2: Es sind 6 Fenster, die sind mehrere Meter hoch und das ist wirklich die komplette Seite, die lange Seite der Kirche. Da sind alle kaputt, ganz durchsiebt und die Front, da sieht es eben genauso aus. Also das sind so einfach verglaste Fenster und wirklich, also ich würde schätzen, hunderte Einschläge, die es da jetzt gibt.
0: Olaf Jans aus Runkel wohnt neben der Kirche und hat sogar ein paar von diesen riesigen Hagelkörnern eingesammelt und in sein Gefrierfach gelegt, so als Beweis. Ne? Er kann es nämlich immer noch nicht glauben, was da runtergekommen ist.
3: Diese Wettergewalt, das ist unvorstellbar. Sowas glaubt einem niemand. Das muss man gesehen haben. In anderen Ortschaften hat es nur geregnet, hier hat es gehagelt. Solche Trümmer kamen hier runter, gell?
0: Um auf solche Ereignisse wie massive Schäden durch Unwetter, aber auch andere Notfälle noch besser reagieren zu können, gibt es bei der Feuerwehr in Wiesbaden jetzt ein Pilotprojekt mit einer Drohne. Die kann automatisch gestartet werden. HR4-Reporterin Birgitta Söhling ist heute bei der Vorstellung der Drohne dabei gewesen. Und ja, die startet vom Dach der Feuerwehr 3 in Wiesbaden-Ickstadt.
4: Kommt ein Notruf rein, ist sie in weniger als einer halben Minute in der Luft und liefert schon Bilder vom Einsatzort, wenn die Rettungskräfte noch unterwegs sind. Wie viele Autos sind zusammengekracht? Wie stark hat sich ein Waldbrand ausgebreitet? Wo sind Glutnester? Mit hochauflösenden Kameras und Wärmebildern liefert die Drohne präzise Informationen aus etwa 100 Metern Höhe.
0: Die Drohne überträgt die Bilder dann auch direkt in die Einsatzfahrzeuge und das soll dann wertvolle Zeit sparen, wenn es zum Beispiel wieder zu heftig hagelt.
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0: Wir ziehen heute Abend aufs Dach und dann viel Spaß, ne? Also schön auf der Dachterrasse mit kühlem Getränk, hätte ich jetzt auch nichts dagegen. Und Radio nicht vergessen. HF4 ist hier und gleich gibt's wieder die Hessenschau nach Cat Stevens und Musik von Claudia Jung.
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0: halb sechs. Und jetzt wieder Aktuelles aus Ihrer Region von unseren Reportern.
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2: Ein lauter Knall in der Rüsselsheimer Innenstadt reißt heute Morgen die Anwohnerinnen und Anwohner aus dem Schlaf. In der Marktstraße steht um kurz nach vier ein Imbiss in Flammen. Zeugen alarmieren Feuerwehr und Polizei. Die Einsatzkräfte können das Feuer schnell löschen und glücklicherweise wird auch niemand verletzt. Nach bisherigen Erkenntnissen schlägt ein bisher unbekannter Mann die Scheibe des Imbiss ein und legt im Inneren Feuer. Danach flüchtet er in Richtung Bahnhof. Trotz sofort eingeleiteter Fahndung fehlt von dem Verdächtigen bisher jede Spur. Die Polizei ermittelt jetzt wegen Brandstiftung und bittet Zeugen, die etwas gesehen haben, sich zu melden. Stefanie Hofmann, Rüsselsheim.
3: Eine feste Koalition gibt es im Darmstädter Stadtparlament auch 3 Monate nach der Kommunalwahl nicht. Und dabei wird es wohl auch bleiben. SPD, CDU, UFBAS und FDP haben jetzt eine Art Partnerschaft verkündet. Themen der Stadtverordnetenversammlung sollen vorher besprochen werden und wo es möglich ist, soll eine gemeinsame Position entwickelt werden. Eine Mehrheit hat das Bündnis aber nicht. Koalitionsverhandlungen mit Beteiligung von Grünen und Volt waren zuvor gescheitert. Die Grünen sehen diese Partnerschaft kritisch. Man erkenne zwar an, dass die Partner deutlich sagen, Mehrheiten durch AfD-Stimmen wollen wir nicht. Verhindern könne man es im Einzelfall wohl aber nicht. Petra Demann, Darmstadt.
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0: Wir stecken in Hessen seit Tagen unter einer Hitzeglocke mit den höchsten Werten im Süden des Landes. Und die genauen Aussichten hat jetzt Martin Gutz.
4: Hitze, Sonne und örtliche Gewitter, das waren ja bisher die Wetterbestandteile hier im Süden von Hessen. Jetzt lösen sich die letzten Gewitterschauer weiter Richtung Mainfranken heute Abend auf. Dann geht es in eine klare Nacht, die gebietsweise mit über 20 Grad wieder sehr warm bleibt. Morgen kriegen wir bis zu 36 Grad. Es ist trocken, sonnig und fast schon sowas wie ein bisschen erträglich. Ab Wochenmitte aber steigert sich die Hitze wieder. Dann wird es rund um die oder Lampertheim für einen Juni extrem heiß.
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0: Vorsicht auf der A49 Gießen Richtung Kassel. Zwischen Neuental und Borken liegen Fahrzeugteile auf der Fahrbahn. Und Vorsicht auf der B417 Wiesbaden Richtung Dietz. Zwischen Fischzucht und dem Abzweig nach Wehren steht ein defekter PKW auf dem rechten Fahrstreifen. A3 Frankfurt Richtung Köln zwischen Kelsterbach und Mönchhof-Dreieck streckenweise stockender Verkehr. A3 Frankfurt Richtung Würzburg zwischen Offenbacher Kreuz und Hanau streckenweise stockend wegen Reinigungsarbeiten auf dem rechten Fahrstreifen. A5 Kassel Richtung Frankfurt zwischen Homberg oben und Grünberg 2 Kilometer stockend. Die Unfallstelle ist geräumt. Und A66 haben wir noch Frankfurt Richtung Wiesbaden zwischen Eschborner Dreieck und Frankfurt Höchst 2 Kilometer stockender Verkehr.
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0: und mit dem Walzer aus Tennessee von Irene Shear.
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Mo King in HR4 aus frühen Tagen. Needles and Pins. Es ist Montagnachmittag und man kann heute schon mal an das kommende Wochenende denken. Nicht, weil das so schön ist, endlich wieder Wochenende und so. Nee, auch weil die Ferien beginnen bei uns in Hessen. Aber auch in Rheinland-Pfalz und dem Saarland. Also wenn Sie am Wochenende irgendwo hin wollen, dann planen Sie mal ein bisschen mehr Zeit ein. Oder planen Sie am besten um. Denn es wird den ersten starken Reiseverkehr geben, sagt der ADAC. Freitagnachmittag geht das schon los. Samstag dann auch. Und dazu kommt dann auch noch der Ausflugsverkehr in die Naherholungsgebiete. Das Wetter soll ja super werden, beziehungsweise bleiben, ne? Ja, und außerdem gibt's bundesweit momentan über 1000 Autobahnbaustellen. Da sind Staus vorprogrammiert. Also, es wird voll am Wochenende. Die erste Ferienreisewelle rollt los. Aber Sie sind ja vorgewarnt.

0: Beatrice Egli war das. Und jetzt H4 übrigens heute mit Pastoralreferent Stefan Lechtenböhmer aus Wiesbaden von der katholischen Kirche.
1: Manchmal wundere ich mich, wie schnell die Zeit vergeht. Mir ist natürlich bewusst, Menschen nehmen die Zeit oft sehr unterschiedlich wahr, je nach Alter und Lebenssituation. Für den einen fliegt sie dahin, für andere schleicht sie eher umher. Jetzt Ende Juni ist die erste Hälfte des Jahres schon fast wieder rum. Ich kann es kaum glauben. Wo ist die Zeit nur hin? War nicht eben noch 2025? Was wollte ich nicht noch alles erledigt und getan haben? Manchmal habe ich das Gefühl, ein Tag hat einfach zu wenig Zeit, um alles erledigen zu können. In anderen Momenten, wenn mir etwas Gutes widerfährt, ich mich wohlfühle, würde ich die Zeit gerne anhalten. Dann kann es mir nicht langsam genug gehen. Das Problem mit der Zeit ist natürlich auch, wir wissen nicht, wie viel Zeit uns im Leben noch bleibt. Die Vorstellung, das Leben könnte bald zu Ende gehen, kann sehr beängstigend sein. Ich kenne einige Menschen, die solche Gedanken lieber verdrängen möchten. Und ich gebe gerne zu, mir geht es damit manchmal nicht anders, auch wenn ich durch meinen Beruf als Seelsorger im Gemeindedienst oft sehr dicht am Thema dran bin, dadurch, dass ich Beerdigungen halte und mit Trauernden spreche. Wir haben es eben nicht in der Hand, weder für das eigene Leben noch für das von Menschen, die uns wichtig sind. Die Bibel kennt diese Fragen und Ängste auch. Sie gehören eben zum Menschsein dazu. Der Betende im Psalm 31 der Bibel formuliert es so: Meine Zeit steht in deinen Händen. Er weiß sich mit seiner Zeit, mit seinem Leben, mit dem, was war, was ist und was noch kommt, ganz in Gottes Hand. Ich finde diesen Gedanken tröstlich und auch sehr entlastend. Ich muss die Zeit gar nicht selbst in der Hand haben, sondern ich kann darauf vertrauen, ich und meine Lebenszeit sind bei Gott gut geborgen und aufgehoben.
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4: 18 Uhr. Zentrale Punkte der geplanten Rentenreform bekannt geworden. Gewerkschaft fordert einheitliche Hitzeregeln für Schulen. Ermittlungen nach Rettungseinsatz am Frankfurter Flughafen. Das Wetter in der Nacht meist klar, 22 bis 15 Grad. Mein Name ist Stefan Schiebelhut. Die Rentenkommission hat Vorschläge für eine große Reform ausgearbeitet, die morgen vorgestellt werden. Zentrale Punkte sind jetzt schon bekannt geworden. Das Renteneintrittsalter soll in Zukunft an die Lebenserwartung gekoppelt werden. Außerdem sollen Selbstständige und Abgeordnete in die gesetzliche Rentenversicherung einzahlen. Mit ausgearbeitet hat das der Hanauer Bundestagsabgeordnete Pascal Redig. Er hat im HR-Interview gesagt,
5: und das wollten wir lösen, mal anders machen und vor allem auch einen Vorschlag aufnehmen, der vielleicht auch an der einen oder anderen Stelle nicht dem entspricht, was wir jeweils in unseren Parteiprogrammen verankert haben, sondern unabhängig davon einfach zu sagen, das ist das Richtige, um die Rente wieder besser aufzustellen.
4: Andy Burnham will Nachfolger des britischen Premiers Starmer werden. Der bisherige Bürgermeister der Region Greater Manchester kündigte an, für den Parteivorsitz der sozialdemokratischen Labour-Partei zu kandidieren. Vorher hatte Regierungschef Starmer seinen Rücktritt erklärt wegen schlechter Umfragewerte. Burnham war erst vergangene Woche als Labour-Abgeordneter ins britische Unterhaus gewählt worden. Wir brauchen an Schulen systematischen Hitzeschutz. Das fordert die Bildungsgewerkschaft VBE. Bis jetzt entscheidet jede Schule selbst, wie viel und welche Schutzmaßnahmen sie umsetzt. Aus der Nachrichtenredaktion Sevilay Sace.
6: Über 30 Grad, keine Ventilatoren oder Klimaanlagen. Schüler und Lehrer arbeiten und lernen inzwischen immer häufiger unter gesundheitsgefährdenden Bedingungen, sagt Verbandschef Neckhoff. Es müsse einheitliche Regeln für die Raumtemperatur geben, ausreichenden Sonnenschutz wie Jalousien, Lüftungssysteme, die funktionieren und mehr Schatten auf Schulhöfen. Aktuell entscheidet in Deutschland auch jede Schule selbst, wann es Hitze freigibt. In Hessen oft bei über 26 Grad Raumtemperatur.
4: Ein technischer Defekt war Ursache für einen Rettungseinsatz in einer Passagiermaschine gestern am Frankfurter Flughafen. Vor dem Start in die Türkei hatte sich die Kabine aufgeheizt. Mehrere Fluggäste mussten behandelt werden. Die Fluggesellschaft Sun Express erklärte heute, ein Hilfsaggregat sei defekt gewesen. Die Klimaanlage am Boden habe deshalb nicht funktioniert. Man prüfe den gesamten Ablauf und ziehe notwendige Konsequenzen. Auch die Polizei ermittelt. Die Luftaufsicht hat einen Bericht erstellt. Bei der Fußball-WM treten um 19 Uhr in der Gruppe J Argentinien und Österreich gegeneinander an. Wer die Partie in Dallas gewinnt, ist für die K.O.-Runde qualifiziert. ARD-WM-Reporterin Desiree Krause.
7: Es ist das erste Pflichtspielduell der beiden Mannschaften, in dem alle Blicke wieder auf Lionel Messi gerichtet sein werden. Nach seiner 3-Tore-Gala im ersten Spiel kann er bereits mit einem weiteren Treffer alleiniger WM-Rekordtorschütze werden. In der zweiten Partie der Gruppe J, Jordanien gegen Algerien, könnte, abhängig vom Ergebnis des ersten Spiels, das WM-Aus für den Verlierer schon feststehen. Bessere Aussichten gibt es für Frankreich. Die Franzosen könnten sich mit einem Sieg im ersten Aufeinandertreffen überhaupt mit Irak schon für das 16-Finale qualifizieren.
4: Das waren die Nachrichten.
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8: Es gibt Wolken. Es gibt aber auch ganz, ganz viel Sonnenschein. Und es ist sehr warm momentan, bis 34 Grad. Es können sich mal einzelne kleine Schauer entwickeln. Vielleicht kann auch mal ein Gewitter dabei sein. Hauptsächlich im Süden könnte das passieren. Momentan ist nicht viel zu sehen auf dem Radar. Gewitter sowieso nicht und einen kleinen Schauer gibt es da. Aber sonst nichts. Also in der Nacht dann meistens klar und meistens auch trocken und die Tiefstwerte 22 bis 15 Grad. Und morgen wieder Sonnenschein mit ein paar Quellwolken. Es bleibt aber trocken, 29 bis 37 Grad. Mittwoch und Donnerstag sonnig. Ganz vereinzelt kann es mal ein Hitzegewitter geben. Meistens nicht. Es bleibt trocken bei 31 bis 39 Grad.
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8: A3 Frankfurt Richtung Würzburg zwischen Obertshausen und Hanau. Streckenweise stockender Verkehr. Und A7 Würzburg Richtung Fulda zwischen Bad Brückenau, Wildflecken und Fulda. Dreieck, 3 Kilometer stockender Verkehr.
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8: Der Hessentag in Fulda. Ist nicht mehr. Gestern war der letzte Tag. Heute wird Bilanz gezogen. Und so viel kann man schon mal sagen. Den Menschen in Fulda und den Besuchern hat's sehr gefallen. Wie wir auch gleich hören werden.
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0: Gespräche.
1: Super gut. Riesenorganisation. Alles viel größer, als ich das erwartet hatte. Wetter hat auch mitgespielt. Rundrum lobt den Organisatoren. Hat alles wunderbar geklappt. Toll.
2: Fantastisch. Wir waren außer einem Tag jeden Tag da und jetzt bin ich heiser. Und wir werden uns sehr gut daran erinnern, was das für eine schöne Woche war.
3: Und wir von HR4 haben Megakonzerte gefeiert mit Ihnen und mit Roland Kaiser, mit Giovanni Zarella und Melissa Naschenweng. Und natürlich, die Stimmung war super. Und das auch, wenn die Menschen mal nicht gefeiert haben, sondern einfach nur gemütlich beisammen gesessen haben. Zum Beispiel im Weindorf bei Winzer Lukas Herke.
4: Die Leute sind hier sehr trinkfreudig. Wir sind sehr zufrieden. Das Wetter war gut gewesen. Die Leute hatten eine gute Stimmung. Also es war jeden Abend schöne Musik. Wir sind eigentlich von Grund auf glücklich. War gut, hat Spaß gemacht.
3: Ja, es hat Spaß gemacht, den Hessentag 2026 in Fulda zu genießen. Da freut man sich doch jetzt schon auf den nächsten. Ne? Nächstes Jahr, da feiern wir dann im Rheingau-Taunus-Kreis im schönen Idstein. Yeah.

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0: 18.30 Uhr haben wir es.
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0: Sonnenschein, ein paar Wolken und die Temperaturen, die sehen momentan so aus. In Kassel haben wir 29 Grad, in Korbach 27, Fulda 30, Gießen 31, Frankfurt 33, Darmstadt 34. Hat jemand noch 35 zu bieten? Nein, nee, momentan nicht mehr. Ja, das reicht ja aber auch. Ne? Ist ja wirklich mehr als genug. Es könnte sein, dass sich vielleicht nochmal so ein kleiner Schauer entwickelt, aber es soll eigentlich heute Abend und in der Nacht trocken bleiben und in der Nacht dann auch meistens klar. Tiefstwerte 22 bis 15 Grad, kann man mal wieder ein bisschen durchatmen. Und morgen dann wieder Sonnenschein, ein paar Quellwolken bilden sich, es bleibt aber trocken bei 29 bis 37 Grad.
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0: Eine Meldung. Vorsicht. Auf der A5 Heidelberg Richtung Darmstadt zwischen Zwingenberg und Seeheim-Jugenheim liegen mehrere Plastikteile auf der Fahrbahn.
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0: Also jetzt mal von den Temperaturen abgesehen, haben wir paradiesische Verhältnisse, ne? Also herrliches Wetter bei uns in Hessen. Und das ist nicht der letzte Tag im Paradies, auch wenn Andrea Berg anderes behauptet.
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0: 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Aktuelle Meldung aus dem Verkehrszentrum. Vorsicht auf der A66 Fulda-Frankfurt. Zwischen Neuhof Nord und Neuhof Süd, da sind Personen auf der Fahrbahn. Vorsicht!
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0: Gestern war Sommeranfang und jetzt ist nicht nur meteorologischer Sommer, sondern endlich auch kalendarischer.
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0: Wie auch immer, Sommerwetter haben wir schon länger, also dem Wetter ist das völlig egal, was nun im Kalender steht oder nicht. Ja, mit hochsommerlicher Hitze müssen wir uns rumschlagen mit über 30 Grad. Und das bleibt auch in dieser Woche noch heiß, sagt unser Wettermann Martin Gutz.
2: Mit dieser Hitze geht es erstmal so weiter. Und das müssen wir uns auf der Zunge zergehen lassen. Seit gestern erst haben wir offiziell Sommer. Und die Temperatur liegt in diesem Jahr schon teilweise deutlich über 35 Grad. Und das geht im Prinzip die ganze Woche über bei uns in Hessen so weiter.
0: Im Prinzip heißt, derzeit ist es ein klein bisschen weniger heiß, also ganz minimal. Trotzdem ist es irgendwie angenehmer. Woran liegt das?
2: Es ist ein bisschen erträglicher, wirklich, weil die Luft etwas trockener wird und nicht mehr ganz so schwül. Heißt im Umkehrschluss, morgen und die kommenden 2-3 Tage zumindest bleibt es dann auch gewitterfrei. Also das heute sind die letzten Gewitter und die nächsten Tage werden einfach nur heiß. Aber ich weiß nicht, ob so groß die Nächte es dann noch bringen mit der Abkühlung. Aber wir sind für alles, was unter 20 Grad in den Nächten runtergeht, schon dankbar.
0: Oh, das stimmt. Ja, also diese Woche bleibt heiß und auch schön mit viel Sonnenschein.
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5: 19 Uhr. Gewerkschaft fordert einheitliche Hitzeregeln für Schulen. Zentrale Punkte der geplanten Rentenreform bekannt geworden. SPD, CDU und FDP in Hanau setzen Koalition fort. Das Wetter in der Nacht 22 bis 15, morgen wieder sonnig bis 37 Grad. Mein Name ist Stefan Schiebelhut. Wir brauchen an Schulen systematischen Hitzeschutz. Das fordert die Bildungsgewerkschaft VBE. Bis jetzt entscheidet jede Schule selbst, wie viel und welche Schutzmaßnahmen sie umsetzt. Aus der Nachrichtenredaktion Sivilay Sace.
6: Über 30 Grad, keine Ventilatoren oder Klimaanlagen. Schüler und Lehrer arbeiten und lernen inzwischen immer häufiger unter gesundheitsgefährdenden Bedingungen, sagt Verbandschef Neckhoff. Es müsse einheitliche Regeln für die Raumtemperatur geben, ausreichenden Sonnenschutz, wie Jalousien, Lüftungssysteme, die funktionieren und mehr Schatten auf Schulhöfen. Aktuell entscheidet in Deutschland auch jede Schule selbst, wann es Hitze freigibt. In Hessen oft bei über 26 Grad Raumtemperatur.
5: Mit Abschlägen vorzeitig in Rente gehen, wenn man 35 Berufsjahre voll hat. Das soll nach den Empfehlungen der Expertenkommission künftig erst mit 64 möglich sein. Sie schlägt vor, die Altersgrenze dafür um ein Jahr anzuheben. Und die abschlagsfreie Rente mit 63 nach 45 Berufsjahren will das Gremium ganz abschaffen. Moderat angepasst werden soll die Regelaltersgrenze für den Renteneintritt schrittweise bis 2041 auf 67,5 Jahre. Offiziell vorgestellt werden sollen die Vorschläge morgen. Gesundheitsministerin Waken stößt mit ihren Reformplänen für die Finanzierung der gesetzlichen Krankenkassen auf breiten Widerstand. Im Gesundheitsausschuss des Bundestags wurden mehr als 90 Sachverständige gehört. Fast alle übten Kritik an Wakens Sparpaket. Aus dem ARD-Hauptstadtstudio Jan Zimmermann.
7: Die Krankenkassen protestieren dagegen, dass der Bund seinen Zuschuss kürzen will. Geld, mit dem Familienleistungen wie das Mutterschaftsgeld finanziert werden. Außerdem würden die Beitragszahler zu stark belastet. Die Abgeordneten dürften dem Druck der Ärzte, Kliniken und Pharmaindustrie nicht nachgeben. Gewerkschaften und Sozialverbände sehen das ähnlich. Die Vertreter einzelner Branchengruppen wie Hausärzte, Apotheker und Krankenhäuser warnen vor Einsparungen in ihren Bereichen. Sie befürchten eine schlechtere Versorgung der Patienten.
5: Die USA lockern nach neuen Gesprächen mit dem Iran die Sanktionen auf iranisches Öl. Das hat das Finanzministerium in Washington mitgeteilt. Die bisherigen Verbote im Zusammenhang mit der Produktion, der Lieferung und dem Verkauf von Rohöl- und Erdölprodukten aus dem Iran seien aufgehoben bis zum 21. August. Die Verhandlungen in der Schweiz nannte US-Finanzminister Bessent produktiv. Der Iran habe zugesagt, die Straße von Hormuz nicht zu blockieren und internationale Atominspektoren ins Land zu lassen. In Hanau setzen SPD, CDU und FDP ihre Koalition fort. Das haben die drei Parteien heute erklärt. Sie haben nach der Kommunalwahl im Frühjahr weiterhin eine Mehrheit im Stadtparlament. Im September wird Hanaus Oberbürgermeister Kaminski sein Amt aufgeben. Sein Nachfolger wird der SPD-Politiker Biri. Seine erste große Aufgabe wird der Haushalt für das kommende Jahr sein. Das waren die Nachrichten.
4: Unser Wetter in Hessen.
8: Sonne, Sonne, Sonne und ein paar Wolken und sehr warm, momentan 27 bis 33 Grad. Keine Schauer. In der Nacht auch meistens klar, Tiefstwerte dann 22 bis 15 Grad und morgen wieder Sonnenschein mit ein paar Quellwolken. Es bleibt trocken, 29 bis 37 Grad. Am Mittwoch und Donnerstag sonnig, ganz vereinzelt kann es vielleicht mal ein Hitzegewitter geben, meistens aber nicht. Es bleibt trocken bei 31 bis 39 Grad.
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8: Vorsicht, auf der A3 Frankfurt Richtung Köln zwischen Limburg Süd und Limburg Nord liegen Reifenteile auf der Fahrbahn. Und Vorsicht auf der A5 Frankfurt Richtung Kassel zwischen Nordwestkreuz Frankfurt und Bad Homburger Kreuz liegen Holzteile auf der Fahrbahn. Und immer noch Vorsicht auf der A66, Fulda-Frankfurt zwischen Neuhof-Nord und Neuhof-Süd sind Personen auf der Fahrbahn.
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8: Und mit ABBA, Hansi Hinterseher, Andy Kim und noch mit vielen anderen, zum Beispiel Semino Rossi.

0: Wandern Sie gern?
1: Ja, bei dieser Hitze ist das so eine Sache, ne? Aber manchmal kann sich's lohnen. Heute Morgen ist mein Kollege Jürgen Scholle wandern gegangen. Vielleicht haben Sie es ja gehört in HR4. Auf Mohnblütenwanderung war er. Und zwar in Germerode am Hohen Meißner oder wie man es auch nennt, das Mohndorf.
2: Wir haben einen herrlichen Panoramablick von oben aufs Blütenmeer. Ich bin den ganzen Morgen schon unterwegs und nicht nur um die Felder drumherum, sondern wirklich durch die Felder. Claudia Krabbes vom Geo-Naturpark Frau Holleland.

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1: Aber auch am Dienstag, Mittwoch, Donnerstag und so weiter können Sie einen Montag mit H haben. Am Hodenmeißner. Schöne Aussicht ist garantiert.

0: 19.30 Uhr.
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2: Vorsicht auf der A7 Hannover Richtung Kassel. Zwischen Hannmünden-Lutterberg und Kassel-Nord liegen Reifenteile auf der Fahrbahn.
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2: Jawohl, und ich bin nicht alleine hier. Elvis ist auch da.

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sie meint den Feierabend. Und da hat sie recht, das kann ich bestätigen. Ne? Luna Klee war das und das war HR4 mit Michael Mayer. Ich wünsche Ihnen einen schönen Abend und bis morgen.

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1: Um 20 Uhr mit Stefan Schiebelhut. Wir brauchen an Schulen systematischen Hitzeschutz. Das fordert die Bildungsgewerkschaft VBE. Bis jetzt entscheidet jede Schule selbst, wie viel und welche Schutzmaßnahmen sie umsetzt. Aus der Nachrichtenredaktion Sivila Sace.
2: Über 30 Grad, keine Ventilatoren oder Klimaanlagen. Schüler und Lehrer arbeiten und lernen inzwischen immer häufiger unter gesundheitsgefährdenden Bedingungen, sagt Verbandschef Neckhoff. Es müsse einheitliche Regeln für die Raumtemperatur geben, ausreichenden Sonnenschutz wie Jalousien, Lüftungssysteme, die funktionieren und mehr Schatten auf Schulhöfen. Aktuell entscheidet in Deutschland auch jede Schule selbst, wann es Hitze frei gibt. In Hessen oft bei über 26 Grad Raumtemperatur.
1: Wakenpläne für gesetzliche Krankenversicherung zerpflückt. Im Gesundheitsausschuss des Bundestags haben fast alle Sachverständigen Kritik geübt. Krankenkassen, Gewerkschaften und Sozialverbände warfen der CDU-Ministerin vor, die Beitragszahler zu stark zu belasten und dem Druck von Ärzten, Kliniken und Pharmaindustrie nachzugeben. Vertreter der Hausärzte, Apotheker und Krankenhäuser warfen dagegen vor Einsparungen in ihren Bereichen. Dies gefährde die Versorgung der Patienten. Von der Opposition hieß es, Wakens Entwurf sei ein Spargesetz, aber keine Reform. Nach einem Rettungseinsatz am Frankfurter Flughafen hat die Polizei Ermittlungen aufgenommen. Die zuständige Luftaufsicht spricht von einem besonderen Vorkommnis. Reisende saßen gestern über längere Zeit in einem aufgeheizten Flugzeug fest, das in Richtung Antalya starten sollte. HR-Reporter Roman Warschauer.
3: Wie die Polizei heute mitteilte, mussten mehrere Passagiere behandelt werden. Sie hätten aber noch am selben Tag ihre Reise fortsetzen können. Eine Augenzeugin berichtete der Hessenschau unter anderem von einem ohnmächtigen Baby. Zudem habe die Crew an Bord nur zögerlich Getränke verteilt. Die Fluggesellschaft Sun Express entschuldigte sich mittlerweile für den Vorfall. Ein Hilfsaggregat für die Klimaanlage sei defekt gewesen, teilte das Unternehmen mit.
1: Das waren die Nachrichten. Nein, das waren sie noch nicht. Der Musikproduzent Clive Davis ist tot. Er starb laut Medienberichten im Alter von 94 Jahren in New York. Davis prägte die Musikgeschichte mehr als 5 Jahrzehnte lang entscheidend mit. In verschiedenen Genres. Er entdeckte Stars wie Whitney Houston, Pink Floyd und Bruce Springsteen. Und das waren die Nachrichten. Das Wetter. Heute Nacht bleibt es vor allem in den Städten oft drückend warm mit nicht unter 22 Grad. In einigen freien Lagen Nordhessens kühlt es bis auf 15 Grad ab. Morgen geht es sonnig weiter. Von Norden ziehen mal ein paar Wolken durch, die aber keinen Regen bringen. Und die Temperaturen steigen auf 27 bis 35 Grad. Die Zeit, es ist 20.03 Uhr.
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1: Vorsicht bitte auf der A5 Frankfurt Richtung Kassel. Zwischen Grünberg und Homburg-Ohm liegen Reifenteile auf der Fahrbahn. Und Vorsicht bitte auch auf der A49 Gießen Richtung Kassel. Zwischen Homburg-Ohm Nord und Stadt Allendorf Süd ebenfalls Reifenteile auf der Fahrbahn. Kommen Sie gut an Ihr Ziel.
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1: Um 21 Uhr mit Stefan Schiebelhut. Hessen steuert auf einen Hitzehöhepunkt zu. Bis zu 40 Grad könnten am Freitag gemessen werden. Der Deutsche Wetterdienst warnt, die Waldbrandgefahr steigt deutschlandweit und auch hier in Hessen. Aus der Nachrichtenredaktion Markus Schuh.
2: Hessenweit galt heute an 5 Messpunkten Gefahrenstufe 4 von 5. Der Deutsche Wetterdienst geht davon aus, dass das bis Freitag an mehr als dreimal so vielen Stationen der Fall ist. Nicht nur die Waldbrandgefahr steigt, auch die Ozonwerte. Das zuständige Hessische Landesamt rechnet damit, dass die Ozonbelastung hoch bleibt, vor allem im Rhein-Main-Gebiet und in Südhessen. Heißt, von sportlichen Ausdauerleistungen wird abgeraten.
1: Gesundheitsministerin Waken stößt mit ihren Reformplänen für die Finanzierung der gesetzlichen Krankenversicherung auf breiten Widerstand. Im Gesundheitsausschuss des Bundestags wurden mehr als 90 Sachverständige gehört. Fast alle übten Kritik an Wakens Sparpaket. Aus dem ARD-Hauptstadtstudio Jan Zimmermann.
3: Die Krankenkassen protestieren dagegen, dass der Bund seinen Zuschuss kürzen will. Geld, mit dem Familienleistungen wie das Mutterschaftsgeld finanziert werden. Außerdem würden die Beitragszahler zu stark belastet. Die Abgeordneten dürften dem Druck der Ärzte, Kliniken und Pharmaindustrie nicht nachgeben. Gewerkschaften und Sozialverbände sehen das ähnlich. Die Vertreter einzelner Branchengruppen wie Hausärzte, Apotheker und Krankenhäuser warnen vor Einsparungen in ihren Bereichen. Sie befürchten eine schlechtere Versorgung der Patienten.
1: In Hanau setzen SPD, CDU und FDP ihre Koalition fort. Das haben die drei Parteien heute erklärt. Sie haben nach der Kommunalwahl im Frühjahr weiterhin eine Mehrheit im Stadtparlament. Im September wird Hanaus Oberbürgermeister Kaminski sein Amt aufgeben. Sein Nachfolger wird der SPD-Politiker Biri. Seine erste große Aufgabe wird der Haushalt für das kommende Jahr sein. Bei der Fußball-WM führt Argentinien heim, hat inzwischen gewonnen. Argentinien hat gegen Österreich gewonnen mit 2:0. Damit steht Argentinien sicher im 16. Finale der Weltmeisterschaft. Superstar Lionel Messi schoss dabei auf seinen insgesamt 17. WM-Treffer. Er überholte damit den bisherigen deutschen Rekordschützen Miroslav Klose. Nächste Partie heute Abend, Frankreich-Irak um 23 Uhr. Das waren die Nachrichten. Das Wetter: heute Nacht bleibt es vor allem in den Städten oft drückend warm, mit nicht unter 22 Grad. In einigen freien Lagen Nordhessens kühlt es bis auf 15 Grad ab. Morgen geht es sonnig weiter, von Norden ziehen mal ein paar Wolken durch, die aber keinen Regen bringen. Die Temperaturen steigen auf 27 bis 35 Grad. Und die Aussichten: es wird noch heißer, am Mittwoch bis 38, Donnerstag bis 39 Grad. 21:03 Uhr.
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1: Meldungen über Verkehrsstörungen liegen uns zurzeit nicht vor. Allen unterwegs eine gute und sichere Fahrt.

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1: Um 22 Uhr mit Stefan Schiebelhut. Hessen steuert auf einen Hitzehöhepunkt zu. Bis zu 40 Grad könnten am Freitag gemessen werden. Der Deutsche Wetterdienst warnt, die Waldbrandgefahr steigt deutschlandweit und auch bei uns in Hessen. Aus der Nachrichtenredaktion Markus Schuh.
2: Hessenweit galt heute an 5 Messpunkten Gefahrenstufe 4 von 5. Der Deutsche Wetterdienst geht davon aus, dass das bis Freitag an mehr als 3-mal so vielen Stationen der Fall ist. Nicht nur die Waldbrandgefahr steigt, auch die Ozonwerte. Das zuständige Hessische Landesamt rechnet damit, dass die Ozonbelastung hoch bleibt, vor allem im Rhein-Main-Gebiet und in Südhessen. Heißt, von sportlichen Ausdauerleistungen wird abgeraten.
1: Der Entwurf für das neue Gebäudemodernisierungsgesetz sorgt weiter für Diskussionen. Es soll das sogenannte Heizungsgesetz aus der Zeit der Ampelregierung weitgehend zurückdrehen. Zum Beispiel soll der Weiterbetrieb und Neueinbau von Öl- und Gasheizungen langfristig möglich bleiben. ARD-Hauptstadtkorrespondent Jakob Mayer.
3: Im zuständigen Bundestagsausschuss haben Fachleute und Verbandsvertreter teilweise deutliche Kritik geübt. Nach Ansicht eines im Ausschuss geladenen Juristen verstößt die Regelung, langfristig den Weiterbetrieb und den Neueinbau von Öl- und Gasheizungen zu ermöglichen, gegen Verfassungsrecht. Ein Rechtsexperte, der auf Antrag der Unionsfraktion im Ausschuss aussagte, widersprach.
1: In Hanau setzen SPD, CDU und FDP ihre Koalition fort. Das haben die drei Parteien heute erklärt. Sie haben nach der Kommunalwahl im Frühjahr weiterhin eine Mehrheit im Stadtparlament. Im September wird Hanaus Oberbürgermeister Kaminski sein Amt aufgeben. Sein Nachfolger wird der SPD-Politiker Biri. Seine erste große Aufgabe wird der Haushalt für das kommende Jahr sein. Bei der Fußball-WM hat Argentinien gegen Österreich gewonnen mit 2:0. Damit steht Argentinien sicher im 16. Finale der Weltmeisterschaft. ARD-WM-Reporter Michael Augustin.
4: Dallas feiert Lionel Messi. Er ist es, der mit seinen beiden Toren dafür sorgt, dass Argentinien gewinnt. In der 8. Minute schoss Messi einen Foulelfmeter neben das Tor. Aber in der 38. machte er das 1:0, seinen 17. WM-Treffer. Damit hat er Miroslav Klose endgültig abgehängt. In der 5. Minute der Nachspielzeit das 2:0, der Endstand, der Siegtreffer.
1: Das waren die Nachrichten. Das Wetter. Heute Nacht bleibt es vor allem in den Städten oft drückend warm mit nicht unter 22 Grad. In einigen freien Lagen Nordhessens kühlt es bis auf 15 Grad ab. Morgen geht es sonnig weiter. Vom Norden ziehen mal ein paar Wolken durch, die aber keinen Regen bringen. Die Temperaturen steigen auf 27 bis 35 Grad. Und die Aussichten, die Hitzewelle hält an und es wird sogar noch heißer. Am Mittwoch bis 38, Donnerstag bis 39 und Freitag bis 40 Grad. 22.03 Uhr.
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1: Die B49 Limburg Richtung Gießen ist zwischen Wetzlar-Garbenheim und der A45 Anschlussstelle Wetzlar-Ost nach einem Unfall im Baustellenbereich gesperrt. Bitte diesen Bereich weiträumig umfahren.
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1: Um 23 Uhr mit Stefan Schiebelhut. Hessen steuert auf einen Hitzehöhepunkt zu. Bis zu 40 Grad könnten am Freitag gemessen werden. Der Deutsche Wetterdienst warnt, die Waldbrandgefahr steigt deutschlandweit und auch hier in Hessen. Aus der Nachrichtenredaktion Markus Schuh.
2: Hessenweit galt heute an 5 Messpunkten Gefahrenstufe 4 von 5. Der Deutsche Wetterdienst geht davon aus, dass das bis Freitag an mehr als 3-mal so vielen Stationen der Fall ist. Nicht nur die Waldbrandgefahr steigt, auch die Ozonwerte. Das zuständige Hessische Landesamt rechnet damit, dass die Ozonbelastung hoch bleibt, vor allem im Rhein-Main-Gebiet und in Südhessen. Heißt, von sportlichen Ausdauerleistungen wird abgeraten.
1: Im Kreis Groß-Gerau sind 3 Männer tot aus dem Rhein geborgen worden, 23, 27 und 50 Jahre alt. Laut Polizei handelt es sich um die Männer, die am Samstag bei Biblis in den Fluss zum Schwimmen gegangen waren. Sie wurden zunächst vermisst. Die Wasserschutzpolizei hatte intensiv nach ihnen gesucht. Die Bundestagsverwaltung hat ein Bußgeldverfahren gegen die Herausgeber des Magazins Kompakt eingeleitet. Sie hatten im Frühjahr 2024 bei Veranstaltungen in Ostdeutschland und Baden-Württemberg um Spenden für die AfD geworben. ARD-Reporter Kai Laufen.
3: Doch der AfD-Bundesvorstand hatte sich frühzeitig von der Kompakt-Kampagne distanziert. Nach dem Parteiengesetz hätte Kompakt diese Kampagne daraufhin einstellen müssen, begründet die Bundestagsverwaltung das nun eingeleitete Bußgeldverfahren. Kompakt-Herausgeber Jürgen Elsässer kündigte per Video an, sich gegen das Verfahren zu wehren.
1: Bei der Fußball-WM hat Argentinien gegen Österreich gewonnen mit 2:0. Damit steht Argentinien im 16. Finale der Weltmeisterschaft. ARD-WM-Reporter Michael Augustin.
4: Lionel Messi sichert Argentinien mit 2 Toren den 2. Sieg bei dieser WM. 2:0 gegen Österreich. Die K.O.-Runde ist damit sicher. Durch ein Tor von Messi Ende der ersten Halbzeit und einen Treffer von ihm in der Nachspielzeit. Seine WM-Tore Nummer 17 und 18. Und so machte es auch nichts, dass Messi in der Anfangsphase einen Elfmeter verschossen hatte.
1: Der US-Musikproduzent Clive Davis ist tot. Er starb laut Medienberichten im Alter von 94 Jahren in New York. Davis prägte die Musikgeschichte mehr als 5 Jahrzehnte lang entscheidend mit. Er entdeckte Stars wie Whitney Houston, Pink Floyd und Bruce Springsteen. Das waren die Nachrichten. Das Wetter. Heute Nacht bleibt es vor allem in den Städten oft drückend warm mit nicht unter 22 Grad. In einigen freien Lagen Nordhessens kühlt es bis auf 15 Grad ab. Morgen geht es sonnig weiter. Von Norden ziehen mal ein paar Wolken durch, die aber keinen Regen bringen. Die Temperaturen steigen auf 27 bis 35 Grad. Und die Hitzewelle hält an. Es wird sogar noch heißer. Am Mittwoch bis 38, Donnerstag bis 39 und Freitag bis 40 Grad. 23.03 Uhr.
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1: Es liegen uns aktuell keine Meldungen vor. Allen unterwegs eine gute und sichere Fahrt.
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1: Um 0 Uhr mit Stefan Schiebelhut. Hessen steuert auf einen Hitzehöhepunkt zu. Bis zu 40 Grad könnten am Freitag gemessen werden. Der Deutsche Wetterdienst warnt, die Waldbrandgefahr steigt deutschlandweit, auch in Hessen. Aus der Nachrichtenredaktion Markus Schuh.
2: Hessenweit galt gestern an 5 Messpunkten Gefahrenstufe 4 von 5. Der Deutsche Wetterdienst geht davon aus, dass das bis Freitag an mehr als 3-mal so vielen Stationen der Fall ist. Nicht nur die Waldbrandgefahr steigt, auch die Ozonwerte. Das zuständige Hessische Landesamt rechnet damit, dass die Ozonbelastung hoch bleibt, vor allem im Rhein-Main-Gebiet und in Südhessen. Heißt, von sportlichen Ausdauerleistungen wird abgeraten. Noch heißer ist es in anderen europäischen Ländern. 40 Grad und mehr gab es zuletzt zum Beispiel in Großbritannien, in Frankreich und auch in Spanien.
1: Im Kreis Groß-Gerau sind 3 Männer tot aus dem Rhein geborgen worden, 23, 27 und 50 Jahre alt. Laut Polizei handelt es sich um die Männer, die am Samstag bei Biblis in den Fluss zum Schwimmen gegangen waren. Sie wurden zunächst vermisst. Die Wasserschutzpolizei hatte intensiv nach ihnen gesucht. Der Bundesverband der deutschen Industrie warnt davor, die durchgesickerten Vorschläge der Rentenkommission öffentlich zu zerpflücken. Verbandschef Leibinger erklärte am Abend in der ARD, dieser Fehler sei schon oft gemacht worden. Dabei hätten einzelne Interessensgruppen immer die für sie nachteiligen Aspekte hervorgehoben.
3: Ich finde, man sollte sehen, das ist ein gutes Gesamtpaket, das ist auch ein mutiges Gesamtpaket. Das enthält Zumutungen für alle Seiten, aber auch ganz wesentliche Dinge. Die kapitalgedeckte erste Säule ist ein wichtiger Schritt, den wir seit 30 Jahren mindestens vor uns herschieben. Und jetzt könnte es gelingen. Und ich wünsche unserer Regierung, dass sie das jetzt nicht aufschnürt, sondern dass sie das Ding zusammenlässt und so durchbringt.
1: Die Rentenkommission der Regierung übergibt am heutigen Dienstag ihren Abschlussbericht an Kanzler Merz. Ein wichtiger Punkt dabei, der schon bekannt geworden ist, ist die Anhebung des Rentenalters. Bei der Fußball-WM hat Argentinien gegen Österreich gewonnen mit 2:0. Damit steht Argentinien im 16. Finale der Weltmeisterschaft. Superstar Lionel Messi schoss dabei seinen insgesamt 17. WM-Treffer. Er überholte damit den bisherigen deutschen Rekordschützen Miroslav Klose. Aktuell spielt Frankreich gegen den Irak, später noch Norwegen gegen Senegal und am frühen Morgen treffen Jordanien und Algerien aufeinander. Das waren die Nachrichten. Das Wetter. Heute Nacht bleibt es vor allem in den Städten oft drückend warm mit nicht unter 22 Grad. In einigen freien Lagen Nordhessens kühlt es bis auf 15 Grad ab. Am Tag wird es wieder sonnig und heiß mit Höchstwerten von 27 bis 35 Grad. Und die Hitzewelle hält an. Es wird sogar noch heißer. Am Mittwoch bis 38, Donnerstag bis 39 und Freitag bis 40 Grad. Die Zeit, es ist 0:03 Uhr.
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1: Um 1 Uhr mit Olaf Knapp. Nach der Rücktrittsankündigung des britischen Premierministers Starmer braucht Großbritannien einen Nachfolger oder eine Nachfolgerin. Für das Amt kandidieren will Starmers parteiinterner Konkurrent Andy Burnham. London-Korrespondentin Biesinger berichtet, wie jetzt der Zeitplan aussieht.
2: Das kann jetzt ziemlich schnell gehen. Also vorgesehen ist, dass ab 9. Juli sich mögliche Nachfolgekandidaten bewerben sollen. Die müssten mindestens 81 Fraktionsabgeordnete der Labour Party für sich gewinnen. Aber es sieht danach aus, als ob Andy Burnham, der ehemalige Bürgermeister von Manchester, tatsächlich der einzige Herausforderer bleibt. Und so könnte es dann sein, dass schon am 16. Juli Andy Burnham, wie das hier gesagt wird, gekrönt werden könnte.
1: Die US-Regierung hat Sanktionen gegen iranische Ölprodukte vorerst ausgesetzt. Das teilte das amerikanische Finanzministerium mit. Der Schritt sei in dem Rahmenabkommen geregelt, das die USA und Iran vergangene Woche abgeschlossen hätten. Demnach sind in den kommenden 2 Monaten Importe von Öl aus dem Iran erlaubt. Bei einem Schusswaffenangriff in einem jüdischen Viertel in der kanadischen Metropole Montreal sind 2 Menschen getötet worden. Den Behörden zufolge handelt es sich bei den Opfern um einen Bürger und einen Polizisten. Eine weitere Beamtin sei verletzt worden. Auch der mutmaßliche Täter sei erschossen worden. Der Hintergrund der Tat ist noch unklar. Bei der Fußball-Weltmeisterschaft stehen sich aktuell Frankreich und Irak gegenüber. Nach der ersten Halbzeit führen die Franzosen mit 1:0. Das Spiel ist wegen eines Unwetters unterbrochen worden. Schon am Abend hat sich Argentinien gegen Österreich durchgesetzt. Aus dem ARD-WM-Team Michael Küster.
3: Lionel Messi ist bislang der Ausnahmespieler dieser Weltmeisterschaft. Beim 2:0 seiner Argentinier erzielte der 38-Jährige erneut alle Tore für den Titelverteidiger und ist jetzt mit insgesamt 18 Treffern alleiniger WM-Rekordtorschütze. Argentinien steht mit diesem Sieg vorzeitig im 16. Finale. In derselben Gruppe treffen um 5 Uhr früh Algerien und Jordanien aufeinander. Beide dürfen sich nach ihren Auftaktniederlagen keinen Ausrutscher mehr erlauben. Außerdem kann ab 2 Uhr Norwegen mit Superstar Erling Haaland die K.O.-Runde klarmachen. Voraussetzung dafür ist ein Sieg über den Senegal.
1: Das Wetter in Deutschland. Nachts meist trocken bei Tiefstwerten von 22 Grad am Oberrhein bis 9 Grad in Nordfriesland. Am Tage viel Sonne, später im Süden kräftige Schauer und Gewitter mit Unwettergefahr. Höchstwerte 24 Grad in Neubrandenburg bis 36 Grad am Oberrhein. Mittwoch dann sonnig und trocken, im südlichen Bergland einzelne Schauer und Gewitter. 28 bis maximal 38 Grad. Es ist gleich 1:03 Uhr.
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1: Um 2 Uhr mit Olaf Knapp. Nach der Rücktrittsankündigung des britischen Premiers Starmer hat sich ein möglicher Nachfolger in Stellung gebracht. Andy Burnham, ein parteiinterner Kritiker Starmers, hat angekündigt, bei der Wahl zum neuen Labour-Chef anzutreten. London-Korrespondentin Mareike Aden mit Details zu Burnham.
2: Andy Burnham, der hat den Spitznamen König des Nordens. Er hat in Manchester, wo er Bürgermeister war, eine sehr erfolgreiche Wirtschaftspolitik gemacht. Er hat jetzt dadurch, dass er die Nachwahl am Donnerstag so klar gegen einen Reform UK-Kandidaten gewonnen hat, die Aura eines Siegers. Er ist sehr beliebt auch im Land, nicht nur in der eigenen Partei. Und deshalb glauben viele, dass jetzt es vielleicht gar keinen weiteren internen Herausforderer bei Labour geben wird. Zwischen dem 9. und 17. Juli müsste sich da jemand melden. So oder so gilt als sehr sicher, dass der nächste Premierminister, der hier in die Downing Street einzieht, Andy Burnham heißt.
1: US-Präsident Trump hat sich mit Blick auf die Verhandlungen mit Iran zuversichtlich gezeigt. Solange Iran die USA respektiere, werde es keine Probleme geben, sagte Trump im Oval Office. Bei den Gesprächen in der Schweiz wurden nach US-Angaben in mehreren Bereichen Fortschritte erzielt. Demnach will Iran wieder Inspektoren der Internationalen Atomenergiebehörde ins Land lassen. Einen Zeitplan dafür gebe es aber noch nicht, sagte US-Vizepräsident Vance. Bei einem Schusswaffenangriff in einem jüdischen Viertel in der kanadischen Metropole Montreal sind 2 Menschen getötet worden. Den Behörden zufolge handelt es sich bei den Opfern um einen Bürger und einen Polizisten. Eine weitere Beamtin sei verletzt worden. Auch der mutmaßliche Täter sei erschossen worden. Der Hintergrund der Tat ist noch unklar. In der Fußball-Weltmeisterschaft läuft noch die Partie Frankreich gegen Irak. Die Franzosen liegen bislang mit 1:0 vorn. Das Spiel in Philadelphia im US-Bundesstaat Pennsylvania war wegen eines Unwetters rund 2 Stunden lang unterbrochen worden. Am Abend gewann Argentinien gegen Österreich mit 2:0. Die Argentinier haben sich damit vorzeitig das Ticket für die K.O.-Runde gesichert. Stürmerstar Messi hat außerdem WM-Geschichte geschrieben. Mit seinen beiden Treffern kann er jetzt insgesamt 18 WM-Tore für sich verbuchen. Das sind 2 mehr als der bisherige Rekordhalter Klose. Das waren die Nachrichten, das Wetter in Deutschland. In der Nacht ist es meist trocken, Tiefstwerte